0: Und da liegen Freude und Leid dann wirklich richtig nah beieinander. Zum Ende dieser Woche gibt es Zeugnisse bei uns in NRW. Für manche ist es ein schöner Moment, für andere vielleicht eher so ein Moment mit ziemlich viel Bauchweh, ne, weil es vielleicht notentechnisch nicht ganz so gut aussieht. Vielleicht hilft euch da ja ein Blick auf jemanden, bei dem Schule auch nicht gerade nach Hollywood-Happy End aussah. Bei Steven Spielberg, Kollege Robert Jans.
1: Spielberg wollte damals in den 1960er Jahren an die berühmte Filmschule der University of Southern California. Da wurde er aber mehrfach abgelehnt, weil seine Abschlussnoten relativ mittelmäßig waren. Spielberg hat danach aber nicht beschlossen, dass sein Traum damit erledigt ist. Nein, er ist stattdessen nach Los Angeles gegangen, hat bei Universal irgendwie den Fuß in die Tür bekommen als Praktikant, Laufbursche, Beobachter, einfach jemand, der unbedingt in diese Welt wollte. Während die Filmschule also sagte, passt nicht, hat Spielberg angefangen, sich selbst reinzuarbeiten. Später kam dann noch raus, Spielberg hat Dyslexie, eine Lese-Rechtschreibstörung. Er selbst hat erst mit über 60 erfahren, warum Lesen und Schule für ihn früher so schwer waren. Er hat erzählt, dass er in der Schule beim Lesen hinterherhing und gehänselt wurde. Und Jahre später, da ist

Ausgerechnet dieser abgelehnte Filmschüler einer der größten Filmemacher der Welt geworden. Und tatsächlich hat Spielberg seinen Abschluss dann auch nochmal nachgeholt. Sein Abschlussfilm war dann Schindlers Liste. Andere geben eine Seminararbeit ab, Spielberg kommt einfach mit einem Oscar-Film um die Ecke. Die Botschaft ist also nicht, man muss sich nicht anstrengen in der Schule, weil Noten egal sind. Nein, Steven Spielbergs Story zeigt, ein Zeugnis ist eine Momentaufnahme. Es sagt was darüber, wie es gerade in Deutsch, Mathe oder Englisch läuft, wie fit man am Tag der Klassenarbeit war. Aber es sagt nicht, wie viel Fantasie und Leidenschaft jemand hat, wie viel Biss, wie viel Gefühl für Geschichten und schon gar nicht, was aus jemandem noch werden kann.

0: Das Wetter.
1: 20 bis 15 Grad jetzt in der Nacht und in den frühen Morgenstunden. Dazu kein Regen, nur vereinzelt kann es auch mal gewittern jetzt. Tagsüber dann auch mal vereinzelt ein Hitzegewitter möglich. Ansonsten aber schön sonnig und trocken bis 34 Grad. Mittwoch weiter sommerlich bis 35 Grad.
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2: Zurzeit liegen uns keine Meldungen vor. Wir wünschen allen unterwegs gute Fahrt.
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1: Der Dienstag ist noch ganz, ganz frisch. Wir atmen jetzt mal ganz tief durch. Wir entspannen uns jetzt mal ein bisschen und hören dabei Evanescence mit Bring Me to Life. Schöne Nacht mit uns.

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0: Playboy, ne? Playboy kennen wir alle. Das ist ja das mit den hier mit den guten Interviews. Das ist natürlich kompletter Blödsinn, was ich hier sage. Den Playboy, den kauft man ausschließlich wegen der Witze, die drin stehen.
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3: Ja, nee, ist klar.
4: Simone Ballack ist nicht nur 50 geworden, sondern auch in der aktuellen Ausgabe des Playboys zu sehen. Ja, und das hat mich überrascht. Ich meine, dass es diese Zeitung noch gibt. Ich dachte, spätestens seit OnlyFans ist ein ganzes Regal frei geworden im Kiosk. Für, Fisch und Fang oder, ja, schöne Popos. Und ich freue mich ja auch. Im Playboy stehen immer noch die besten Witze und ab und zu was über Porsche. Aber die machen das auch gut beim Playboy. Das sind wirklich immer ästhetische Bilder, muss man sagen. Wie die das da immer anrichten, einfach toll. Ich bin überzeugt, dass die Playboy-Fotografen sogar meine alte Tante Ilse noch scharf ablichten könnten. Und die hatte in ihrem Alter nicht das Potenzial einer Desiree Nick. Ja, Tante Ilse hat noch nie Sport getrieben. Sternzeichen Frankfurter Kranz, Aszendent Buttercreme. Mein Vater hat immer gesagt, ja, Ilse, ne? Vom Weiben schön, aber bei Weiben nicht schön. Aber der war schließlich ihr Bruder, der durfte das sagen.
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1: Ich bin Diana Kramer. Der Iran-Krieg ist in den vergangenen Tagen mit gegenseitigen Attacken erneut eskaliert. Nun melden die US-Streitkräfte weitere Angriffe. Zuvor hatte US-Präsident Donald Trump die Wiederaufnahme der Seeblockade gegen Schiffe angekündigt, die iranische Häfen ansteuern.
2: Trump sagt, dass die USA die volle Kontrolle über die Straße von Hormuz übernehmen und diese betreiben wollten. Dies beinhaltet eine Transitgebühr von 20% des Frachtwertes von Lastschiffen, denen die USA sichere Passage gewährleisten. Die USA würden dieses Geleit nicht umsonst machen, erklärt Trump. Iranische Schiffe werden fortan wieder von allen heimischen Häfen blockiert. Die Fronten sind erneut verhärtet. Infolge der jüngsten Angriffe ist die Schifffahrt durch die Meerenge drastisch zurückgegangen. Tina Eck, USA.
1: Für Bewohnerinnen und Bewohner in Pflegeheimen in Deutschland steigen die selbst zu zahlenden Anteile immer weiter. Zum 1. Juli waren im ersten Jahr im Heim im bundesweiten Schnitt 3.364 Euro pro Monat aus eigener Tasche fällig. Das zeigt eine Auswertung des Verbands der Ersatzkassen. Das waren monatlich 119 Euro mehr als zu Jahresbeginn und 256 Euro mehr als im Juli vergangenen Jahres. Im Ländervergleich am teuersten ist ein Pflegeheimplatz in Bremen. In Sachsen-Anhalt zahlen Bewohner im Schnitt knapp 900 Euro weniger. Es war eine Jahrhundertflut, die ganze Ortschaften verwüstet hat. Die Flutkatastrophe in Rheinland-Pfalz und Nordrhein-Westfalen, bei der 185 Menschen starben. Die meisten von ihnen im Ahrtal. Heute jährt sich das Unglück zum 5. Mal.
3: Laut dem Eifelkreis Bitburg-Prüm sind rund 90% der Flutschäden mittlerweile behoben. Dabei flossen insgesamt über 100 Millionen Euro in verschiedenste Maßnahmen. Zudem wurde auch die Hochwasserprävention verbessert. In Rheinland-Pfalz läuft seit letztem Jahr ein neues Pegelmesssystem. Dieses sammelt viertelstündig die Daten von 32 Messstellen im ganzen Bundesland in einer Datenbank. Und auch NRW hat nach der Katastrophe aufgestockt. Die letzten 5 Jahre wurde die Anzahl an Hochwassermeldepegeln von 84 auf 122 erhöht. Jonas Mikulajczak, Redaktion.
1: Zum Sport. Bei der Fußball-WM sind nur noch 4 Mannschaften im Rennen. Das erste Halbfinale bestreiten heute Abend Frankreich und Spanien. Anstoß ist um 21 Uhr unserer Zeit.
4: Das Wetter.
5: In der Nacht zum Dienstag gibt's nur ein paar Wolken. Regen soll es keinen geben. Ganz vereinzelt könnte mal örtlichen Schauer dabei sein, aber ist eher selten. So richtig viel kühlt es auch nicht ab. Die Tiefstwerte liegen zwischen 20 und 15 Grad. Am Tag wird's dann wieder sommerlich heiß bei bis zu 34 Grad.
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7: Zurzeit liegen uns keine Meldungen vor. Wir wünschen allen unterwegs gute Fahrt.
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5: Hallo, hallo, eine schöne Nacht mit uns. Johanna Tänzer hier für euch. Und eigentlich sollte das neue Album von Alex Warren erst Ende August rauskommen. Jetzt hat er aber ein Video gepostet, wo auf einmal drin steht, ey, wenn mein Album erst in 6 Wochen rauskommen soll, ich aber nicht so lange warten kann. Und dann mit dem Untertitel 48 Hours. Also, kriegen wir das vielleicht doch schon früher als gedacht? Die Fans rasten in den Kommentarspalten auf jeden Fall komplett aus. Also nach dem Motto, ey, Alex, was soll das heißen, 48 Hours? Ich weiß es doch auch nicht, aber Leute, I keep you updated, wie man so schön sagt. Hier ist er für euch, Alex Warren mit Fever Dream.

0: Will Smith, Miami. Guten Morgen zusammen.
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0: Und wer gewinnt das nächste WM-Spiel? Heute ist ja das erste WM-Halbfinale. Frankreich tritt gegen Spanien an. Und wie das ausgehen könnte, da gibt es ja bei der WM immer so ganz viele Expertenmeinungen zu, ne? In Toronto, in Kanada, kommt eine davon aus einem Aquarium. Ja, da tippt einfach ein Goldfisch die Spiele, hat mein Kollege Leo Arrighi rausgefunden.
2: Swimbappé ist ein kleiner orangefarbener Oranda-Goldfisch. Und ja, der Name ist natürlich angelehnt an Kylian Mbappé. Da nimmst du einfach einen Fisch, packst ein Wortspiel drauf und fertig ist das nächste WM-Phänomen. Swimbappé lebt in Toronto in einem Aquarium, das aussieht wie ein kleines Fußballfeld. Wirklich echt nett dekoriert. Dieses Aquarium steht vor einem Bürogebäude in der Innenstadt. Jeden Tag versammeln sich dort Menschen, um zu schauen, was der Fisch zum nächsten WM-Spiel sagt. Das Prinzip ist schön simpel. Über dem Aquarium hängen die Flaggen der Teams. Swimbappé schwimmt los, links oder rechts. Und je nachdem, wohin er sich bewegt, steht sein Tipp fest. Das klingt erstmal nach kompletter Willkür. Also ungefähr wie manche VAR-Entscheidung, nur mit mehr Schuppen. Aber Swimbappé hat inzwischen schon 14 richtige Vorhersagen. Besonders mutig war sein Tipp bei Brasilien gegen Haiti. Da schwamm Swimbappé ausgerechnet zu Haiti, also zum klaren Außenseiter. In Toronto ist Swimbappé jedenfalls zur kleinen Attraktion geworden. Leute bleiben auf dem Weg zur Arbeit stehen, Kinder drücken ihre Nase an der Glasscheibe platt und plötzlich diskutieren Erwachsene ernsthaft darüber, was ein Goldfisch vom nächsten WM-Spiel hält.
0: Ich liebe alles daran. Und ich stelle fest, ein Goldfisch hat einfach mehr Ahnung als ich, was das angeht. Naja.
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0: Das Wetter.
1: Die Nacht ist meistens klar und trocken. Ganz vereinzelt kann es örtlich mal einen Schauer geben. Dazu gibt es Nachttemperaturen von 20 bis 15 Grad. Also so richtig kalt wird es nicht. Am Tag wird es dann wieder schön sommerlich mit bis zu 34 Grad.
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2: Zurzeit liegen uns keine Meldungen vor. Wir wünschen allen unterwegs gute Fahrt.
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1: Hey, eine schöne Nacht mit uns. Johanna Tänzer ist hier. Kennt ihr noch die Band Lifehouse, Leute? Ja, Lifehouse, die hatten im Jahr 2010 mit Halfway Gone einen riesigen Hit hier bei uns in Deutschland. Danach gab es nicht mehr so viel von denen zu hören, also zumindest bei uns, weil die gibt es immer noch als Band, sind in Amerika noch erfolgreich, die touren gerade auch und waren aber auch zum Beispiel in London und morgen sind sie in Dublin, habe ich gerade gesehen. Also, wenn ihr den Hype von 2010 nochmal aufgreifen wollt, zack, ab nach Dublin mit euch. Ansonsten jetzt hier einfach Radio lauter machen und Halfway Gone hören.

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1: Ich bin Diana Kramer. Die geplante internationale Schutztruppe für die Ukraine.

0: Die Ukraine soll schon bald Militärmanöver in den Nachbarstaaten der Ukraine abhalten. Das kündigte Frankreichs Präsident Emmanuel Macron am Abend nach einem Treffen der Koalition der Willigen an. An dem Treffen hatte auch Bundeskanzler Merz teilgenommen. Er sagte am Abend in Paris:
1: Wir haben denselben Kompass. Er ist auf Frieden für die Ukraine und Sicherheit für Europa ausgerichtet. Die Ukraine ist bereit, den Krieg zu beenden. Sie war es immer. Auch wir sind offen für Friedensverhandlungen zwischen der Ukraine und Russland. Es liegt einzig und allein jetzt an Präsident Putin, diese Chance zu ergreifen.
0: Bundeskanzler Merz. Deutschland, Frankreich und 7 weitere europäische Staaten hatten zuvor mit der Ukraine ein Bündnis zur Raketenabwehr geschlossen. Das US-Militär greift nach eigenen Angaben erneut Ziele im Iran an, die dritte Nacht in Folge. Damit soll die Fähigkeit des Irans weiter geschwächt werden, Attacken auf Zivilisten und Handelsschiffe in der Straße von Hormuz auszuüben, heißt es. Die US-Angriffe und Irans Vergeltungsschläge befeuern die Sorge vor einem vollständigen Wiederaufflammen des Krieges. Die außergewöhnliche Hitzewelle in der zweiten Junihälfte in Deutschland und weiten Teilen Europas hat meteorologische Geschichte geschrieben. Nach Angaben des Deutschen Wetterdienstes wurden an 467 von 488 Wetterstationen Allzeit- und Monatsrekorde bei der Höchsttemperatur registriert. Gleich mehrmals war die 40-Grad-Marke überschritten worden. Zum Fußball. Bei der WM sind noch 4 Teams im Rennen um den Titel. Im ersten Halbfinale treffen heute Abend Vizeweltmeister Frankreich und Europameister Spanien aufeinander.
2: Für viele Experten ist es das vorweggenommene Endspiel. Frankreich mit Superstürmer Kylian Mbappé ist bis jetzt mit 6 Siegen und insgesamt 16 erzielten Toren geradezu durch die WM marschiert. Europameister Spanien hat sich nach dem Stolperstart mit dem 0:0 gegen Außenseiter Kap Verde kontinuierlich gesteigert und erst ein Gegentor bei diesem Turnier kassiert. Vor 2 Jahren standen sich beide Teams übrigens auch im Halbfinale der Europameisterschaft gegenüber. Damals siegte Spanien 2:1. Thomas Thonfeld, Sport. Redaktion.
0: Im zweiten Halbfinale spielt morgen Abend England gegen Argentinien.
3: Das Wetter.
4: Die Nacht ist trocken und klar, Regen ist keiner dabei. Dazu bleibt es recht schwül bei 20 bis 15 Grad. Und am Tag bleibt es dann wieder sommerlich heiß mit bis zu 34 Grad.
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5: Zurzeit liegen uns keine Meldungen vor. Wir wünschen allen unterwegs gute Fahrt.
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4: Hallo zusammen, eine schöne Nacht mit uns. Johanna Tänzer hier für euch. Ich sag einen schönen, sehr frühen guten Morgen. Und Mal Smith sagt, huhu.

0: Michael Jackson, hallo am frühen Dienstag, hi zusammen. Leute, es ist die letzte Woche, also nein, es sind fast die letzten Tage jetzt vor den anstehenden Sommerferien in NRW und dann heißt es für einige zumindest ab in den Urlaub, endlich raus mal wieder, anderes Essen essen, was Neues sehen, neue Leute kennenlernen. Und es ist irgendwie ganz witzig, weil viele von euch kommen nach dem Urlaub nach Hause und haben tatsächlich auch was fürs Leben gelernt.
1: Kein altes Auto kaufen, wenn man es nicht reparieren kann. In Bosnien sind wir liegen geblieben und ich bin mehrfach unter Auto gelegen.
2: Ich habe gelernt, dass der Gratis-Uso im Restaurant sehr gut ist und den wir dann bestellt haben, weil der so gut war, der war gewöhnungsbedürftig.
3: Die Kinder haben viel gelernt. Laufen, schwimmen.
4: Heute erst gerade vor einer halben Stunde, Stunde einfach mal auf andere Menschen zugehen und einfach freundlich sein, kommt auch wieder zurück auf einen.
5: Also ich war in Prag und abgesehen davon, dass Prag eine wirklich wunderschöne Stadt ist, finde ich, dass die Menschen da auch super offen waren.
6: Also war das eher eine kulturelle Erkenntnis?
5: Ja, würde ich schon sagen.
0: Ja, hervorragend. Leute, ich lerne ja nach jedem Urlaub aufs Neue, dass ich mich einfach nie genug mit Sonnencreme einschmieren kann. Ja, ja, Lichtschutzfaktor 50 ist für mich niemals gut genug.
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0: Nacht zum Dienstag gibt es nur ein paar Wolken, Regen soll es keinen geben. Ganz vereinzelt könnte mal örtlichen Schauer dabei sein, aber ist eher selten. So richtig viel kühlt es auch nicht ab. Die Tiefstwerte liegen zwischen 20 und 15 Grad. Am Tag wird es dann wieder sommerlich heiß bei bis zu 34 Grad.
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2: Zurzeit liegen uns keine Meldungen vor. Wir wünschen allen unterwegs gute Fahrt.
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0: Hallo, hallo, Johanna Tänzer ist hier. Herzlich willkommen an diesem sehr frühen Dienstagmorgen. Wir halten natürlich durch, ne? Packen wir zusammen. Motivation kommt jetzt hier von Rihanna. Nein.

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1: Ich bin Diana Kramer. Das US-Militär hat in der dritten Nacht in Folge Ziele im Iran attackiert. Die Streitkräfte hätten eine neue Angriffswelle gestartet, teilte das zuständige Regionalkommando des US-Militärs auf X mit. Diese Angriffe würden die Fähigkeit des Irans weiter einschränken, unschuldige Zivilisten und Handelsschiffe in der Straße von Hormuz zu attackieren, heißt es. US-Präsident Donald Trump hatte unmittelbar zuvor weitere Angriffe angekündigt. Wie viel Social Media ist für Kinder in Ordnung? Die Diskussion über eine Altersgrenze nimmt auch in Deutschland wieder Fahrt auf. Ein Expertengremium der EU-Kommission hatte sich dafür ausgesprochen, den Zugang zu sozialen Medien für Kinder unter 13 Jahren in allen Mitgliedsländern zu beschränken. Unterstützung dafür kommt aus der Union.
2: Für CSU-Chef Söder sind

0: 13 Jahre eine gute Grundlage für die weitere Diskussion. Deutschlands Digitalbranche hält pauschale Verbote dagegen für den falschen Weg. Auch Linke und Grüne wollen lieber die Plattformen selbst stärker in die Pflicht nehmen. Und die Bundesschülerkonferenz sagt, der entscheidende Hebel liegt im Klassenzimmer. Schulen müssten Kindern viel besser beibringen, wie sie mit Fake News, Mobbing und den Suchtgefahren sozialer Medien umgehen, statt irgendetwas zu verbieten. Zoe Tassovali, Redaktion.
1: Die sogenannte Koalition der Willigen aus westlichen Unterstützerländern der Ukraine plant in den kommenden Monaten gemeinsame Manöver in Nachbarländern der Ukraine. Nach Beratungen in Paris sagte der französische Präsident Emmanuel Macron, die Koalition verfüge nun über eine multinationale Truppe für die Ukraine, die auch einsatzbereit sei. Schlechtes Zeugnis und das mitten in der Urlaubsreisezeit. Der ADAC hat 50 unbewirtschaftete Rastplätze in ganz Deutschland getestet. Die Ergebnisse zeigen deutliche Mängel. Fast jeder zweite Rastplatz fällt durch, sagte Melanie Mikula vom ADAC.
2: Die größten Mängel haben wir bei den Sanitäranlagen festgestellt. Häufig fehlten Seifenspender oder Toilettenpapier, Handtrockner waren defekt oder die Toiletten stark verschmutzt. Besonders problematisch war, dass auf 6 Rastplätzen die WC-Häuschen während unseres Tests gesperrt waren, ohne dass dies vorher an der Autobahn angekündigt wurde.
1: Für den Test hatte der ADAC Rastplätze ohne Bewirtschaftung an deutschen Autobahnen nach 2022 wiederholt untersucht.
3: Das Wetter.
4: Die Nacht ist meistens klar und trocken. Ganz vereinzelt kann es örtlich mal einen Schauer geben. Dazu gibt es Nachttemperaturen von 20 bis 15 Grad. Also so richtig kalt wird es nicht. Am Tag wird es dann wieder schön sommerlich mit bis zu 34 Grad.
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6: Zurzeit liegen uns keine Meldungen vor. Wir wünschen allen unterwegs gute Fahrt.
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7: Guten Morgen zusammen. Jo, wir starten rein zusammen in diesen sehr, sehr frühen Dienstag. Schön, dass ihr schon wach seid oder auch noch. Dann haltet durch. Hier ist Eminem mit Houdini. Yes.

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0: Katy Perry an diesem sehr frühen Dienstag. Wir gucken mal, was heute wichtig wird.
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0: Claudia Löhr ist da, der 14. Juli. Claudia, ist ja ein Tag, der bei vielen Menschen sehr schlimme Erinnerungen weckt, ne?
2: Ja, genau. Heute vor 5 Jahren. Wir erinnern uns an die furchtbare Flutkatastrophe im Ahrtal. 136 Menschen sind dabei ums Leben gekommen. Immerhin, die Ahrtalbahn fährt seit einem guten halben Jahr wieder, war ja auch völlig zerstört. Ansonsten kämpfen noch viele Menschen in der Region immer noch mit den Folgen. In Ahrweiler gibt es heute eine zentrale Gedenkfeier. Bundeskanzler Merz und Bundespräsident Steinmeier werden auch dort sein.
0: So, und wer von euch noch als Schauspieler mal groß rauskommen möchte, sollte jetzt mal zuhören.
2: Ja. Genau, das Katzenbuch von Harpe Kerkeling, das wird verfilmt. Pfoten vom Tisch heißt es. Da erzählt er von seinen Erlebnissen mit seinen Katzen. Der ist ja richtig großer Fan. Und jetzt werden 300 Komparsen dafür gesucht. Die Dreharbeiten finden im August und im September im Großraum Köln und Dortmund statt. So, ein natürliches Erscheinungsbild ist gefragt. Also heißt, die Haare gerne kinnlang, auch bei den Jungs. No go. Sind unter anderem gefärbte Haare, Zahnspange, künstliche Fingernägel und Piercings oder Tattoos an sichtbaren Körperstellen.
0: Ah ja, okay. Aber nur mal ganz kurz zum Verständnis. Es werden 300 Komparsen, nicht Katzen gesucht, ne?
2: Nee.
0: Sehr gut, okay. Bewerben könnt ihr euch ab sofort bis zum 11. September online unter harpe-casting.de.

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0: Rückmeldungen vor. Wir wünschen allen unterwegs gute Fahrt.
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2: Guten Morgen zusammen. Hallo. Einen ganz schönen frühen Dienstagmorgen. Leute, mich hat eine Mücke genau unter meine Achseln gestochen. Es ist einfach ein Skandal. Frechheit. Aber muss ja auch sagen, so schlimm kann es unter meinen werten Achseln dann ja nicht riechen. Ist ja auch mal gut zu wissen, ne? Laura Branigan jetzt für euch. Self-Control.

0: Das Wetter.
1: Die Nacht ist trocken und klar, Regen ist keiner dabei. Dazu bleibt es recht schwül bei 20 bis 15 Grad. Und am Tag bleibt es dann wieder sommerlich heiß mit bis zu 34 Grad.
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2: Zurzeit liegen uns keine

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0: 30 Seconds to Mars mit Walk on Water. Guten Morgen zusammen.
1: Augenblick mal.
2: Das Kirchenasyl war für uns ein Wendepunkt. Als wir fast keine Hoffnung mehr hatten, haben uns die Menschen dort aufgenommen und unterstützt. Sie haben uns Schutz gegeben.
0: Furkan ist 20, geflohen aus der Türkei, dann abgeschoben nach Tschechien. Doch schließlich fand die Familie Kirchenasyl in Bonn. Heute hat er dort einen Ausbildungsplatz. Geschichten wie seine zeigt eine Wanderausstellung des Netzwerks Asyl in der Kirche NRW, die derzeit durch Bonner Kirchengemeinden tourt. Michael Haasbusch hat Furkan begleitet.
3: Kirchenasyl ist letztendlich die Aussetzung einer Abschiebung und die Kirche hat eben auf

0: aufgrund ihres Menschenbildes und ihres Glaubens eben die Haltung, dass wir sowas nicht zulassen können und dass wir hier den Menschen Schutz gewähren müssen. Und das steht eben in einer uralten Tradition des Schutzes am heiligen Ort.
1: Kirchenasyl, das klingt für manche nach einer Grauzone. Doch es findet in Absprache mit Behörden statt. Alice von Spee, Koordinatorin der katholischen Flüchtlingshilfe Bad Godesberg.
2: Bei uns geht es in erster Linie nicht darum, dass wir ungehorsam gegen dem Staat gegenüber sein möchten. Im Gegenteil, wir sehen uns eher in unserer Aufgabe als Christ, dass wir den Einzelfall uns anschauen.
1: Für die Geschichten geflüchteter Menschen sensibilisieren, Berührungsängste abbauen und Kirchenasyl als christliche Praxis der Gastfreundschaft vorstellen. Darum geht es in der Wanderausstellung. Herzstück ist eine Kunstinstallation. Bett, Tisch, Stühle, Brot, Symbole für das Nötigste, das Menschen im Kirchenasyl brauchen.
0: Der Urgedanke ist ein urchristliches Engagement und ein letztendlich gelebtes Evangelium. Das, was uns als Christen ausmacht, dass wir mit den Menschen in Kontakt gehen, dass wir ihnen auch offen gegenübertreten und nicht nur für sie da sind, sondern auch mit ihnen sozusagen Leben teilen.
1: Mehr auf augenblickmalonline.de. Johanna Risse von der katholischen Kirche für Augenblick mal.

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1: Mit Malte Albrecht. Guten Morgen. Die verheerende Flutkatastrophe in NRW und Rheinland-Pfalz. Sie hat sich heute zum 5. Mal. 185 Menschen kamen damals ums Leben, 49 davon in NRW. Vieles wurde seitdem wieder aufgebaut. Gleichzeitig haben Politik und Behörden den Katastrophenschutz grundlegend verändert. Trotzdem sind längst nicht alle Folgen der Flut überwunden. Im NRW-Landtag gibt es heute eine Gedenkstunde, unter anderem mit Bundespräsident Steinmeier. Einzelheiten zum Wiederaufbau von José Nasjandi.
2: Für den Wiederaufbau hat das Land bisher 4,7 Milliarden Euro bewilligt. Etwa 80% der privaten Gebäudesanierungen sind abgeschlossen. Viele Straßen, Brücken und Bahnstrecken wurden bereits erneuert. Gleichzeitig investiert NRW seit der Flut massiv in den Hochwasserschutz, unter anderem mit neuen Pegeln, einem deutlich ausgebauten Sirenennetz und einer zentralen Landestelle für den Katastrophenschutz. Trotzdem kämpfen viele Betroffene bis heute mit psychischen Belastungen und in einigen besonders stark zerstörten Kommunen werden Schulen, Verwaltungsgebäude oder Feuerwachen noch immer neu aufgebaut. Es gibt deutliche Fortschritte, aber eine Flut wie 2021, so sagen uns die Experten, ließe sich selbst heute nicht überall vollständig beherrschen. Genau deshalb ist die Gedenkstunde heute Nachmittag im Landtag nicht nur ein Blick zurück, sondern auch eine Mahnung.
1: Und jetzt weitere Nachrichten im Überblick. Die USA haben die dritte Nacht hintereinander iranische Ziele angegriffen. Damit schwäche man die Fähigkeiten des Irans, unschuldige Zivilisten und die Handelsschifffahrt in der Straße von Hormus anzugreifen, teilte das US-Militär mit. Der Iran reagierte wiederum mit Gegenangriffen auf US-Militärstützpunkte

0: in Bahrain. Die Wehrpflicht ist in Deutschland immer noch ausgesetzt. Trotzdem verweigern immer mehr Menschen quasi präventiv den Kriegsdienst. Im ersten Halbjahr sind mehr als 5.800 Anträge beim zuständigen Bundesamt eingegangen, berichtet das RND. Im gesamten Jahr 2025 waren es 2.000 weniger. In NRW steigen die Kosten für Bewohnerinnen und Bewohner in Pflegeheimen immer weiter. Im ersten Jahr im Heim werden im Schnitt 3.671 Euro pro Monat aus eigener Tasche fällig, teilte der Verband der Ersatzkassen mit. Teurer ist es im Landesvergleich nur in Bremen und im Saarland. Die Sonne hat uns in den vergangenen zwei Monaten so viel Strom geliefert wie noch nie. Im Juni und Mai kam jeweils mindestens ein Drittel des deutschen Stroms aus Solarenergie. So steht es in einer Analyse der Energiedenkfabrik Ember. EU-weit wurde im Juni immerhin ein Viertel durch Solarenergie erzeugt. Zum Vergleich, vor 5 Jahren lag der Anteil noch bei gerade einmal 10%. Und das waren die Nachrichten mit Malte Albrecht.
1: Danke dir, Malte. Und hier ist das Wetter für Hagen. Ja, es bleibt heiß heute. Wolken gibt's heute auch. Die sind jetzt gerade auch so ein bisschen unterwegs. Es kann hier und da sogar zwischendurch mal so ein bisschen regnen. Die Sonne ist aber auch ordentlich dabei heute. Dazu gibt's Werte um 30 Grad. Morgen und übermorgen geht's ähnlich weiter. Am Freitag kühlt es sich dann ein bisschen ab. Hagen schnellster Verkehrsservice. Da haben wir gerade schon einen kleinen Stau auf der 45 Dortmund in Richtung Hagen zwischen Dortmund Hafen und Dortmund West. 1 Kilometer Stau, da kommen 5 Minuten drauf.
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0: Hallo zusammen und schönen guten Morgen, ihr hört Radio Hagen. Ja, 6:10 haben wir es gleich und vor genau 5 Jahren ging es plötzlich ganz schnell. Regen, Starkregen, sehr starker Starkregen und irgendwann war klar, so ein Ausmaß hat es noch nicht gegeben. Was sich dann aber ziemlich schnell zeigte damals im Hochwasser, in der Flut, wenn es drauf ankommt, dann hält Hagen zusammen.
1: Alle haben sich gegenseitig geholfen. War eine Erfahrung, die man nicht braucht, aber trotzdem eine wertvolle Erfahrung.
2: Auch wenn man sich nicht persönlich kennt, man ist trotzdem eine große Familie.
3: Wie viele Leute hier rumlaufen, die aussehen, als ob sie irgendwo im Schlamm gebadet hätten und irgendwo irgendwas machen und ausreißen. Perfekt, super.
4: Sachen packen, in die Karre setzen, losfahren einfach. Die Leute brauchen immer Hilfe, egal wo du hinfährst.
5: Was die hier machen alle, der ist unbezahlbar.
6: Ich weiß eigentlich gar nicht so richtig, was ich sagen soll. Ich bin wirklich heilfroh und auch sehr dankbar, dass ich so viel Manpower bekommen habe.
7: Wenn die Solidarität nicht da wäre, dann würde bei uns immer noch das Wasser drin stehen.
0: Ja, das war wirklich beeindruckend in allen Belangen. Also negativerweise, was da Schlimmes passiert ist und positiverweise, welch ein Zusammenhalt es damals gab. Die Flut in Hagen ist jetzt 5 Jahre her.

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1: Ich bin Timo Hiebler und hier bei uns in Hagen geht schon was, auch wenn es manche nicht glauben wollen. Kommt auch drauf an, ob wir uns drauf einlassen, dabei sind, Angebote annehmen. Freunde, geht in die Kneipen, geht auf Konzerte, Stadtfeste, wenn das was für euch ist. Ihr werdet viele treffen, die genauso Bock drauf haben für einen schönen Nachmittag oder schönen Abend. Wir sehen uns da sicherlich auch mal. Und ansonsten hören wir uns hier morgens.
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0: Viertel nach sechs ist durch. Hi zusammen.
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0: Ja, ist einer der größten Comedy-Talente der letzten Jahre auf jeden Fall. Toni Bauer aus Duisburg, genau gesagt aus Marxloh. Und dieses Jahr ist er das erste Mal bei unserer Comedy-Camp-Tour mit am Start. Im Herbst tritt er auf. Toni hat sich ja schon bei Let's Dance in die Herzen getanzt und tourt in ganz Deutschland, Österreich und der Schweiz rum. Normalerweise tritt der Duisburger nicht in seiner Heimatstadt auf. Aber für uns macht er eine Ausnahme. Er kommt dann am 14. Oktober zur Comedy Camp Tour ins Theater am Marientor. Dafür macht er sich schon richtig fit.
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3: Ich war noch nie im Fitnessstudio. Ich bin das erste Mal mit denen ins Fitnessstudio gegangen, Alter. 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Ehrlich, da waren Leute, warte schon mal, findest du, da waren Menschen, die stehen irgendwo in der Ecke, haben keinen Hals, nur Nacken. Die stehen da, fressen rohen Brokkoli, ham, ham, ham, ham. Ich bin zu einem hingegangen, ich sag, Junge, was machst du hier? Du hast gewonnen, Alter, bist du doof, geh mal nach Hause. Was ist das? Der hatte schöne, breite Oberkörper, aber nicht so viel an den Beinen gearbeitet. Wisst ihr, was ich meine? Ehrlich, die Beine konnten Oberkörper nicht halten. Als er losgelaufen ist, hat er angefangen zu zittern. Ich was hat denn, Junge? Hätte er kurze Hose angezogen, hätte er ausgesehen, als würde er schweben.
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0: Mit Ralf Schäpe, guten Tag. Der Deutsche Wetterdienst warnt für heute vor Unwettern in Teilen Deutschlands. In der Mitte und im Süden seien teils kräftige Gewitter mit Unwettergefahr möglich. Im Westen und Südwesten müsse gebietsweise mit starker Wärmebelastung gerechnet werden. Deutschlands größter Stromerzeuger RWE geht für die kommenden 5 Jahre von insgesamt eher stabilen Preisen für Haushaltskunden aus. RWE-Chef Markus Kreber erwartet nach eigenen Angaben nicht, dass die Haushalte wegen zunehmender Stromnachfrage mit steigenden Preisen rechnen müssen.
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0: Ist doch cool, dass wir es zweimal hören. Die Nachrichten aus unserer Stadt. Die Hagener Polizei wünscht allen eine gute Reise. Vorm Start in die Sommerferien gibt es Donnerstag einen Infotag in der Stadt. Es geht um die sichere Fahrt in den Urlaub, aber auch um sichere Zuhause. Vormittag sind Infostände am Turmbaumarkt in Haspe und beim Kaufland in Hohenlimburg geplant. Nachmittags beim ADAC an der Körnerstraße und bei Decathlon in Vorhalle. Bei Turm und Kaufland gibt es das Beratungsangebot Donnerstag zwischen 9:30 vormittags und 12 Uhr. Beim ADAC und bei Decathlon geht es dann um 12:45 bis 16 Uhr weiter. Die sichere Fahrt mit E-Bike oder Pedelec, die kann man auch trainieren. Das geht mit Hilfe der Verkehrssicherheitsberatung der Hagener Polizei. In den Sommerferien werden wieder kostenlose Trainings angeboten. Anja Buschius berichtet.
2: Das Angebot richtet sich an Leute, die mit einem eigenen E-Bike oder Pedelec ausgestattet sind. Ein Fahrradhelm ist Pflicht. 9 Trainings sind auf dem Gelände der Jugendverkehrsschule geplant. Das erste findet nächste Woche Dienstag statt. Hier bittet die Polizei um Anmeldung und das gilt auch für die beiden Trainings für Großeltern und Enkel, die ebenfalls in der Jugendverkehrsschule stattfinden. Dazu kommen in den nächsten Wochen freie Trainings ohne Anmeldung auf dem Marktplatz in Böhle, am Lennebad im Lennepark, auf dem Marktplatz in Haspe und am Hengsteisee.
0: Termine und Kontaktdaten gibt es in den Polizeimeldungen und die wiederum gibt es bei uns auf der Homepage. Die Hagener Feuerwehr hatte am Sonntag einen größeren Einsatz an der Kompostierungsanlage. Dort brannten größere Mengen gelagerten Materials. Zum Löschen musste das Brandgut aufwendig auseinandergezogen werden. 9 Stunden

0: dauerte der Einsatz. Insgesamt ging es um 250 Kubikmeter Material. Das waren die Radio Hagen Nachrichten mit Ralf Schäpe. Zum Wetter für Hagen. Aus Haspel ziehen dunkle Wolken auf und die stehen so gar nicht im Wetterbericht, aber der Himmel ist dunkel, ein Regenbogen ist auch zu sehen. Was bekommen wir heute? Ansonsten 29 Grad und später dann wieder ein Mix aus viel Sonne und etwas weniger Wolken. Die Aussichten für morgen und übermorgen, Copy and Paste. Freitag dann Gewitter und Schauer, 26 Grad.
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0: Hagenschnelzer Verkehrsservice. Blitzer gibt es im Moment zur Stunde im Sonnenwinkel und in der Scharnhorststraße. Ansonsten sind die Straßen frei. Wir wünschen gute Fahrt.
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0: 20 vor 7 ist durch. Hallo zusammen.
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0: Ja, vor 5 Jahren waren wir im absoluten Ausnahmezustand in der ganzen Stadt, aber auch hier in der Redaktion. So klang das damals, als wir einfach weitergemacht haben, weil es ja auch gar nicht anders ging.
2: Das Wasser, das bahnt sich weiter seinen Weg von oben nach unten, die Straßen hinunter, die Hänge herab. Aber auch von unten nach oben, weil Kanalisationen in die Knie gehen.
3: Wir stehen an der Marktbrücke, da werden ganze Bäume angetrieben, kommen angerauscht und rempeln gegen die Brücke und sorgen auf ihre Weise als Schwemmgut dafür, dass dann eben der Durchmesser noch geringer wird und noch weniger Wasser durchpasst und folglich noch mehr Wasser über die Brücke läuft.
2: Und trotzdem, da sehen wir ja hier bei uns aus dem Studiofenster, stehen da noch richtig viele rum, machen Videos, machen Fotos, tolle Selfies. Leute, haut da ab! Das ist richtig gefährlich und das Wasser, das steigt schneller, als man denkt.
0: Das ist übrigens jetzt auch offiziell ein Jahrhunderthochwasser. Henning Keune, der Krisenstabschef dazu.
4: Ja, das ist sicher das stärkste Schadensereignis, was wir in diesem Bereich in Hagen jemals hatten. Also über 200 Liter Niederschlag pro Quadratmeter ist ein Wert, Spitzenwert sogar in Deutschland.
5: Im Moment geht der Krisenstab davon aus, dass es eher in den nächsten Stunden noch etwas schlimmer wird.
2: Und wir werden noch eine ganze Weile machen. Natürlich, weil wir euch auf dem Laufenden halten, was abgeht in Sachen Unwetter. Aber wahrscheinlich auch, weil wir gleich hier nicht mehr rauskommen aus dem Funkhaus.
5: Der nächste taktische Schachzug ist, dass die Tiefgarage am Sinestal geflutet wird. Und zwar

0: Absichtlich, das ist nämlich sozusagen eine Option, die man schon beim Bau berücksichtigt hat.
1: 20 Minuten vor 1 haben wir es inzwischen schon. Ja, und der ganze Regen macht uns weiterhin richtig zu schaffen. Jetzt hat es uns auch erwischt. Der Strom hier bei uns im Sender ist weg. Wir senden noch, solange es geht. Wir stehen aber gerade quasi im Dunkeln im Studio. Danach gibt es alle Infos, also wenn es wirklich gar nicht mehr geht, auf unserer Homepage und den Social-Media-Kanälen. Da gucken wir, dass das funktioniert, solange eben die Handy-Akkus halten.
2: Selbst die Autos der Feuerwehr sind teilweise einfach weggespült worden. Da steht das Wasser mehrere Meter hoch. Und an der Dahlerstraße selbst, da hat es übrigens eben noch gebrannt. Also die Kräfte haben wirklich ununterbrochen was zu tun.
1: Wir legen jetzt mal eine kleine Pause ein. Ralf Schäpe zum Beispiel, der war ja letzte Nacht schon unterwegs. War einer der ersten, der da als Reporter unterwegs war. Ist gerade bei Stunde 26 oder 27 ungefähr. Moritz Friedenberg, der ist ja seit vormittags hier. Ich habe noch die Morgensendung gemacht, dann zu Hause 2 Stunden gepennt. Seit nachmittags wieder hier. Wir legen uns jetzt mal hin, hier im Funkhaus mit Schlafsack. Draußen steht das Wasser ja eh schon bis zur Haustür. Aktuelle Infos gibt es dann in ein paar Stunden hier bei Radio Hagen. Bis nachher, bleibt tapfer.
3: Ja, so klang das damals und dann ging es natürlich auch weiter. Sind natürlich Szenen, die niemand vergisst. 5 Jahre ist die Flut in Hagen jetzt her.

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1: Abbey Road, dieses Medley zum Schluss. Ich kann mir persönlich nicht vorstellen, wie sie dieses Medley noch hätten toppen können. Als Musiker geboren und du stirbst wahrscheinlich als Musiker. Das ist weniger ein Beruf als vielmehr eine Berufung. Ich muss um die 3 oder 4 Jahre alt gewesen sein. Ich habe da gesungen, meine Späße gemacht und ich habe gemerkt,

0: dass sich etwas in Menschen auslösen kann. Wir sind keine reine Beatles-Coverband. Wir zeichnen sozusagen zwei Lebenswege nach. Einmal den Weg der Beatles und wir zeichnen meinen Weg nach.
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1: Mit Malte Albrecht. Guten Morgen. Verdreckt, unter Wasser, kein Toilettenpapier und dann auch noch leere Seifenspender. So sehen viele unbewirtschaftete Rastplätze an den Autobahnen aus. Werden viele von uns wieder selbst erleben dürfen, wenn es in den nächsten Wochen in den Sommerurlaub geht. Passend dazu hat sich der ADAC einige Rastplätze angeschaut und Danny Hopper aus dem News-Team, deren Zustand ist sogar noch schlechter geworden.
2: Ja, man mag es kaum glauben, ist aber so. Bundesweit hat der ADAC 50 unbewirtschaftete Rastplätze unter die Lupe genommen, was Sauberkeit, Ausstattung, Sicherheit und Zustand angeht. Und für fast jeden zweiten gab es die Note mangelhaft oder sehr mangelhaft. Vor 4 Jahren hatte sich der ADAC dieselben Rastplätze schon mal angeschaut. Damals war nur jeder fünfte durchgefallen. Hauptkritikpunkt sind vor allem die Sanitäranlagen. Die sind oft einfach eklig. Und deshalb fordert der ADAC, dass sie häufiger gereinigt und vernünftig mit Toilettenpapier ausgestattet werden. In den Kategorien Verkehr und Parken schnitten die meisten Anlagen dagegen besser ab. Da ging es um eine sichere Straßenführung und saubere Gehwege. Das war in den meisten Fällen in Ordnung. Gemischter fällt das Ergebnis bei den Außenanlagen auf. Da kritisiert der ADAC, dass es oft an Spazierwegen, Bewegungsflächen oder Lärmschutz fehle. Dazu kommen zum Teil noch ungepflegte Rasenflächen und Müll. Das alles spiegelt sich übrigens auch an den 8 NRW-Rastplätzen wider, die der ADAC untersucht hat. Nur der Rastplatz Röllingser Graben an der A44 bei Soest bekam ein Gut. Schlusslicht ist der Rastplatz Wittenhorst an der A3 an der niederländischen Grenze. Der wurde mit sehr mangelhaft bewertet.
1: Danny, vielen Dank. Und jetzt weitere Themen kurz und kompakt. Die geplante internationale Schutztruppe für die Ukraine soll schon bald erste Militärmanöver in den Nachbarstaaten des Landes abhalten. Das haben unter anderem Bundeskanzler Merz und Frankreichs Präsident Macron nach einem Treffen der sogenannten Koalition der Willigen in Paris angekündigt. Man wolle damit zeigen, dass man bereit, entschlossen und glaubwürdig sei. Die Flutkatastrophe in NRW und Rheinland-Pfalz ist jetzt 5 Jahre her. In einer Gedenkstunde erinnert heute Nachmittag der Düsseldorfer Landtag an die Opfer. Auch Bundespräsident Steinmeier wird dabei sein. In NRW waren 49 Menschen ums Leben gekommen, in Rheinland-Pfalz gab es 136 Tote. Für Bewohnerinnen und Bewohner in Pflegeheimen steigen die Kosten immer weiter. Im ersten Jahr im Heim werden im bundesweiten Schnitt 3.364 Euro pro Monat aus eigener Tasche fällig, zeigt eine Auswertung des Verbands der Ersatzkassen. Der Eigenanteil ist damit innerhalb eines Jahres um mehr als 250 Euro gestiegen. Grund dafür sind laut Verband vor allem höhere Löhne für die Pflegekräfte. Außerdem seien Unterkunft und Verpflegung teurer geworden. Der

0: Verband fordert deshalb von der Politik eine wirksame Begrenzung der Eigenanteile. Und das waren die Nachrichten mit Malte Albrecht.
1: Danke dir, Malte. Und hier ist das Wetter für Hagen. Ja, es bleibt heiß, auch heute. So ein paar Wolken gibt es, die sind unterwegs. Und vorhin hatten wir auch schon mal so ein paar Tropfen. Die sind also nicht komplett ausgeschlossen. Die Sonne ist heute insgesamt gesehen aber auch ordentlich unterwegs. Dazu gibt es Werte um die 30 Grad. Morgen und übermorgen geht es ähnlich weiter. Am Freitag kühlt sich dann wieder ein bisschen ab. Hagen, schnellster Verkehrsservice. Die A1 haben wir Richtung Köln zwischen Giffelsberg und Wuppertal Nord. 1 Kilometer plus 5 Minuten. Die 45 Richtung Dortmund zwischen dem Kreuz Hagen und dem Westhofener Kreuz. 3 Kilometer. Plus 5 Minuten ebenfalls. Und die 45 jetzt Dortmund in Richtung Frankfurt bzw. Hagen zwischen Dortmund Nordwest und Dortmund West. 5 Kilometer Stau, da kommt eine Viertelstunde obendrauf.
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0: 10 nach 7 haben es gleich. Hi zusammen.
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0: Ja, er hat bei Paul McCartney gelernt und gelehrt. Es geht um den Hagener Musiker Dominik Schirmer. Der hat am Liverpool Institute for Performing Arts studiert und später auch als Dozent dort gearbeitet. Dass er Musiker wird oder schon ist, war früh klar.
2: Ich glaube, es war bei irgendeinem Familienfest und ich muss um die 3 oder 4 Jahre alt gewesen sein. Ich habe da gesungen, meine Späße gemacht und ich habe gemerkt, dass ich etwas in Menschen auslösen kann durch die Musik und durch die Unterhaltung. Und das hat mir wahnsinnig viel Spaß gemacht. Und das hat sich im Grunde über die letzten, dann rückwärts gerechnet, 47, 46 Jahre gehalten.
0: Am 1. September spielt Dominik mit seiner Band bei den Schlossspielen in Limburg ein Heimspiel, auf das er sich auf jeden Fall schon sehr freut.
2: Ich fange mal damit an, was die Leute nicht zu erwarten haben. Und das ist eine Beatles-Coverband. Wir sind keine reine Beatles-Coverband. Wir zeichnen sozusagen zwei Lebenswege nach. Einmal den Weg der Beatles. Und wir spielen natürlich auch in unserer Art Beatles-Songs. Und wir zeichnen meinen Weg nach. Wie kam ich aus dieser wunderschönen Stadt Hagen in die wunderbare Stadt Liverpool? Und dieser Lebensweg wird sozusagen musikalisch auch untermalt mit meinen eigenen Songs. Und der Weg der Beatles wird untermalt mit Songs, von denen die Beatles wiederum beeinflusst wurden. Also 50er Jahre Rock'n'Roll-Perlen, wenn man so will.
0: Ja, mehr über Paul McCartney, aber auch über die Stones zum Beispiel, sprechen wir gleich. Und ihr könnt euch schon mal hier den Termin merken. 1. September, wie gesagt, Schlossspiele, Hohen Limburg, Dominik Schirmer am Start. Ja, mehr über Stones und Beatles hier in ein paar Minuten bei Radio Hagen.

0: Viertel nach sieben ist durch. Hallo zusammen.
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0: Ja klar, wenn Dominik Schirmer bei uns vorbeikommt, fällt das Stichwort früher oder später. Schließlich hat der Hagener Musiker am Institut von Paul McCartney in Liverpool erst studiert und dann auch selbst unterrichtet. Klar, die erste Frage, Lieblingslied von den Stones.
2: Unbedingt Stairway to Heaven. Du wolltest mich aufs Glatteis führen. Ich habe tatsächlich kein bestimmtes, aber es gibt viele Hits, die du auch erstmal schreiben musst.
0: Ja, die Überraschung hat gesessen zu seinem Beatles-Lieblingslied, kommt mir gleich auch noch. Aber wie erklärt Dominik es sich, dass die Herrschaften immer noch Musik machen? Also McCartney mit einem Solo-Album, die Stones auch mit einer neuen Platte. Das Geld, das dürfte ja eigentlich nicht knapp werden, oder?
2: Mag jetzt etwas pathetisch klingen, aber als Musiker geboren und du stirbst wahrscheinlich als Musiker. Das ist ja weniger ein Beruf als vielmehr eine Berufung. Und offensichtlich fühlen sich diese Herrschaften noch nicht abberufen. Und das wird auch sicherlich nicht passieren.
0: Ja, so fühlt Dominik es auch. Ist aber gerade erst frisch 50 geworden und wird im aktuellen Radio Hagen Podcast natürlich dann auch noch nach dem Lieblingsstück der Beatles gefragt. Wenn er sich denn für ein einziges entscheiden kann.
2: Wenn ich es mir jetzt leicht machen würde, würde ich dir jetzt zustimmen und sagen, nein, ich kann mich jetzt nicht festlegen. Ich glaube, wo die Beatles nochmal absolut brilliert haben, war auf ihrem Album Abbey Road. Und wenn man sich dieses Medley zum Schluss anhört von You Never Give Me Your Money, bis The End. Ich glaube, da zeigten die Beatles nochmal alles, was in ihnen steckt. Und ich kann mir persönlich nicht vorstellen, wie sie dieses Medley noch hätten toppen können.
0: Am 1. September spielt Dominik zusammen mit seiner Band bei den Schlossspielen Hohenlimburg, spielen eigene und Beatles-Stücke, dazu noch welche, die inspiriert haben. Das

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0: Es ist 7:30.
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0: Mit Ralf Schäpe, guten Morgen. Der ADAC kritisiert den schlechten Zustand vieler Rastplätze an deutschen Autobahnen. Bei einer aktuellen Stichprobe vergab der Club bei fast der Hälfte der 50 getesteten Anlagen die Note mangelhaft oder sehr mangelhaft. Gut war nicht mal jeder fünfte Platz, sehr gut kein einziger. Getestet wurden unbewirtschaftete Rastplätze, keine bewirtschafteten Raststätten oder Autobahntankstellen. Deutschlands größter Stromerzeuger RWE geht für die kommenden 5 Jahre von insgesamt eher stabilen Preisen für Haushaltskunden aus. RWE-Chef Kreber erwartet nach eigenen Angaben nicht, dass die Haushalte wegen der zunehmenden Stromnachfrage mit steigenden Preisen rechnen müssen. Und jetzt Nachrichten aus unserer Stadt. 5 Jahre nach dem Hochwasser in Hagen sind die Ereignisse weiter präsent. Die Flut hat in Hagen Spuren hinterlassen. Gestern gab es einen Erzählabend im Werkhof, organisiert von der Hochwasserhilfe der AWO. Es ging darum, zurückzublicken, Erfahrungen zu teilen und den Blick nach vorne zu richten. Im Mittelpunkt standen die persönlichen Erfahrungen der Betroffenen. Ein Schwerpunkt war der Beitrag von Michael Funke. Der Hochwasserexperte der Hagener Feuerwehr ist auch heute noch beeindruckt von Zusammenhalt und Hilfsbereitschaft. Begleitet wurde der Abend von einer Fotodokumentation der Fotografin Heike Thomese-Osthoff und einer Lesung aus einem Buch mit Erzählungen von Betroffenen. Die Hagener Polizei wünscht allen eine gute Reise. Vorm Start der Sommerferien gibt es Donnerstag einen Infotag in der Stadt. Es geht um die sichere Fahrt in den Urlaub, aber auch um das sichere Zuhause. Vormittags sind Infostände am Turmbaumarkt in Haspe und beim Kaufland in Hohenlimburg geplant. Nachmittags beim ADAC an der Körnerstraße und bei Decathlon in Vorhalle.
2: Die Verkehrs- und Kriminalitätssicherheitsberater der Polizei Hagen informieren Interessierte zu unterschiedlichen Themen. Dazu gehört die Sicherung von Personen und Ladung, die Rettungsgasse, die Gefahren der Ablenkung durch Insassen und IT-Geräte im PKW, aber auch das Thema Übermüdung. Außerdem gibt es Informationen zur Sicherung von Haus und Wohnung. Einbrecher sollen schließlich keine Chance haben. Vorbeikommen kann jeder ohne Voranmeldung. Die Beratungen sind kostenlos.
0: Bei Turm und Kaufland gibt es das Beratungsangebot Donnerstag zwischen 9:30 und 12:00. Beim ADAC und bei Decathlon geht es dann 9:45 bis 16:00 weiter. In Halden gab es am Morgen einen schweren Unfall. Durch einen geplatzten LKW-Reifen waren 2 Menschen verletzt worden. Mehrere Leute hatten deswegen bei der Feuerwehr angerufen. Ein Patient wurde aufgrund der Schwere seiner Verletzungen per Hubschrauber in eine Spezialklinik gebracht. Der andere kam per Rettungswagen in ein Hagener Krankenhaus. Das waren die Radio Hagen Nachrichten mit Ralf Schäpe. Zum Wetter für Hagen. Die Wolkenwand ist dabei, sich zu verziehen. Es wird heute insgesamt freundlich mit ein paar Wolken und maximal 29 Grad. Und das ist auch die Vorlage für morgen und übermorgen. Freitag sieht es dann nach Gewittern und Schauern aus bei 26 Grad.
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0: Hagenschnalzer Verkehrsservice A40 nach Essen, Dreieck Bochum-West bis Essen-Fröllendorf, da stockt der Verkehr für 10 Minuten. A45 Dortmund-Hagen zwischen Kreuz Dortmund-Nordwest und

0: Dortmund Weststau für 10 bis 15 Minuten. Wir wünschen gute Fahrt.
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0: 20 vor 8 haben wir es gleich. Hallo zusammen, ihr hört Radio Hagen. Ja, es wird heiß, die Hitze ist zurück und der Deutsche Wetterdienst, der hat sogar eine Hitzewarnung für heute auch rausgegeben. Angesagt sind so um die 30 Grad, allerdings im Schatten. In der Sonne wird es ja nochmal deutlich heißer, kann sich richtig aufheizen. Aber was machen wir denn jetzt, wenn es zu heiß wird, Pauline Krull? Die Stadt hat dann ein paar Möglichkeiten.
1: Wer im Dachgeschoss wohnt, weiß, manchmal hilft nur noch die Flucht nach vorne. In eine Kühloase zum Beispiel. Kühloasen sind öffentliche Einrichtungen, in denen es sich gut aushalten lässt, weil angenehme Temperatur und ein schattiges Plätzchen. Bei uns in der Stadt sind das zum Beispiel die Museen im Kunstquartier und auch neu mit dabei die Stadtbücherei auf der Springe und die Stadtteilbüchereien in Haspe und Hohenlimburg. Da kann man während der Öffnungszeiten einfach vorbeikommen und sich mehr als einen kühlen Kopf verschaffen.
0: Ja, ganz wichtig bei solchen Temperaturen ist natürlich auch genug trinken. Um die Uhrzeit hier ist das gerne mal der vierte Kaffee oder so. Aber wichtig ist ja vor allem genug Wasser einfach zu trinken. Wer das gerne mal vergisst, einfach vielleicht einen Timer stellen, der jede Stunde einmal bimmelt und dann wird ein Glas Wasser geköpft. Viele Menschen, die vergessen gerne mal wirklich ausreichend zu trinken und manche bemerken die Hitze dann später als andere. Auch da hat die Stadt einen Service.
1: Vor allem ältere Menschen merken manchmal erst recht spät, wie heiß es wirklich ist. Die Stadt Hagen hat hierfür extra ein Hitzetelefon eingerichtet und das funktioniert so. Man lässt sich oder auch Familienmitglieder auf die Liste setzen und dann wird man von Ehrenamtlichen angerufen, sobald es eine Hitzewarnung gibt. Gleichzeitig gibt es da nützliche Tipps, wie man die heißen Tage bestmöglich übersteht. Wie genau das funktioniert und wo man sich anmelden kann, findet ihr übrigens auf unserer Homepage radiohagen.de. Ebenfalls nützlich, die Hitzewarnaufkleber, die man sich in die Wohnung stickern kann, die verfärben sich bei 28 Grad und zeigen an, ja, jetzt ist eindeutig zu warm bei mir im Wohnzimmer, nicht?
0: Ja, die werden übrigens bei öffentlichen Veranstaltungen in der Stadt verteilt. Ja, und wer bei 30 Grad im Schatten doch unterwegs ist und durstig wird, der kann seine Wasserflasche kostenlos auffüllen lassen. In vielen Geschäften auch. Viele sind offizielle Refillstationen. Darunter Kirchen, die Caritas, die Verbraucherzentrale und viele, viele mehr. Ihr kennt die Refillstation an einem blauen Aufkleber mit einem Wassertropfen drauf. Ich würde sagen, darauf trinken wir jetzt erstmal ein Glas Wasser. Prost! Hello.

0: Viertel vor acht, dann ist gleich. Hallo zusammen.
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0: 5 Jahre ist die verheerende Flutkatastrophe inzwischen her. Hier bei uns in Hagen war es auch richtig, richtig schlimm. Die Bilder habt ihr ja noch präsent. Aber es ist niemand ums Leben gekommen. Woanders sah das anders aus. 136 Menschen starben in Rheinland-Pfalz allein. 49 Menschen verloren damals allein in NRW ihr Leben. Naja, und überall, auch in Hagen, ganze Ortsteile wurden verwüstet und viele Betroffene, die kämpften auch bis heute noch mit den Folgen. Heute erinnert der Landtag gemeinsam mit der Landesregierung in einer Gedenkstunde, ja, der Opfer, ihre Angehörigen und der vielen Helfer. Auch Bundespräsident Frank-Walter Steinmeier wird dabei sein. Rosina Sjandi für uns im Landtagsstudio in Düsseldorf. Wie weit ist denn das Land NRW generell beim Wiederaufbau und bei den Konsequenzen aus der Katastrophe zu ziehen? Also 5 Jahre danach jetzt.
2: Ja, es hat sich tatsächlich viel bewegt, aber abgeschlossen ist dieses Kapitel noch lange nicht. Das Land hat bisher 4,7 Milliarden Euro an Wiederaufbauhilfe bewilligt. Viele Straßen, Brücken und öffentliche Gebäude sind wiederhergestellt. Etwa 80% der privaten Gebäudesanierungen sind abgeschlossen. Gleichzeitig gibt es aber Kommunen, in denen Schulen, Feuerwachen oder Verwaltungsgebäude noch immer neu gebaut werden. NRW hat auch den Katastrophenschutz deutlich umgebaut. Es gibt inzwischen eine zentrale Landesstelle für Katastrophenschutz, ein großes Materiallager, mehr Pegelmessstellen an den Flüssen und ein stark ausgebautes Sirenennetz.
0: Ja, und trotzdem hört man immer wieder, das ist auch ganz klar, so richtig verarbeitet ist die Katastrophe noch nicht.
2: Ja, das stimmt. Gerade heute, rund um den Jahrestag, werden bei vielen Betroffenen die Erinnerungen wieder sehr wach. Hilfsnetze berichten, dass zwar weniger Menschen anrufen als früher, aber der Bedarf an psychologischer Unterstützung ist weiter sehr groß. Viele haben ihre Gefühle jahrelang verdrängt, weil sie zunächst erstmal mit dem Wiederaufbau beschäftigt waren. Und auch beim Hochwasserschutz sagen die Fachleute, es gibt deutliche Fortschritte, aber eine Flut wie 2021 ließe sich selbst heute nicht überall vollständig beherrschen. Genau deshalb ist diese Gedenkstunde heute Nachmittag im Landtag nicht nur ein Blick zurück, sondern auch eine Mahnung bei Vorsorge und Katastrophenschutz.
0: 5 Jahre nach der Flutkatastrophe, das war mal die Sicht aufs ganze Land NRW von José Nasiandi. Danke dir.

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1: Mit Ralf Bosse. 39 Stunden und 20 Minuten. So lange dauerte der Fußballentzug bei dieser Weltmeisterschaft. Durchhalten bis heute Abend 21 Uhr heißt es jetzt für die Hardcore-Fans. Dann geht es aber wieder richtig zur Sache. Im Halbfinale treffen Frankreich und Spanien aufeinander. Das ist auch das Duell der Fußballideologien. Auf der einen Seite mit Kylian Mbappé, der Torjäger mit bisher 8 Treffern. Auf der anderen Seite eher das erfolgreiche Kollektiv mit 11 Toren in 6 Spielen eher effektiv.
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2: Mit Malte Albrecht. Schönen guten Morgen. Heute vor 5 Jahren war die Flutkatastrophe in NRW und Rheinland-Pfalz. 185 Menschen kamen ums Leben, 49 davon in NRW. Am Nachmittag erinnern Landtag und Landesregierung in Düsseldorf mit einer Gedenkstunde an die Opfer, ihre Angehörigen und die vielen Helferinnen und Helfer. Auch Bundespräsident Steinmeier kommt zu der Veranstaltung. Aus dem Landtagsstudio José Nasiandi.
3: In ganz NRW sind heute die Flaggen an den Dienstgebäuden auf Halbmast gesetzt. Neben Bundespräsident Steinmeier sprechen am Nachmittag im Landtag auch Landtagspräsident Cooper und Ministerpräsident Wüst. Eingeladen sind Angehörige der Opfer, Vertreter der betroffenen Regionen und Einsatzkräfte von Feuerwehr, Polizei, Bundeswehr und Hilfsorganisationen. NRW-Innenminister Reul spricht von einem klaren Auftrag aus der Katastrophe. Das Land müsse alles dafür tun, die Menschen künftig noch besser zu schützen, sagt er. Die Flut vom 14. auf den 15. Juli 2021 hatte vor allem die Eifel, das Bergische Land und Teile des Sauerlands schwer getroffen und Schäden in Milliardenhöhe verursacht. NRW hat seitdem auch den Katastrophenschutz deutlich umgebaut. Es gibt inzwischen eine zentrale Landesstelle für Katastrophenschutz, ein großes Materiallager für den Ernstfall, mehr Pegelmessstellen zur Hochwasserüberwachung und ein stärker ausgebautes Sirenennetz.
2: Und weitere Nachrichten gibt es jetzt im Überblick. Über Teile Norddeutschlands sind am Abend und in der Nacht schwere Unwetter hinweggezogen. In Mecklenburg-Vorpommern kamen stellenweise tennisballgroße Hagelkörner runter, die mit Radladern weggeräumt werden mussten. Auch in Niedersachsen wurden durch einen massiven Hagelschauer viele Dächer und Autos beschädigt. Die USA haben die dritte Nacht in Folge den Iran angegriffen. Dabei seien militärische Ziele in mehreren Hafenstädten im Süden des Landes ins Visier genommen worden, teilte das US-Militär mit. Der Iran griff daraufhin nach eigenen Angaben amerikanische Militärstützpunkte in Bahrain an. Die Zahl der Kriegsdienstverweigerer in Deutschland ist deutlich gestiegen. Im ersten Halbjahr gingen mehr als 5.800 Anträge beim zuständigen Bundesamt ein, berichtet das RND. Das sind deutlich mehr als im gesamten vergangenen Jahr. Wer in den Sommerferien nur für ein paar Tage raus will, muss gar nicht weit fahren. In den NRW-Tourismusregionen gibt es noch jede Menge freie Betten. Das melden die Tourismusverbände im Sauerland, in der Eifel und im Münsterland. Die Buchungslage ist demnach zwar gut, aber vor allem in den Hotels bekommt ihr problemlos noch ein Zimmer. Nur bei Ferienwohnungen, Camping und Urlaub auf dem Bauernhof müsst ihr schnell sein, das ist momentan stark gefragt. Laut Sauerland-Tourismus sind die Preise in diesem Jahr leicht gestiegen. Gleichzeitig würden viele Urlauber stärker aufs Geld achten, heißt es. Sie würden seltener auswärts essen und lieber Kombiangebote nutzen. Und das waren die Nachrichten mit Malte Albrecht.
4: Danke, Malte. Hier ist das Wetter für Hagen jetzt gerade noch so ein bisschen diesig. Und wir hatten heute auch schon so ein paar Tropfen, die runtergekommen sind, hier und da stellenweise. Auf jeden Fall bleibt es heiß. Ein paar Wolken, die bleiben auch heute den ganzen Tag über dabei. Die Sonne zeigt sich aber später auch ordentlich und ist unterwegs. Dazu Werte um die 30 Grad. Morgen und übermorgen geht es dann ähnlich weiter. Freitag kühlt sich dann so ein bisschen ab. Hagen schnellster Verkehrsservice. Da haben wir die 45 Richtung Dortmund zwischen dem Kreuz Hagen und Dortmund Süd. 8 Kilometer Stau, da kommt 20 Minuten drauf. Und die A448 Richtung Bochum zwischen dem Kreuz Bochum-Witten und Bochum-Altenbochum. 1 Kilometer Stau, da kommt 10 Minuten dazu.
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4: Ich bin Timo Hiebler, morgen.
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Hi zusammen, schönen guten Morgen bei Radio Hagen. Hochsommerliche Temperaturen in der Stadt, deshalb haben heute auch beide Freibäder wieder geöffnet. Die Hestad, die hätte heute eigentlich Ruhetag, hat aber auf. Hengstei heute sowieso, beide von 13 bis 19 Uhr geöffnet und morgen sieht's genauso aus.

0: 11 Minuten nach 8. Hallo zusammen und schönen guten Morgen.
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0: Ja, komischer Jahrestag, ne? Vor genau 5 Jahren steht vielen hier in unserer Stadt das Wasser bis zum Hals. Zumindest stecken viele bis zu den Knien im Matsch. Ja, das Hochwasser 2021 ist in vielen Köpfen auf jeden Fall natürlich noch präsent. Die Bilder, ja, hatte auch lange immer noch Auswirkungen, ne? Finanziell zum Beispiel, auch was den Wiederaufbau angeht, aber auch natürlich mentaler Natur. Das Ganze verarbeiten, Revue passieren lassen und andererseits aber auch nach vorne blicken, das sollte der Erzählabend gestern im Werkhof von Limburg bieten. Unser Reporter Pascal Santos war mit dabei.
2: Es war ein Jahrhunderthochwasser und so fühlte es sich auch an. Auf der einen Seite sind bereits 5 Jahre seit der Katastrophe vergangen, auf der anderen ist der Sommer 2021 noch präsent in den Köpfen der Leute. Deswegen lud die AWO zusammen mit dem Werkhof Hohen Limburg zum Erzählabend ein. Ziel, Erfahrungen verschiedener Leute zu beleuchten. Vanessa war selber von dem Hochwasser betroffen. Ihr Zuhause blieb relativ unbeschadet, doch dafür traf es eine Halle, in der sie ihr Auto und andere Habseligkeiten lagerte.
3: Und die hat es schon sehr arg halt abbekommen. Der ganze Dreck ist bei uns damals reingespült worden. Alles, was drin stand, ist leider mit kaputt gegangen. Auch die Autos, die da teilweise weggeschwemmt worden sind, also das war schon nicht ganz ohne.
2: Die Beiträge an dem Abend machen klar, das Hochwasser zog Konsequenzen mit sich. Die Arbeit war auch nach dem 14. Juli noch nicht für Feuerwehr und Rettungsdienst getan. Auch für Einzelpersonen trug es schwerwiegende Folgen. Menschen werden obdachlos, verlieren ihre Lebens- und Arbeitsgrundlagen. Trotzdem lässt sich zurückblicken auf einen in Hagen zuvor noch nicht gesehenen Spirit.
3: Sind wir abends sogar noch mal in die Richtung hingefahren, um zu schauen, ob wir helfen können. Geschaut, was alles passiert ist, und das war absolut kein schöner Anblick.

0: Blick.
1: Der Abend bietet die Möglichkeit, in die Zukunft zu blicken. Michael Funke von der Feuerwehr berichtet von den Herausforderungen der Flutnacht und was sich seitdem im Hochwasserschutz entwickelt hat. Doch es ist auch ein Abend, um allen, die damals geholfen haben, zu danken. Darunter auch Vanessa, und das, obwohl sie damals mit ihrem Sohn schwanger war.
0: Mit meiner Cousine zusammen haben wir auch Brötchen verteilt an die Helfer und alles sind da durchgefahren, weil das konnte ich zumindest tun. Hab Fahrten gemacht für Leute, hab Leute hin und her gebracht, damit die Hilfe halt wenigstens ankommen kann. Aber für mich war es halt wirklich schwer, nicht so anpacken zu können, wie es eigentlich hätte gewollt, weil sonst hätte ich natürlich auch das Baby riskiert.
1: Zu den materiellen und finanziellen Schäden der Flutnacht kommen aber auch noch mentale und emotionale. Pascal arbeitet bei der psychologischen Beratung der Hochwasserhilfe und weiß, wie prägend diese Erfahrung für einige war.
2: Also ich hatte eine Klientin, die hat teilweise auch jetzt noch Panikzustände gehabt, wenn einfach nur in der Dusche oder in der Badewanne das Wasser gelaufen ist und sie nicht im Raum, sondern sie das Wasser einfach nur gehört hat. Oder auch bei ganz vielen anderen höre ich auch immer, dass sie, vor allem wenn es dann länger mal regnet oder stärker regnet, dass sie dann immer gucken, wenn sie einen Fluss in der Nähe haben, dann gucken sie schon mal, wie hoch ist der Stand, oder sie gucken online, wie hoch sind die Stände. Also es ist definitiv hängen geblieben.
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0: Hallo zusammen und schönen guten Morgen. 20 nach 8 ist durch. Ja, manche sagen, ach, die WM läuft immer noch. Und die anderen sagen, boah, endlich sind die paar fußballfreien Tage vorbei.
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0: Ja, auf jeden Fall geht's heute Abend dann weiter. In den USA wird das Ganze fortgesetzt. Nicht wenige Experten, die reden von einem vorweggenommenen Endspiel. Dabei ist es nur das Halbfinale, in Anführungsstrichen, zwischen Frankreich und Spanien. 16 Tore hat die Equipe Tricolore bisher in ihren 6 Spielen gemacht. Allen voran natürlich Torjäger Kylian Mbappé. Der designierte Bundestrainer Jürgen Klopp, der zeigte sich bei Magenta TV ganz begeistert von den vielen jungen Offensivspielern der Franzosen. Aber Spanien traut er durchaus zu, als Sieger vom Platz zu gehen.
2: Das ist das Problem mit den Burschen. Dass die schläfern dich ein mit ein paar Pässen, mit ein bisschen. Die sehen aus, als wären sie nicht richtig da, und dann macht es auf einmal, dann explodieren die. Spanien wird interessant, weil Spanien in dem Bereich sehr gut ist, wo Frankreich vielleicht nicht schon weltmeisterlich ist.
0: Das hört sich so an, als wenn es ein spannendes Spiel und ein enges Spiel wird. Das sehen auch die Computerhochrechnungen so. Der Supercomputer Opta, der sieht mit 42% Frankreich vorne, ChatGPT mit 37% Spanien. Ja, ich bin gespannt. 21 Uhr geht's heute los.
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0: Es ist 8:30.
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0: Mit Ralf Schäbe, guten Morgen. Die SPD-Fraktion im Bundestag hat die von der schwarz-roten Koalition geplante Tabaksteuererhöhung als Präventionspolitik verteidigt. Eine höhere Tabaksteuer trage dazu bei, tabakbedingte Erkrankungen zu vermeiden und die Solidargemeinschaft nachhaltig von Folgekosten des Rauchens zu entlasten. Das sagt der gesundheitspolitische Sprecher der SPD-Bundestagsfraktion, Christos Pantazis. Der ADAC kritisiert den schlechten Zustand vieler Rastplätze an deutschen Autobahnen. Bei einer Stichprobe vergab der Club bei fast der Hälfte der 50 getesteten Anlagen die Note mangelhaft oder sehr mangelhaft. Gut war nicht mal jeder fünfte, sehr gut kein einziger Rastplatz. Getestet wurden unbewirtschaftete Rastplätze, keine bewirtschafteten oder Autobahntankstellen. Und jetzt Nachrichten aus unserer Stadt. Die Hagener Katzenschutzverordnung findet überall im Land Beachtung. Die Regeln gelten ab September. Dann müssen Freigängerkatzen kastriert und gechippt sein. Das soll vor allem Tierleid verhindern. Auch die Tierschutzorganisation PETA lobt die Entscheidung und fordert für NRW eine landesweite Katzenschutzverordnung. Der Beschluss in Hagen trage langfristig dazu bei, das Elend vieler freilaufender und heimatloser Katzen zu verringern, schrieb der Verein in einer Stellungnahme. Unkastrierte Freigängerkatzen trügen erheblich zur Überpopulation und damit zur Not der Tiere bei. Zu viele freilaufende und heimatlose Katzen gelten auch als Gefahr für die Artenvielfalt. 5 Jahre nach dem Hochwasser in Hagen sind die Ereignisse weiter präsent. Die Flut hat in Hagen deutliche Spuren hinterlassen. Gestern gab es einen Erzählabend im Werkhof, organisiert von der Hochwasserhilfe der AWO. Es ging darum, zurückzublicken, Erfahrungen zu teilen und nach vorne zu schauen. Im Mittelpunkt standen persönliche Erfahrungen der Betroffenen. Vanessa war selbst betroffen. Die Flut hatte ihr Zuhause zwar hauptsächlich verschont, dafür aber eine mitbenutzte Halle stark getroffen.
2: Und die hat es schon sehr arg halt abbekommen. Der ganze Dreck ist bei uns damals reingespült worden. Alles, was drin stand, ist leider mit kaputt gegangen. Auch die Autos, die da teilweise weggeschwemmt worden sind, also es war schon nicht ganz ohne.
0: Ein Schwerpunkt war der Beitrag von Michael Funke. Der Hochwasserexperte der Feuerwehr ist auch heute noch beeindruckt von Zusammenhalt und Hilfsbereitschaft. Begleitet wurde der Abend von einer Fotodokumentation der Fotografin Heike Thomese-Osthoff und einer Lesung aus einem Buch mit Erzählungen von Betroffenen. Bahnkunden auf der Strecke Hagen-Köln werden weiter ausgebremst. Die monatelange Generalsanierung konnte Freitag zwar wie geplant abgeschlossen werden, aber nun sorgt eine marode Brücke bei Opladen für Zugausfälle. Betroffen ist der Fernverkehr genauso wie der Regionalverkehr. Es gibt noch keine Prognose, wie schnell die Brücke repariert werden kann. Das waren die Radio Hagen Nachrichten mit Ralf Schäpe. Zum Wetter für Hagen. Wir haben es jetzt wieder ein bisschen freundlicher. Das soll auch den Tag über so bleiben, bei maximal 29 Grad. Und das ist dann die Vorlage für morgen und übermorgen, also Copy and Paste. Freitag Gewitter mit Schauern sind angesetzt für 26 Grad.
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0: Hagenschnellster Verkehrsservice A1 in Richtung Köln, Hamburg um Werne bis Schwerte, da stockt der Verkehr für 10 Minuten. A40 Dortmund-Essen, Dreieck Bochum-West bis Essen-Ost, Stau für 20 bis 25 Minuten. A45 Hagen nach Dortmund, Kreuzhagen bis Dortmund-Süd, Stau für 20 Minuten. Und A45 Dortmund nach Hagen, Kreuz Dortmund-Nordwest bis Dortmund-West, stockender Verkehr für 5 Minuten. Wir wünschen gute Fahrt.
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1: Hi zusammen und schönen guten Morgen. Ihr hört Radio Hagen. Ja, das war krass. Wassermassen bahnen sich ihren zerstörerischen Weg durch die Stadt. Vor genau 5 Jahren stand hier alles Kopf bzw. unter Wasser. Die Szenen sind natürlich auch hier im Radio Hagen-Team noch immer präsent.
2: Die Bundeswehr, eigentlich alle Hilfsorganisationen, vorneweg das THW, das den überfluteten Bahnhof leer gepumpt hat und was sonst noch alles passiert ist, um Hagen vor dem Absaufen zu retten.
3: Kontakt mit Menschen dort, die gesagt haben, ja, in die Stadt zum Arbeiten.

0: konnten wir gar nicht. Also haben wir direkt geguckt, wo können wir helfen, Brote schmieren, mit anpacken.
1: Die auf einmal ein riesiges Spendenaufkommen sozusagen weggemanagt haben, ohne dass es wirklich größere Probleme gab. Hammer, die einzelne Hilfe, die Leute geleistet haben, teilweise schon mordsmäßig erschöpft, aber immer noch geholfen. Hammer. Leute, die bei uns angerufen haben, gesagt haben, ich habe hier ganz schnell eine Immobilie aufgetan, da kann bei uns auf jeden Fall was abgegeben werden, damit wir ein Zwischenlager haben. Absoluter Hammer.
0: Und natürlich auch das, was hier im Sender an ja fast surrealen Szenen abgegangen ist, wie sich hier die Kollegen die Nacht um die Ohren geschlagen haben, bis wirklich kein bisschen mehr im Notstromaggregat war.
2: Die Kollegen bei uns im Studio, die hier übernachtet und tagelang durchgesendet haben, die vielen, vielen Anrufe, die Mails, Social Media Posts, Radiostationen und Fernsehsender aus anderen Städten, anderen Ländern, die wissen wollten, was hier los ist. Ja, plötzlich war unser Volontär-Korrespondent für die BBC. Es war einfach surreal.
1: Tausende haben angerufen. Manche wollten einfach nur mal gehört werden.
3: Ja, wir haben da irgendwie auch so eine Art Telefonzentrale, Vermittlerrolle eingenommen. Ich erinnere mich zum Beispiel auch an die Jungs, die irgendwie aus Greifswald oder irgendwie auf jeden Fall Ostsee-Ecke kamen, viele Stunden einfach hier hingefahren sind und die dann angerufen haben und gesagt haben, ja, hier sind wir, mitten in der Nacht, muss man dazu sagen, und wo können wir hin?
4: 3 Jahre her, diese fürchterliche Katastrophe. Die meisten Schäden sind beseitigt. Damals entstandene Freundschaften halten bis heute. Und das Dankeschön für all die Hilfe und Unterstützung, das kommt immer noch von Herzen.
2: Eine wahnsinnig fordernde Zeit, aber ich werde niemals den Zusammenhalt in diesen Tagen vergessen.
3: Ja, und inzwischen nicht nur 3, sondern schon 5 Jahre her, das verheerende Hochwasser in unserer Stadt. Schon 5 Jahre, denkt man vielleicht jetzt erstmal, ne, wenn man so auf den Kalender guckt. Aber die Bilder, die haben wir alle wahrscheinlich noch im Kopf. Und die werden dann natürlich erst recht noch ein bisschen präsenter, wenn man daran erinnert oder erinnert wird. War natürlich eine ganz, ganz krasse Zeit, eine Erfahrung, die wir alle nicht gebraucht hätten.

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4: Mit Malte Albrecht, schönen guten Morgen. Am Freitag beginnen die Sommerferien in NRW. Dann geht's für viele mit dem Auto in den Urlaub. Aber viele fürchten sich davor, unterwegs anzuhalten. Denn an deutschen Autobahnen sind viele unbewirtschaftete Rastplätze immer noch in einem schlechten Zustand. Passend dazu hat sich der ADAC 50 Rastplätze in ganz Deutschland angeschaut. Fast jeder zweite bekam nur die Note mangelhaft oder sehr mangelhaft, sagt ADAC-Sprecherin Melanie Mikula.
5: Die größten Mängel haben wir bei den Sanitäranlagen festgestellt. Häufig fehlten Seifenspender oder Toilettenpapier, Handtrockner waren defekt oder die Toiletten stark verschmutzt. Besonders problematisch war, dass auf 6 Rastplätzen die WC-Häuschen während unseres Tests gesperrt waren, ohne dass dies vorher an der Autobahn angekündigt wurde oder Alternativen dafür bereitgestellt wurden.
4: Zum Teil hat der Ekelfaktor in den letzten Jahren sogar noch zugenommen. Beim letzten Test vor 4 Jahren war nämlich nur jeder 5. Rastplatz durchgefallen. Jetzt ist es eben schon jeder 2. Deshalb fordert der ADAC, dass sie häufiger gereinigt und vernünftig mit zum Beispiel Toilettenpapier ausgestattet werden. In den Kategorien Verkehr und Parken schnitten die meisten Anlagen dagegen besser ab.
5: Positiv ist, dass die meisten Rastplätze verkehrssicher angelegt sind. Verbesserungsbedarf gibt es aber weiterhin bei den Stellplätzen für Pkw mit Anhängern sowie bei der Aufenthaltsqualität und der Sicherheit. Auf vielen Anlagen fehlen zum Beispiel Erholungsflächen, eine ausreichende Beleuchtung oder Notrufmöglichkeiten.
4: Der ADAC hat auch Rastplätze in NRW getestet, insgesamt 8 Standorte. Die Ergebnisse fallen ähnlich aus. Der Rastplatz Wittenhorst an der A3 an der niederländischen Grenze wurde mit sehr mangelhaft bewertet. Nur der Rastplatz Röllingser Graben an der A44 bei Soest bekam die Note gut. Und jetzt weitere Nachrichten im Überblick. Die Polizei durchsucht seit dem Morgen Räume der Justizvollzugsanstalt Rheinbach sowie Wohnungen in NRW und Rheinland-Pfalz. Hintergrund sind Ermittlungen gegen mehrere Justizbedienstete wegen Delikten im Amt. Ermittelt werde auch gegen Inhaftierte und ehemalige Inhaftierte, teilte die Polizei Bonn mit. Heute ist der 5. Jahrestag der Flutkatastrophe in NRW und Rheinland-Pfalz. Am Nachmittag erinnert der Landtag in Düsseldorf mit einer Gedenkstunde an die Opfer. Auch Bundespräsident Steinmeier ist dabei. Insgesamt waren 185 Menschen ums Leben gekommen, 49 davon in NRW. Die Sonne hat uns in den vergangenen 2 Monaten so viel Strom geliefert wie noch nie. Im Mai und Juni kam jeweils mindestens 1/3 des deutschen Stroms aus Solarenergie. So steht es in einer Analyse der Energiedenkfabrik Ember. EU-weit wurde im Juni immerhin 1/4 durch Solarenergie erzeugt. Zum Vergleich, vor 5 Jahren lag der Anteil noch bei gerade einmal 10%. Und das waren die Nachrichten mit Malte Albrecht.
6: Ja, danke dem Malte. Und hier ist das Wetter für Hagen. Ja, es bleibt heiß. Heute gibt es so Werte um 30 Grad. Es sind aber einige Wolken dabei. Zwischendurch kann es vielleicht mal noch ein bisschen tröpfeln. Das hatten wir vorhin schon mal, das Bild. Allerdings auch nur vereinzelt und stellenweise. In Haspe zum Beispiel oder auch im Lennetal. Ja, und hier in der Innenstadt war zum Beispiel gar nichts. Naja, ansonsten ist die Sonne auch wieder ordentlich unterwegs heute. Morgen und übermorgen geht es dann ähnlich weiter. Freitag kühlt sich dann wieder ein bisschen ab. 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Da ist relativ viel los. Die A1 ist dabei in Richtung Bremen zwischen Hagen Nord und dem Kreuz Dortmund Unna. 5 Kilometer geht es stockend voran, 10 Minuten kommen drauf. Die 1 Richtung Köln zwischen dem Kamener Kreuz und Schwerte, 6 Kilometer stockend, auch plus 10 Minuten. Die 45 zweimal dabei Richtung Dortmund zwischen dem Kreuzhagen und Dortmund-Witten erstmal, 9 Kilometer plus eine Viertelstunde. Und weiter dann noch Richtung Dortmund zwischen Dortmund-Hafen und dem Kreuz Castrop-Rauxel-Ost. Da auch nochmal 3 Kilometer Stau und da kommt auch eine Viertelstunde dazu. Und richtig viel los auf der 46 Wuppertal Richtung Düsseldorf zwischen Wuppertal Nord und Katernberg. 8 Kilometer Stau, da verliert ihr gerade 40 Minuten.
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6: Kommt gut rein in den Dienstag. Ich bin Timo Hiepler. Hallo.
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0: gleich 10 nach 9. Hallo zusammen.
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0: Ja, heute Abend ist das erste Halbfinale dieser Weltmeisterschaft. Frankreich gegen Spanien. Auch wenn wir nicht mehr dabei sind, wird das sicher ein spannendes Spiel auf jeden Fall. Davon kann man bei den beiden Hochkarätern ausgehen. Naja, und unser Atze, der ist sich sowieso sicher, dass wir bald, irgendwann bald, wieder auf der Siegerstraße unterwegs sein werden.
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3: Ja, nee, ist klar. Deutschland hat wieder einen König und das ist gut so.
4: Hurra! Hurra! Jürgen Klopp, King Kloppo, der Duke of Dortmund, der Earl of Early Cumming ist zurück und wird unser Land endlich wieder in blühende Landschaften verwandeln. Nach dem lustwandelnden Kaiser Franz und dem Lörracher Klötengreifer Yogi kommt jetzt der beißende Unterkiefer und sorgt für den 5. Stern auf der Brust.
3: Ja, ich weiß, noch ist nichts unterschrieben, aber ich verspreche euch hoch und heilig, meinen morgendlichen Kaffee konsequent durch Red Bull zu ersetzen, wenn der Brauseverein ihn gehen lässt. Jürgen Klopp als Bundestrainer, das läuft doch von selbst. Der bringt allein durch seine natürliche Autorität einen Zug in die Mannschaft, von dem die Deutsche Bahn nur träumen kann. Oder glaubt ihr, da würde sich auch nur einer trauen, 5 Minuten zu spät zum Training zu kommen? Ja, kann der Sané ja mal versuchen. Dann beißt ihm Kloppo beide Außenspiegel gleichzeitig von seinem Lambo ab. Wobei, ich glaube, der Sané wird eh nicht mehr so viele Anrufe bekommen mit deutscher Vorwahl.
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0: Wir steuern auf 8:45 zu. Hallo zusammen am Dienstag.
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0: Ja, wir haben heute schon häufiger drüber gesprochen. 5 Jahre her und das verheerende Hochwasser. Das hat auch gezeigt, wie wichtig lokale Berichterstattung bzw. die Informationen sind. Und zwar direkt auch vor Ort. Ralf Schäpe ist bei mir. Ralf, nichts gegen die Kollegen, aber als Fernsehreporter damals irgendwann dann am Holthauser Bach standen, waren wir schon stundenlang zugange und hatten hier schon Schlafsäcke und Isomatten liegen.
2: Ich erinnere mich genau, als ich meine Freundin angerufen habe und gesagt habe, hör mal, bring mir doch bitte mal Schlafsack und Isomatte vorbei. Seit dem Vortag haben wir ja im Prinzip uns vorbereitet, Updates gemacht, Gespräche geführt, Szenarien diskutiert, Reporter rausgeschickt und so weiter und so weiter. Also normalerweise, wenn wir etwas haben, was ich eine Lage nenne, das ist üblicherweise zum Beispiel ein größerer Brand, dann, sobald ich Informationen habe, notiere ich erstmal Informationen in eine Word-Datei. Gesicherte Informationen links, in die Mitte dann ungesicherte Informationen und dann Fragen, die sich stellen, weitere. Und das wird dann sofort geschrieben. Bei der Flut wurde dieses an sich ganz brauchbare System gesprengt. Es kam praktisch minütlich mehr Informationen rein, als man überhaupt aufschreiben, geschweige denn verifizieren konnte. Und da hilft dann nur noch priorisieren. Das ist jetzt wichtig, das machen wir, das andere muss warten. Und bei sowas, da kann man auch mal falsch entscheiden, aber anders geht's nicht. Jedenfalls kenne ich keine bessere Methode. Nach einer Zeit haben wir uns da reingeschafft, du und ich, und in die Situation und haben so circa 20 minütlich die Leute abgedatet on air.
0: Ja, 5 Jahre her das Ganze. In der Zwischenzeit hat sich auch bei uns natürlich eine Menge getan. Zusammen mit der Feuerwehr zum Beispiel wollen wir im Fall der Fälle, der hoffentlich nie eintreten wird, dafür sorgen, dass wir eben noch schneller an Infos kommen und ja auch sicherer weitersenden können. Ne?
2: Also die Zusammenarbeit mit Feuerwehr und Krisenstab, das sage ich immer wieder, aber ich sage es auch künftig immer wieder, die war einfach grandios, grandios. Die hatten ja nun auch genug zu tun und haben uns trotzdem mit Informationen versorgt. So, und das hat auch ein Nachspiel gehabt. Wir sind jetzt Notfall-Informationsradio, weil wir so schnell da waren, weil wir berichtet haben und auf der anderen Seite uns immer auch ein bisschen zurückgehalten haben, also retten geht vor berichten. Und bei der Feuerwehr steht jetzt, das hat die Feuerwehr mit uns eingerichtet, ein Ministudio mit allem, was man so braucht, um zu senden, falls uns hier in der Rathausstraße mal der Strom ausgehen sollte oder wir aus anderen Gründen nicht senden können. Wir müssen dann praktisch nur noch den Punkt erwischen zu entscheiden, okay, jetzt ist es soweit, jetzt ziehen wir um, jetzt fahren wir nach Hohenlimburg zur Feuerwehr. Wir sind offiziell angedockt an den Krisenstab. Das ist extrem wichtig. Wir bekommen direkte Infos. Wir sind Teil der kritischen Infrastruktur. Mit einem Wort mittendrin in der Notfallkette. Muss ja auch kein Hochwasser sein. Blackout geht auch oder anderes. Unser Notstromgerät übrigens hat neue Akkus bekommen. Wir wollen nicht, dass sowas nochmal passiert. Aber wenn, dann können wir.
0: Also, auch wir stellen uns für Szenarien auf, ja, die wir, so hoffen wir, nie im Ernstfall durchspielen müssen. Die Jahrhundertflut in Hagen ist jetzt 5 Jahre her. Blick auf die Uhr, 17:09 und Ralf ist gleich um 9:30 wieder da. Um 9:30 mit frischen Nachrichten aus der Stadt.

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0: Politik verteidigt. Eine höhere Tabaksteuer trage dazu bei, tabakbedingte Erkrankungen zu vermeiden und die Folgekosten des Rauchens zu verringern, sagte der gesundheitspolitische Sprecher der SPD-Bundestagsfraktion Christos Pantazis. Deutschlands größter Stromerzeuger, das ist die RWE, geht für die kommenden 5 Jahre von insgesamt stabilen Preisen für Haushaltskunden aus. RWE-Chef Kreber erwartet nach eigenen Angaben nicht, dass die Haushalte wegen der zunehmenden Stromnachfrage mit steigenden Preisen rechnen müssten. Und jetzt Nachrichten aus unserer Stadt. Hitze und Trockenheit machen unseren Flüssen zu schaffen. An Ruhr und Lenne gibt es mittlerweile niedrige Wasserstände. Dabei hat die Bezirksregierung Arnsberg für die größeren Flüsse in ihrer Zuständigkeit Allgemeinverfügungen erlassen, die es untersagen, Wasser zu entnehmen. Das gilt ab Mittwoch auch für Lenne und Ruhr. Verboten ist es damit nicht nur größere Wassermengen, sondern auch kleinere Mengen etwa für die Bewässerung von Privatgärten zu nehmen. Ausgenommen davon ist das Tränken von Vieh und das Schöpfen mit Handgefäßen. Verstöße können mit Bußgeldern geahndet werden. Die Hagener Katzenschutzverordnung findet überall im Land Beachtung. Die Regeln gelten ab September. Dann müssen Freigängerkatzen kastriert und gechippt sein. Das soll vor allem Tierleid verhindern. Anja Buschjost berichtet.
1: Sogar die wirklich strenge Tierschutzorganisation PETA lobt die tierfreundliche Entscheidung und fordert für Nordrhein-Westfalen eine landesweite Katzenschutzverordnung. Der Beschluss in Hagen trägt langfristig dazu bei, das Elend vieler freilaufender und heimatloser Katzen deutlich zu verringern, schreibt der Verein in einer Stellungnahme. Unkastrierte Freigängerkatzen tragen erheblich zur Überpopulation und damit zur Not der heimatlosen Tiere bei. Eine Katzenschutzverordnung kann auch die Verbreitung bestimmter Krankheiten maßgeblich eindämmen. Zu viele freilaufende und heimatlose Katzen gelten auch als Gefahr für die Artenvielfalt.
0: Der Diebstahl von Kupferkabeln hat seit geraumer Zeit Konjunktur. Zuletzt haben Unbekannte von einer Baustelle auf dem Löllfahrt in Elsei gestohlen. Sie erbeuteten Starkstromkabel und montierten Kabel von Baustellenfahrzeugen ab. Passiert ist das letzte Woche zwischen Donnerstagnachmittag und Freitagmorgen. Die Polizei sucht Zeugen. Das waren die Radio Hagen Nachrichten mit Ralf Schäpe. Zum Wetter für Hagen. Wir haben im Moment ein freundliches Wetter, das soll auch so bleiben. 29 Grad warm und wechselnd wolkig. Morgen überwiegend trocken und freundlich übermorgen das Gleiche. Freitag, da sieht's nach Gewittern und Schauern aus, dann haben wir 26 Grad.
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0: Hagen schnellster Verkehrsservice A1 nach Bremen. Hagen Nord bis Kreuz Dortmund Unna, da staut es sich für eine Viertelstunde. A1 nach Köln, hier sind es 10 Minuten. Zwischen Kamener Kreuz und Schwerte. A40 Dortmund Essen. Dreieck Bochum West bis Essen Ost stockend 10 Minuten. A45 Hagen Dortmund. Zwischen Kreuz Hagen und Dortmund Süd 5 Minuten stockend. Und A45 Dortmund Hagen. Zwischen Kreuz Dortmund Nordwest und Dortmund West stockend 10 Minuten. Wir wünschen gute Fahrt.
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0: 20 vor 10 haben wir es gleich. Hallo zusammen.
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0: Ja, vor genau 5 Jahren, denen ging es plötzlich ganz, ganz schnell. Regen, Starkregen, sehr starker Starkregen. Ja, und irgendwann war klar, solch ein Ausmaß hat es noch nicht gegeben. Was sich dann aber ziemlich schnell zeigte, wenn es drauf ankommt, hält Hagen zusammen.
2: Alle haben sich gegenseitig geholfen. War eine Erfahrung, die man nicht braucht, aber trotzdem eine wertvolle Erfahrung.
3: Auch wenn man sich nicht persönlich kennt, man ist trotzdem eine große Familie.
4: Wie viele Leute hier rumlaufen, die aussehen, als ob sie irgendwo im Schlamm gebadet hätten und irgendwo irgendwas machen und ausreißen. Perfekt, super.
5: Sachen packen, in die Karre setzen, losfahren einfach. Die Leute

0: brauchen immer Hilfe, egal wo du hinfährst.
1: Was die hier machen alle, das ist unbezahlbar.
2: Ich weiß eigentlich gar nicht so richtig, was ich sagen soll. Ich bin wirklich heilfroh und auch sehr dankbar, dass ich so viel Manpower bekommen habe.
3: Wenn die Solidarität nicht da wäre, dann würde bei uns immer noch das Wasser drin stehen.
4: Ja, das war wirklich beeindruckend, ne? In allen Belangen. Negativerweise, was da Schlimmes passiert ist, und positiverweise, welch einen Zusammenhalt es damals gab. Die Flut in Hagen, das Jahrhunderthochwasser, ist jetzt 5 Jahre her.

0: Hi zusammen, 9:45 haben wir es.
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0: Ja, jetzt müssen die Kids bei uns noch dreimal schlafen und dann geht's ab in die großen Ferien. Und genau darum geht's bei Laura Potting gleich um 10, ne?
2: Ja, genau. Für die Eltern bedeutet das Ganze nämlich, ey, schnell noch auf der Arbeit, alles fertig machen, Wäsche waschen, Sachen packen, Wohnung klar Schiff machen, Auto beladen und. Also die Zeit vor den Ferien ist ja oft super stressig. Und

0: Wir sprechen drüber, wie wir nach dem ganzen Stress eigentlich richtig runterkommen können im Urlaub und haben dazu mit einer Arbeitspsychologin gesprochen. Die gibt uns mal ein paar Tipps. Gleich ab 10 bei mir in der Sendung.
1: Danke dir, Laura, und bis gleich nach 10. Ich bin Timo Hiebler, bin raus für heute. Wir hören uns morgen früh wieder ab 6 hier bei Radio Hagen. Macht's gut, schönen Dienstag. Ciao, ciao.

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1: Mit Ralf Bosse. Heute Abend geht es um den ersten Platz im WM-Endspiel. Frankreich trifft im Halbfinale auf Spanien. Es ist das Duell zweier Fußballgiganten. Auf der einen Seite der zweifache Weltmeister Frankreich mit Torjäger Kylian Mbappé. Auf der anderen Seite eine spanische Mannschaft, Weltmeister von 2010 und Jungstar Lamine Yamal. Beide Teams haben den Titel im Visier. Nur einer schafft den Sprung ins Finale. Und der Weg dorthin führt heute Abend über 90 Minuten oder mehr.
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2: Mit Malte Albrecht. Guten Morgen. Schon Anfang Mai waren Räume der JVA Euskirchen durchsucht worden. Seit dem Morgen läuft gar nicht so weit entfernt davon die nächste Razzia, diesmal in der JVA Rheinbach. Außerdem werden Wohnungen in NRW und Rheinland-Pfalz durchsucht. Danny Hoppe aus dem News-Team: ermittelt wird gegen mehrere Justizmitarbeiter und Inhaftierte.
3: Ja, das hat die Polizei bestätigt. Neben dem Gefängnis in Rheinbach geht es demnach um Wohnungen in Köln, Euskirchen, Rheinbach, Siegburg und auch in Rheinland-Pfalz. Worum es jetzt ganz konkret geht, hat die Polizei noch nicht gesagt. Sie spricht von Delikten im Amt. Aber es gibt Parallelen zu den Durchsuchungen in der JVA Euskirchen Anfang Mai. Auch in diesem Fall wird gegen mehrere Bedienstete

0: ehemalige Häftlinge ermittelt. Die JVA-Mitarbeiter dort sollen unter anderem Bestechungsabos an Häftlinge verkauft haben. Das heißt, wenn die ihnen monatlich was gegeben haben, sollen sie im Gegenzug vor Kontrollen gewarnt worden sein. Außerdem war in der JVA Euskirchen das Innenleben von zwei elektronischen Generalschlüsseln verschwunden. Davon fehlt immer noch jede Spur. Die Einrichtung in Euskirchen ist eine Anstalt des offenen Vollzugs. In Rheinbach dürfen die Häftlinge tagsüber dagegen nicht raus. Da beide Einrichtungen nicht so weit auseinander liegen und es jetzt die zweite Razzia in so kurzer Zeit ist, liegt natürlich die Vermutung nahe, dass es einen Zusammenhang geben könnte. Da gibt es aber noch keine offizielle Bestätigung.
1: Dankeschön, Danny. Und das sind weitere Schlagzeilen an diesem Vormittag. Der Verband Deutscher Reeder kritisiert die von den USA angekündigte Schutzgebühr für die Durchfahrt durch die Straße von Hormus. So ein einseitiges Vorgehen stelle die freie Schifffahrt weltweit in Frage, sagte Verbandschef Kröger der Wirtschaftswoche. Die Folgen wären höhere Transportkosten und steigende Verbraucherpreise. Starkregen und Gewitter haben in Ostwestfalen-Lippe zahlreiche Feuerwehreinsätze ausgelöst. Allein in Verl und Umgebung gab es seit gestern Abend mindestens 115 Einsätze wegen Überschwemmungen und vollgelaufener Keller. In Bielefeld verursachte ein Blitzeinschlag einen Dachstuhlbrand, verletzt wurde niemand. Der ADAC kritisiert den schlechten Zustand vieler Rastplätze an deutschen Autobahnen. Der Verkehrsclub hat 50 einfache Anlagen, die nur ein WC haben, getestet. Fast die Hälfte bekam die Note mangelhaft oder sehr mangelhaft. Vor allem die Toilettenanlagen wurden schlecht bewertet. Zum neuen Schuljahr werden sie wieder massenhaft benötigt. Stifte, Hefte, Bücher und andere Materialien zum Lernen. Und da gibt es gute Nachrichten für die Eltern. Es wird in diesem Sommer nicht extrem teuer, sagt das Statistische Bundesamt. Die Testkäufer haben herausgefunden, dass zum Beispiel Schul- und Lehrbücher 2,3% mehr kosten als im vergangenen Jahr. Damit liegt der Preisanstieg für diese Warengruppe auf dem Niveau der allgemeinen Inflation. Schulhefte und Zeichenblöcke sind sogar etwas billiger geworden. Teurer wurden dagegen andere Schreib- und Zeichen. Materialien. Hier ging es um 3,5% rauf. Schülerinnen und Schüler sollten also besser noch einmal nachschauen, ob sie ihre alten Füller, Stifte oder Farbkästen vielleicht noch weiter nutzen können. Und das waren die Nachrichten mit Malte Albrecht.
2: Das Wetter.
3: Ihr bekommt heute viel Sonne ab im Süden von NRW. Da kann es aber auch vereinzelt zumindest mal einen Schauer oder ein Gewitter mit Starkregen geben. Bis 33 Grad heute. Morgen auch wieder meist sonnig. Am Nachmittag auch hier vereinzelt mal Regen oder ein Unwetter möglich. Bis 31 Grad morgen.
4: NRW Verkehr.
3: Und das sind die Staus ab 18 Minuten Zeitverlust. Die A1 Euskirchen-Köln. Zwischen dem Kreuz Köln-West und dem Kreuz Köln-Nord. 6 Kilometer Stau, 20 Minuten Zeitverlust. Die A1 Dortmund-Euskirchen zwischen Burscheid und dem Kreuz Köln-Nord, 7 Kilometer Stau, 24 Minuten plus. Die A3 Köln-Frankfurt zwischen Lohma und Siebengebirge, 9 Kilometer Stau, 36 Minuten. Die A4 Olpe-Aachen zwischen Köln-Meerheim und dem Kreuz Köln-Süd, 9 Kilometer Stau haben wir da aktuell, ihr braucht so ca. 32 Minuten länger. Und die A61 Venlo-Mönchengladbach zwischen Nettetal und Viersen, 4 Kilometer Stau, 18 Minuten plus. Gute Fahrt!
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3: Ja, das ist eine aufregende Woche, ne? Am Freitag gibt's Zeugnisse, dann werden bei einigen von euch die Koffer auch schon gepackt, dann wird das Auto vielleicht vollgeladen. Aber vorher müssen wir auf jeden Fall noch alles auf der Arbeit fertig machen und die Wohnung muss auch noch aufgeräumt werden und scheiße, wir müssen auch noch Wäsche waschen. Und vielleicht einkaufen gehen für den Urlaub noch? Und boah, ist das alles stressig. Und dabei sind wir doch eigentlich schon am Limit, weil die Wochen und Monate vor dem Urlaub waren ja auch schon krass. Wie sollen wir denn nach all dem Stress runterkommen im Urlaub? Schnell. Das ist unser Thema, diese Stunde hier bei mir. Ich bin Laura Pottinger, hallo zusammen. Yeah.

0: So, die Ferien stehen an. Die letzten To-Dos sind geschafft. Die Koffer haben wir aufgepackt. Den Flieger haben wir pünktlich erreicht oder den Camper sicher abgestellt. So weit sind wir also schon gekommen. Wir sind im Urlaub. Ja, und jetzt muss das ja eigentlich nur noch mit dieser Entspannung klappen, von der alle reden, ne? Wie kriegen wir das denn eigentlich hin, im Urlaub runterzukommen, nach all der Arbeit vorher, den Vorbereitungen, dem Alltagsstress? Wie macht ihr das denn eigentlich?
1: Am besten mit sehr guten Freunden verreisen und das machen, worauf man Lust hat.
2: Keine To-Dos.
3: Nicht weit wegfahren, sich nichts vornehmen, gute Bücher mitnehmen.
4: Fahrrad fahren oder schwimmen gehen, also nicht immer nur ins Restaurant oder so, ja?
5: Wirklich einfach mal die ganzen sozialen Netzwerke mal zur Seite räumen.
6: Also bei mir reicht Sonneneinstrahlung, ich bin entspannt.
7: Ich würde sagen, nicht mit der Deutschen Bahn anreisen, wenn ich das mal sagen darf.
8: Mehr so Zeit für sich nehmen.
9: Also wirklich alles Wichtige erledigen und dann kann man ganz entspannen, ohne irgendwelche Gedanken abschalten.
0: Ja, alles eben noch erledigen ist so leicht gesagt, ne? Viele sind alleine davon schon so gestresst, dass sie Tage brauchen, um runterzukommen im Urlaub. Und deswegen spreche ich gleich mit einer Arbeitspsychologin darüber, wie wir es hinkriegen, uns zu entspannen im Urlaub. Vielleicht hat die ja ein paar gute Tipps für uns. Und bis dahin versorgen wir euch mit der Musik für euren Sommerurlaub. Die kann ja auch für Entspannung sorgen. Hier ist Stereo Love.
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0: Grünen im Bundestag. Deutschlands größter Stromerzeuger RWE geht für die kommenden 5 Jahre von stabilen Preisen für Haushaltskunden aus. RWE-Chef Kreber erwartet nach eigenen Angaben nicht, dass die Haushalte wegen zunehmender Stromnachfrage mit steigenden Preisen rechnen müssten. Und jetzt Nachrichten aus unserer Stadt. Zu den großen Ferien gehört in Hagen immer der Urlaubskorb. Unter der Regie der Volkshochschule gibt es auch in diesem Sommer ein vielfältiges Sommerprogramm für alle, die die Ferien in Hagen verbringen. Festgebucht sind auch die Radio Hagen Studioführungen immer Dienstagvormittags. Zum Urlaubskorb gehören zahlreiche informative, kreative und erlebnisorientierte Veranstaltungen, die dazu einladen, die Stadt aus neuer Perspektive kennenzulernen. Mehrere Programmpunkte rücken das Thema Wasser in den Mittelpunkt. 5 Hagener Sportvereine laden zu kostenlosen Schnupperangeboten ein. Viele Firmen und Initiativen eröffnen einen Blick hinter die Kulissen. Leute aus Politik und Verwaltung zeigen uns ihr Hagen in Form von Stadtspaziergängen. Und das sind nur ein paar Beispiele aus dem Programm. Das Programmheft liegt überall in der Stadt aus und es steht auf der Internetseite der Volkshochschule Hagen. Hitze und Trockenheit machen den Flüssen zu schaffen. An Ruhr und Lenne gibt es mittlerweile niedrige Wasserstände. Die Bezirksregierung Arnsberg hat für die größeren Flüsse in ihrer Zuständigkeit Allgemeinverfügungen erlassen. Die untersagen es, Wasser zu entnehmen. Anja Buschius berichtet.
1: Das gilt ab Mittwoch auch für Lenne und Ruhr. Verboten ist es damit, nicht nur größere Wassermengen, sondern auch kleinere Mengen für die Bewässerung von Privatgärten zu entnehmen. Ausgenommen davon sind das Tränken von Vieh und das Schöpfen mit Handgefäßen. Verstöße gegen die Allgemeinverfügungen können mit Bußgeldern geahndet werden. Mit sinkenden Wasserständen verschlechtern sich die Lebensraumbedingungen für Gewässerorganismen zunehmend. Auch deswegen gilt das Verbot der Wasserentnahme.
0: In der Hohenlimburger Innenstadt gibt es ab Ende des Monats einen Pop-up-Sandkasten. Am 21. Juli wird der am Margot-Stern-Platz aufgebaut. Er bleibt dann bis September. Das City-Management macht das bereits im 3. Jahr. Die Eltern können drumherum sitzen und genau das ist der Sinn der Aktion Belebung der Innenstadt. Das waren die Radio Hagen Nachrichten mit Ralf Schäpe, nachzulesen im Netz unter radiohagen.de. Zum Wetter für Hagen, das wird heute freundlich mit ein paar Wolken, maximal 29 Grad. Morgen auch 29, übermorgen auch und es bleibt auch weiter freundlich. Freitag, da sieht es nach Schauern und Gewittern aus, bei 26 Grad. Hagen schnellster Verkehrsservice A1 nach Bremen, Hagen Nord bis Kreuz Dortmund Unna stockender Verkehr für 10 Minuten. A1 nach Köln, Kamener Kreuz bis Unna stockend 10 Minuten. A40 Dortmund Essen, Dreieck Bochum West bis Dreieck Essen Ost stockend 10 Minuten. Und A46 Wuppertal Düsseldorf zwischen Wuppertal Oberbarmen und Katernberg stockender Verkehr für 10 Minuten. Wir wünschen gute Fahrt.
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3: Der WM-Pokal ist es nicht geworden, dafür aber ein ausgestopfter Waschbär. Den hat Norwegens Stürmerstar Erling Haaland in Texas gekauft und ihn dann mit nach Hause genommen. Der ausgestopfte Waschbär sieht man auf Bildern im Internet, der hält so eine Glasflasche in der Hand. Also ich muss sagen, das ist ein ausgesprochen weirdes Mitbringsel, oder? Was ist denn aus den guten alten T-Shirts oder Postkarten geworden? Ausgestopfte Waschbären, das ist ja grauenvoll. Laura Potting hier, hallo zusammen.

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0: Seid ihr mehr so Team, ich fahre los, wenn ich Urlaub habe und schaue dann mal, was so kommt, oder eher so Team, ich plane alles durch? Also ich persönlich, ja, ich bin eher von der Kategorie Planung. Ich mag einfach, wenn ich grob weiß, was auf mich zukommt. Arbeitspsychologin und Erholungsforscherin Laura Wenz sagt, Planung ist für die Erholung ein Stück weit auch wichtig.
1: Der optimale Start in den Urlaub gelingt nur, wenn wir ein bisschen Vorbereitung und

0: Planungen auch an Zeit investieren. Das klingt jetzt vielleicht erstmal paradox, weil man will ja genau eigentlich nichts tun. Aber wir können eben durch die Vorbereitungen dafür Sorge tragen, dass dann auch alles fertig ist und wir uns wirklich relativ schnell fallen lassen können.
1: Dann noch die Frage, Aktivurlaub oder lieber nicht? Was ist denn besser zum Runterkommen?
0: Erlaubt ist, was gut tut, und das ist ein bisschen unterschiedlich. Es ist aber insgesamt schon so, dass wir uns in der Stadt nicht so gut erholen können, wie wenn wir irgendwie in der Natur sind. Ob das dann die Berge sind im aktiven Wandern oder der Strand, spielt dann nicht so sehr die große Rolle. Wichtig ist, dass was wir tun dazu beiträgt, dass wir abschalten können und auch wirklich einfach mal runterkommen.
1: Ihr habt es gehört, abschalten und runterkommen ist wichtig. Und das geht auch zu Hause, sagt sie.
0: Wer beispielsweise von zu Hause arbeitet, sollte tunlichst dafür sorgen, dass der Computer außer Sichtweise gerät. Und auch die ganz alltäglichen Haushaltstätigkeiten kann man ja vielleicht überlegen, ob man das während der Urlaubszeit anders angehen kann. Wenn Sie 2 Wochen im Urlaub in Italien nicht Wäsche waschen würden, machen Sie das doch auch zu Hause einfach mal nicht.
1: Ach, das klingt hervorragend. Das gefällt mir so. Falls ihr übrigens doch wegfahren wollt, es muss gar nicht der 14 Tage Urlaub sein. Ganz im Gegenteil.
0: Tatsächlich ist es ganz, ganz wichtig, dass wir Erholungsphasen ganz regelmäßig in unserem Alltag einbauen. Und dann ist es wirklich besser, mehrere kurze Auszeiten zu haben, als einmal eine lange. Weil es geht darum, wie lang ist die Phase zwischen 2 Auszeiten. Sprich, wie lang ist die Phase, in der ich mich in die Erschöpfung auch reinarbeite.
1: Und ganz wichtig, egal was ihr macht, ich hoffe, ihr habt einen tollen Urlaub und ihr könnt euch ein bisschen erholen. Ihr habt es nämlich verdient.
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5: Mit Malte Albrecht, guten Tag. In NRW erleben wir gerade die dritte Hitzewelle des Jahres. Der Deutsche Wetterdienst warnt aber in Teilen des Landes erneut vor Unwettern. Und wie das ausgehen kann, mussten die Menschen in der Region Ostwestfalen-Lippe erfahren. Dort gab es am Abend und in der Nacht Starkregen, Gewitter und viele Überschwemmungen. Danny Hoppe aus den Nachrichten, die Feuerwehr war im Dauereinsatz.
6: Ja, immer wieder wurden vollgelaufene Keller und hochgedrückte Gullis gemeldet. In Bielefeld soll ein Blitzeinschlag außerdem einen Dachstuhlbrand ausgelöst haben. Verletzt wurde dabei zum Glück aber niemand. Generell hat Norddeutschland einiges abbekommen. In Mecklenburg-Vorpommern kamen tennisballgroße Hagelkörner runter, die mit Radlagern weggeräumt werden mussten. Das sah so ein bisschen wie Winter im Hochsommer aus. Dazu kamen auch dort vollgelaufene Keller und umgestürzte Bäume. Und auch in Niedersachsen musste die Feuerwehr in der Nacht rund 600 Mal ausrücken. In Heidenau zum Beispiel zertrümmerten Hagelkörner laut Polizei Scheiben von Autos, aber auch Dächer. Anwohner dort sagen, so ein Chaos hätten sie noch nie erlebt. Es regne durchs Dach. Nicht sei mehr heile. Auch für heute rechnet der Deutsche Wetterdienst wieder mit Hitzegewittern, Starkregen, Hagel und stürmischen

0: Böen, vor allem im Süden NRWs.
1: Dankeschön, Danny. Und jetzt weitere Nachrichten in der Zusammenfassung. In der Justizvollzugsanstalt Rheinbach läuft seit dem Morgen eine Razzia. Gleichzeitig durchsucht die Polizei Wohnungen in Köln, Euskirchen, Rheinbach, Siegburg und in Rheinland-Pfalz. Hintergrund sind Ermittlungen gegen mehrere Justizmitarbeiter, Häftlinge und ehemalige Häftlinge, teilte die Polizei Bonn mit. Nach dpa-Infos sollen Beamte gegen Geld, Handys und Drogen in die JVA geschmuggelt haben. Die extreme Hitzewelle Ende Juni hat in Deutschland offenbar tausende Menschenleben gekostet. Laut dem Statistischen Bundesamt starben in der letzten Juniwoche fast 24.000 Menschen. Das sind etwa 7.000 Todesfälle mehr als noch zwei Wochen davor. Bei großer Hitze steige die gesundheitliche Belastung und damit auch die Zahl der Todesfälle, heißt es. Das sei in den Sommermonaten ein bekannter Effekt. Bei der Fußball-WM wird es jetzt richtig ernst. Heute Abend steht das erste Halbfinale an. Frankreich trifft auf Europameister Spanien. Beide Teams haben zwar unterschiedliche Stärken, aber nur ein Ziel, den Einzug ins Finale. Aus unserem WM-Studio Ralf Bosse.
2: Frankreich geht mit viel Erfahrung und individueller Klasse in dieses Halbfinale. Angeführt von Kylian Mbappé verfügen die Franzosen über enorme Offensivqualität und die Erfahrung aus vielen großen Spielen. Der heutige Nationalfeiertag sollte zusätzlich Kräfte freisetzen. Spanien dagegen überzeugt bislang mit seinem modernen Ballbesitzfußball, hohem Tempo und einer jungen Generation, die vor Selbstvertrauen strotzt. Es ist auch das Duell zweier Fußballphilosophien, die Effizienz Frankreichs gegen die spielerische Dominanz Spaniens. Klar ist, der Verlierer fährt nach Hause, der Gewinner steht im WM-Finale. Die Bühne für einen echten Klassiker ist bereitet.
1: Im zweiten Halbfinale spielt dann morgen England gegen Argentinien. Und das waren die Nachrichten mit Malte Albrecht.
3: Das Wetter.
4: Sonnig, freundlich, 33 Grad. So sieht das heute aus. Vereinzelt kann es Unwetter geben mit Starkregen, aber wirklich nur vereinzelt. Ja, und morgen dann weiter. Sonnig und schön erstmal bis 31 Grad. Auch hier sind im Tagesverlauf einzelne Unwetter möglich.
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4: Und hier kommen die längeren Staus ab 9 Minuten Zeitverlust. Die A1 Euskirchen-Köln, da steht ihr aktuell zwischen Köln-Löwenich und dem Kreuz Köln-Nord im Stau auf 4 Kilometern. Ihr braucht so circa 12 Minuten länger. Die A1 Münster-Dortmund zwischen Hamberg-Kamen und dem Kreuz Dortmund-Unna. 7 Kilometer Stau, 27 Minuten plus. Die A1 Köln-Euskirchen zwischen Hürth und dem Kreuz Bliesheim. 7 Kilometer Stau, 21 Minuten plus. Die A4 Olpe-Aachen zwischen Köln-Merheim und dem Kreuz Köln-Süd. 6 Kilometer Stau, hier müsst ihr 17 Minuten mehr einplanen. Und die A33 Brilon-Bielefeld zwischen Paderborn-Zentrum und Paderborn-Schloss-Neuhaus. 4 Kilometer Stau, 9 Minuten plus. Gute Fahrt!
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4: Laura Potting hier, einen wunderschönen guten Tag. Die Polizei, die hat in Lippstadt ein Wohnmobil aus dem Verkehr gezogen und es hatte einfach keine Windschutzscheibe. Ja, und nicht nur das, das Ding hatte einfach gar keine Scheiben, natürlich. Und ich liebe den Kommentar der Polizei. Der rollende Schrotthaufen sei von der Verkehrssicherheit in etwa so weit entfernt gewesen wie die deutsche Fußballnationalmannschaft vom WM-Titel 2026.

0: Ja, so langsam geht's auf die Zielgerade zu. Gefühlt läuft diese WM ja jetzt auch schon seit 3 Jahren. Heute Abend also Halbfinale Frankreich-Spanien, morgen dann England-Argentinien und am Sonntag ist dann Finale. Und wir gucken so ein bisschen ja schon während der ganzen WM auf die Randgeschichten, die uns diese WM ja so geschenkt hat. Was die WM ja auf jeden Fall geschafft hat zum Beispiel ist, uns neue Spieler kennen und lieben lernen zu lassen. Und manche haben es sogar geschafft, ihren Namen zu verewigen. Kollege Jonas Mikolajczak verrät euch wer.
1: Darf ich vorstellen?
2: Kein Problem für den Social Media Superstar Vosenia.
1: Kapverdes Torwart. Nach seiner grandiosen Torwartleistung im ersten WM-Spiel gegen Spanien hat sich die ganze Welt schockverliebt in den 40-Jährigen. Millionen von neuen Instagram-Followern innerhalb einer Nacht. Eine wahre Fußballlegende ist geboren und Legenden brauchen ja immer irgendwelche Spitznamen. Beckenbauer ist der Kaiser, Berti Vogts der Terrier und Vosenia

0: ist die Meeresschnecke? Ach nee, andersrum. Ja, der spanische Meeresbiologe Jesus Cortea hat an der karibischen Küste jetzt eine neue Meeresschneckenart entdeckt. Und er war vorher so begeistert von Vosinias Paraden, dass er das rote Weichtier einfach nach ihm benannt hat. Es heißt ab sofort Aldisa Vosinia. Es gibt aber auch weitere Namensgeber bei dieser WM. Zum Beispiel Norwegens Topstürmer Erling Haaland. Nur sind es bei ihm keine Meeresschnecken? Nein, es sind peruanische Neugeborene. Kein Scherz. In Peru ist es gerade Trend, sein Kind dem Vornamen Haaland zu geben. Fast 500 peruanische Kinder heißen jetzt nicht Erling, nein, Haaland. Da krabbeln jetzt wirklich Haaland Sanchez oder Haaland Garcias umher. Ist aber auch gar nicht so unüblich in Peru. Da sind Nachnamen von Fußballlegenden allgemein beliebte Vornamen. Am beliebtesten ist Messi mit 3400 nach ihm benannten Kindern. Falls ihr also bald ein Kind erwartet, könnt ihr euch ja vielleicht inspirieren lassen. Und ich sag mal, Beckenbauer oder Schweinsteiger sind doch auch schöne Jungsvornamen.
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0: Mit Ralf Schäpe, guten Tag. Der Irankrieg

Und Kürzungspläne der Bundesregierung haben den Ausbau der Solarenergie in Deutschland im ersten Halbjahr befeuert. Nach vorläufigen Zahlen gingen von Anfang Januar bis Ende Juni neue Solaranlagen mit einer addierten Leistung von insgesamt 7,4 Gigawatt Peak ans Netz. Und das waren 9% mehr.

0: Handwerke entdecken. Etwa 25 Darsteller aus Deutschland, den Niederlanden und Belgien geben an diesem Wochenende Einblick in das Leben und Arbeiten unterschiedlicher vergangener Zeiten. Sie betreiben sogenanntes Living History. Dabei rekonstruieren geschichtsbegeisterte Kleidung, Werkzeuge, Möbel und andere Alltagsgegenstände aus der Geschichte. An Zelten und Ständen können Besucher auch selbst historisches Handwerk ausprobieren. Zu den großen Ferien in Hagen gehört der Urlaubskorb. Unter der Regie der Volkshochschule gibt es in diesem Sommer ein vielfältiges Sommerprogramm für alle, die die Ferien in Hagen verbringen. Fest gebucht sind auch die Radio Hagen Studioführungen, immer dienstags vormittags. Anja Buschius berichtet.
1: Zum Urlaubskorb gehören zahlreiche informative, kreative und erlebnisorientierte Veranstaltungen, die dazu einladen, die Stadt aus neuen Perspektiven kennenzulernen. Mehrere Programmpunkte rücken das Thema Wasser in den Mittelpunkt. Fünf Hagener Sportvereine laden zu kostenlosen Schnupperangeboten ein. Viele Firmen und Initiativen eröffnen einen Blick hinter die Kulissen. Leute aus Politik und Verwaltung zeigen uns ihr Hagen in Form von Stadtspaziergängen. Und das sind nur ein paar Beispiele aus dem Programm. Das Programmheft liegt längst überall in der Stadt aus und es steht auf der Internetseite der VHS Hagen.
0: Die AWO in Hagen sucht immer wieder junge Leute, die Bundesfreiwilligendienst leisten wollen. Konkret geht es gerade um eine Stelle in der Verwaltung mit büroüblichen Arbeiten für den Anfang oder Mithilfe bei der Durchführung von Freizeitgestaltungsangeboten. Der Kontakt läuft über die AWO in Hagen. Das waren die Radio Hagen Nachrichten mit Ralf Schäpe, nachzulesen im Netz unter radiohagen.de. Zum Wetter für Hagen, heute freundlich mit ein paar Wolken, maximal 29 Grad und so bleibt's morgen und übermorgen auch. Freitag, Schauer und Gewitter, 26 Grad. Hagen schnellster Verkehrsservice A1 nach Köln, Kamener Kreuz bis Schwerte stockender Verkehr für rund 10 Minuten. Außerdem kommen gerade noch die Informationen herein, es gibt einen Stromausfall im Flyer Viertel. Wie groß der ist, wie lange der dauert, wissen wir noch nicht, wir sagen es gleich in den nächsten Nachrichten aus der Stadt.
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3: Was habt ihr denn früher als Kind so alles gesammelt? Bei mir waren es auf jeden Fall Jan-Tenner-Kassetten, das ist so ein Hörspiel, und Überraschungsei-Figuren. Ein 8-Jähriger aus den USA, der sammelt Staubsaugerroboter. Natürlich, was auch sonst. Er hat schon um die 50 Stück. Als er 3 war, hat er schon angefangen, so einen Staubsaugerroboter auseinander und wieder zusammenzubauen. Und daraufhin brachten ihm Freunde und Nachbarn dann kaputte Roboter vorbei, zum Behalten, aber auch zum Reparieren. Ja, und so hat sich das Ganze dann irgendwie verselbstständigt. Das sieht bestimmt lustig aus, wenn 50 Roboter auf einmal das Wohnzimmer putzen. Ich stelle mir das so ein bisschen so vor wie sehr, sehr langsames Autoscooter. Laura Potting hier, hallo zusammen.

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0: 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Nö, aber habe ich gewonnen am Kickertisch.
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0: Ja, unser Kicker-Duell läuft weiter und bei diesem Duell geht es natürlich um Ruhm und Ehre, aber auch um Sonne, Strand und Meer.

0: 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Wenn ihr auch mitspielen möchtet, dann bewerbt euch auf unserer Homepage. Und jetzt geht's auch schon um die nächste Reise. Kollege Kevin Zimmer ist bereit im Deutschen Fußballmuseum in Dortmund.
1: Heute Abend das erste Halbfinale bei dieser Fußball-WM, Spanien gegen Frankreich. Und bei uns heute das Urlaubsfinale am Altours Kickertisch hier im Deutschen Fußballmuseum in Dortmund. Christian und Matthias stehen bereit. Das ist sozusagen unser Frankreich gegen Spanien. Beide wollen in die Sonne mit Altours. 4,5 Sterne, eine Woche all-inclusive. Ich bin sehr gespannt, wer hier als Sieger herausgeht und diese Reise antreten wird. Und übergebe an unseren Schiedsrichter Udo Kreuer, der gleich die Partie anpfeift, kommentiert wird das Spiel um die Reise nach Teneriffa von Henning Barth.
2: Der Pfiff ertönt in diesen Sekunden und damit geht es los in dieses Duell um Teneriffa. Christian gegen Matthias, das könnte hochklassig werden. Schon beim Einspielen haben die beiden einiges gezeigt und das, hoffe ich, kriegen sie jetzt auch hier auf die Platte im Deutschen Fußballmuseum. Der Ball erstmal nicht spielbar, deswegen nochmal vom Schiedsrichter eingeworfen. Ja, und es ist dann eher die Abtastphase, wie man das in so einem hochklassigen Duell dann auch öfter mal kennt. Der erste Schuss aus der hinteren Reihe und kullert der rein, der kullert rein. Das ist das 1:0 für Christian in dieser Partie. Das ist der erste Treffer und damit ist Matthias direkt mal in Zugzwang um Teneriffa. Wir haben gleich Halbzeit. 45 Sekunden sind jetzt absolviert. Das heißt, es geht jetzt schon in die zweite Halbzeit dieses Duells um Teneriffa. Es ist eine abwartende Mittelreihe. Dann hier bei Matthias kriegt keinen Schuss zustande. Wieder aus der Mittelreihe. Jetzt der Stefan. Ja, und dann schauen wir doch mal, ob das hier noch einen Treffer gibt. Ein Linksübersteiger, ein Rechtsübersteiger und der Schuss, aber nicht erfolgreich. Ist es dann noch mal möglich? Hier geht's in die letzten 30 Sekunden. Für Christian muss hier noch was. Und wieder der Schuss aus der hinteren Reihe. Also die Stürmer sind in der Zweierabwehr heute hier in diesem Duell. Köpft es noch mal in den letzten Sekunden. Hier und das 2:0. Das ist der Treffer für Teneriffa, 2:1 Anschlusstreffer. Aber der kommt zu spät. Teneriffa ist gebucht.
3: Super, freue ich mich total. War ein Wahnsinnsspiel. Also, warte mal, ich zieh da gerade. So habe ich noch nie Urlaub gewonnen. Das ist ja wirklich der Hammer.
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3: Bin sprachlos. Ich freue mich ganz toll. Meine Frau darf natürlich mit.
5: Ja, wir sind Eltern von 3 Kindern und ja, da sind wir auch mal erholungsbedürftig und freuen uns auf ein paar schöne Tage.
3: Wir sind urlaubsreif.
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1: Mit Malte Albrecht. Schönen guten Tag. Die Menschen in Deutschland sind weiter nicht so richtig in Kauflaune. Zu viele Krisen sorgen gerade bei vielen für Verunsicherung. Dazu kommen die hohen Alltagskosten. Und das merkt vor allem auch der Einzelhandel. Die Stimmung dort wird immer schlechter. Das zeigt eine Umfrage des Handelsverbands Deutschland. Danny Hopper aus dem News-Team. 600 Unternehmen wurden befragt und fast zwei Drittel von ihnen sagen, unsere Lage hat sich im ersten Halbjahr verschlechtert.
2: Ja, der Handelsverband sagt, dass die Stimmung im Vorjahr schon bescheiden war. Jetzt sei sie aber noch dramatischer und in etwa auf dem gleichen Niveau wie beim zweiten Corona-Lockdown. Die Probleme vieler Unternehmer sind weiter dieselben, die steigenden Kosten für Beschäftigung, Energie und Wareneinkauf. Und dazu kommt dann eben, dass bei vielen Menschen das Geld nicht mehr so locker sitzt und sie lieber sparen, statt es auszugeben. 79% der befragten Händler sagen genau das, nämlich dass die Kaufzurückhaltung das größte Problem sei. Und mehr als jeder Zweite klagt außerdem weiterhin über zu viel Bürokratie, die Unternehmen zusätzlich noch belastet und Kosten verursacht. In diesem Jahr rechnet der Handelsverband mit einem Gesamtumsatz von rund 697 Milliarden Euro. Das entspricht nur noch einem realen Plus von 0,5%. Deutlich besser läuft dagegen weiter das Online-Geschäft. Hier geht der Verband in diesem Jahr von einem Wachstum von 3,5% aus.
1: Danny Hoppe, vielen Dank für die Infos. Und jetzt weitere Themen in unseren Kurznachrichten. 5 Jahre nach der Flutkatastrophe in NRW und Rheinland-Pfalz fordert die Caritas, den Katastrophenschutz neu aufzustellen. Dem RND sagte Vorstand Müller, Deutschland sei auf einem guten Weg, müsse aber noch viel besser werden. Warnsysteme wie Warn-Apps seien wichtig, die Menschen müssten aber wissen, was sie danach tun sollen. Die EU treibt die Beitrittsverhandlungen mit der Ukraine weiter voran. In Brüssel haben Gespräche unter anderem über die Außen-, Sicherheits- und Verteidigungspolitik begonnen, teilte die irische EU-Ratspräsidentschaft mit. Mit einem Beitritt wird allerdings nicht vor dem kommenden Jahrzehnt gerechnet. Ein mutmaßlicher Brandanschlag bremst den Zugverkehr zwischen Hamburg und Cuxhaven aus. Nach Angaben der Polizei hat in der Nacht ein Verteilerkasten in Neu-Wulmsdorf in Niedersachsen gebrannt. Die Ermittler gehen von Brandstiftung aus. Wann die Strecke wieder freigegeben wird, ist noch unklar. Die Menschen in Deutschland setzen immer mehr auf Solarenergie. Die Leistung der Solaranlagen in Deutschland ist im ersten Halbjahr um mehr als 9% auf fast 7,4 Gigawatt gestiegen. Das hat der Bundesverband Solarwirtschaft mitgeteilt. In Deutschland sind mittlerweile mehr als 6 Millionen Photovoltaikanlagen installiert. Der Boom in der Solarbranche liegt wohl vor allem an den Sparplänen der Bundesregierung, sagt der Verband.

0: weil die Förderung für private Solaranlagen gestrichen werden soll, hätten viele Hausbesitzer ihre Investitionen vorgezogen. Der Verband rief die Regierung auf, nicht auf die Bremse zu treten. An einem stärkeren Ausbau führe klima- und wirtschaftspolitisch kein Weg vorbei. Und das waren die Nachrichten mit Malte Albrecht.
1: Das Wetter. Ihr bekommt heute viel Sonne ab im Süden von NRW. Da kann es aber auch vereinzelt zumindest mal einen Schauer oder ein Gewitter mit Starkregen geben. Bis 33 Grad heute. Morgen auch wieder meist sonnig. Am Nachmittag auch hier vereinzelt mal Regen oder ein Unwetter möglich. Bis 31 Grad morgen.
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1: Und das hier sind die längeren Staus ab 10 Minuten Zeitverlust. Die A1 Münster-Köln, da steht ihr zwischen dem Kamener Kreuz und Schwerter aktuell auf 8 Kilometern. Ihr braucht 12 Minuten länger. Die A1 Köln-Euskirchen zwischen Gleuel und dem Kreuz Bliesheim, 6 Kilometer Stau, 10 Minuten plus. Die A3 Frankfurt-Köln zwischen Siebengebirge und dem Kreuz Bonn-Siegburg, 2 Kilometer Stau, 11 Minuten. Die A4 Olpe-Aachen zwischen dem Kreuz Köln-Ost und dem Kreuz Köln-Süd, aktuell 6 Kilometer Stau. Hier kommt es so circa eine Viertelstunde obendrauf. Und die A44 Mönchengladbach-Aachen zwischen dem Kreuz Aachen und Aachen-Brand, 3 Kilometer Stau, 14 Minuten plus. Gute Fahrt!
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1: Da ist mir vor Schreck glatt die Spaghetti aus dem Mund gefallen. Der Parmesan wird knapp. Oh Gott! Durch die krasse Hitze geben die Kühe, die für den Parmesan stehen, weniger Milch. Und das bedeutet, wenn die Hitzewellen durch den Klimawandel krasser werden, dann könnte Parmesan deutlich teurer werden und auch qualitativ schlechter. Das sagen die Bauern dort. Leute, vielleicht ist das jetzt der Ruck, der durch die Menschheit geht. Dass wir was gegen den Klimawandel tun müssen. Wenn der Parmesan in Gefahr ist, dann müssen wir reagieren. Laura Potting hier, hallo.

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0: Er ist, keine Frage, einer der größten Comedy-Talente der letzten Jahre, Toni Bauer aus Duisburg, genauer gesagt aus Marxloh. Und dieses Jahr ist er das erste Mal bei unserer Comedy-Camp-Tour im Herbst am Start. Toni hat sich ja schon bei Let's Dance in unsere Herzen getanzt und tourt in ganz Deutschland, Österreich und der Schweiz. Ja, und normalerweise, muss man sagen, tritt der Duisburger nicht in seiner Heimatstadt auf. Aber für uns kommt er extra am 14. Oktober ins Theater am Marientor. Und dafür macht er sich jetzt schon mal ein bisschen fit.
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3: Ich war noch nie im Fitnessstudio. Ich bin das erste Mal mit denen im Fitnessstudio gegangen, Alter. Wir gehen da rein, wir sahen aus wie Chip und Chap. Ist das denn? Ehrlich, da waren Leute, warte schon mal im Fitnessstudio, da waren Menschen, die stehen irgendwo in der Ecke, haben keinen Hals, nur Nacken. Die stehen da, fressen rohen Brokkoli. Am. Ich bin zu einem hingegangen, ich sag, Junge, was machst du hier? Du hast gewonnen, Alter. Bist du doof? Geh mal nach Hause. Der hatte schöne, breite Oberkörper, aber nicht so viel an den Beinen gearbeitet. Wisst ihr, was ich meine? Ehrlich, die Beine konnten Oberkörper nicht halten. Als er losgelaufen ist, hat er angefangen zu zittern. Was sag denn, Junge? Hätte er kurze Hose angezogen, hätte er ausgesehen, als würde er schweben.
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0: Mit Ralf Schäpe, guten Tag. Wegen der anhaltenden Kaufzurückhaltung hat sich die Stimmung im deutschen Einzelhandel verschlechtert. Das zeigt eine Umfrage des Handelsverbandes Deutschland HDE unter 600 Unternehmen der Branche. 63% geben an, ihre Geschäftslage habe sich im ersten Halbjahr verschlechtert. Vor einem Jahr sagten das noch 51%.

Die EU treibt die Beitrittsverhandlungen mit der Ukraine voran. Bei einem Treffen von Vertretern beider Seiten wurden in Brüssel Gespräche zum Themenbereich Außenbeziehungen aufgenommen, wie die derzeitige irische EU-Ratspräsidentschaft mitteilt. In ihnen geht es zum Beispiel um

0: Begeisterte Kleidung, Werkzeuge, Möbel und andere Alltagsgegenstände aus der Geschichte. An den Zelten und Ständen können Besucher auch selbst historisches Handwerk ausprobieren.
1: Wir haben derzeit einen Stromausfall im Flyer- und Gerichtsviertel. Die NRW bestätigt einen Schaden an einem 10-Kilovolt-Kabel, an dem mehrere Stationen hängen. In etwa kann man das Ausfallgebiet einrahmen. Es liegt inmitten von Veitstraße, Haldener Straße und Flyerstraße. Die NRW hat ihre Techniker bereits im Einsatz, kann aber noch nicht sagen, wie lange die Störung dauern wird. Das waren die Radiohagen-Nachrichten mit Ralf Schäpe, nachzulesen im Netz unter radiohagen.de. Zum Wetter für Hagen. Sonnig wird es heute, warm wird es heute. 29 Grad sind angesetzt und 29 Grad gelten auch für morgen und übermorgen. Am Freitag kann es Schauer und Gewitter geben, dann bei 26 Grad. Hagens schnellster Verkehrsservice A1 nach Köln. Zwischen Carmen-Zentrum und Schwerte stockender Verkehr für 10 Minuten. Und bitte noch den Hinweis beachten, wenn ihr einen Blitzer seht, ruft uns doch an und nennt ihn uns unter der Telefonnummer 200-5885.
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3: Hallo zusammen und passend zu den sommerlichen Temperaturen gerade gibt es gleich einen Song für euch. Der wird einfach seit 1999 von allen Radiosendern dieser Welt hervorgezaubert und zwar immer dann, wenn die Sonne scheint. Ricky Martin gleich für euch mit Livin' La Vida Loca und vorher noch Glockenbach und Chris de Serendi mit Magic Moment im besten Mix. Ich wünsche euch einen bezaubernden Vormittag. Mein Name ist Laura Potting, hallo.

0: Ich bin Timo Hiebler, hallo zusammen. Ja, vor genau 5 Jahren ging es plötzlich ganz schnell. Regen, Starkregen, sehr starker Starkregen. Ja, und irgendwann war klar, solch ein Ausmaß hat es noch nicht gegeben. Was sich dann aber im Hochwasser in der Flut ziemlich schnell gezeigt hat, wenn es drauf ankommt, hält Hagen zusammen.
1: Alle haben sich gegenseitig geholfen. War eine Erfahrung, die man nicht braucht, aber trotzdem eine wertvolle Erfahrung.
2: Auch wenn man sich nicht persönlich kennt, man ist trotzdem eine große Familie.
3: Wie viele Leute hier rumlaufen, die aussehen, als ob sie irgendwo im Schlamm gebadet hätten und irgendwo irgendwas machen und ausreißen. Perfekt, super.
4: Sachen packen, in die Karre setzen, losfahren einfach. Die Leute brauchen immer Hilfe, egal wo du hinfährst.
5: Was die hier machen alle, das ist unbezahlbar.
6: Ich weiß eigentlich gar nicht so richtig, was ich sagen soll. Ich bin wirklich heilfroh und auch sehr dankbar, dass ich so viel Manpower bekommen habe.
7: Wenn die Solidarität nicht da wäre, dann würde bei uns immer noch das Wasser drin stehen.
0: Ja, das war wirklich beeindruckend in allen Belangen, negativerweise, was da alles Schlimmes passiert ist. Ja, und positiverweise, welch einen Zusammenhalt es damals gab. Die Flut in Hagen ist jetzt 5 Jahre her, haben wir heute natürlich ausführlich auch drüber gesprochen. Auch heute Nachmittag ist das nochmal ein Großthema bei Pauline Krull in diesem Fall. Ab 16 Uhr hier bei Radio Hagen. 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

0: Okay, Moment mal kurz. Verstehe ich das richtig? Ich schaffe 15 Liegestütz. Und wenn ich an Bitterschokolade rieche, dann schaffe ich 20. Kollege Sascha Fassbender, ist das so? Ist das so?
1: Es ist genau so. Es klingt komplett bescheuert. Es scheint aber zu funktionieren. Eine Studie von Forschenden in Malaysia zeigt, wenn du beim Sport an Schoki riechst, leistest du mehr, als wenn du nicht dran riechst. Bei Bitterschokolade ist der Effekt noch mal größer als bei Vollmilchschokolade.
0: Was? Warum?
1: Keine Ahnung, absolut kein Plan.
0: Wie kommt man denn da drauf, sowas zu untersuchen? Und was, also gilt das auch dafür, wenn ich die Schokolade dann esse? Und passiert das auch, wenn ich an Wurst rieche? Geht das auch?
1: Lass uns doch eine Studie dazu machen. Kein Scherz, die Studie zeigt, Schoki-Duft sorgt irgendwie für eine Leistungssteigerung. Aber warum? Ob es psychologisch oder biologisch ist oder beides nicht? Darauf gibt es Stand jetzt zumindest noch keine Antwort. Und das sollen dann weitere Studien rausfinden.
0: Ich glaube, die Leute haben einfach zu viel Zeit. Ganz, wie kam das, frage ich mich. Saßen die da alle im Meeting und einer so, ey, wie wär's, wenn wir jetzt einfach mal in der Studie an Schokolade schnüffeln? Und alle so, geniale Idee. So, aber Schoki ist ja noch nichts, ne? Da haben Leute noch ganz andere Ideen zu Studien gehabt, muss man sagen.
1: Oh ja, da gibt es sogar einen extra Nobelpreis für, den Ig Nobelpreis, also eine unwürdige oder auch satirische Auszeichnung. Zum Beispiel haben Forschende an der Uni Bonn rausgefunden, echte Pflanzen imitieren unechte Plastikpflanzen, wenn sie daneben stehen.
0: Was heißt denn imitieren? Plastikpflanzen machen ja jetzt nicht so wahnsinnig viel.
1: Eben. Richtig.
0: Okay, ich habe Fragen. Also wenn du jetzt eine Plastikpflanze hast, die sprechen kann und tanzen, ne? Imitiert der Fikus nebenan das dann auch?
1: Ich weiß es nicht.
0: Was weißt du denn eigentlich?
1: Ich weiß auf jeden Fall, dass es ganz, ganz viele Studien zu Sachen gibt, die eklig sind oder unter die Gürtellinie gehen oder beides.
0: Komm, mach es kurz und schmerzlos.
1: Also, Forschende haben entdeckt, weibliche Seeschnecken können Penisse auf dem Kopf bekommen. Säugetiere können durch den Anus atmen. Und bei Männern gibt es einen Zusammenhang zwischen Fingerlänge und Penislänge.
0: Der da wäre?
1: Datenschutz.
0: Datenschutz!
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4: Mit Thorsten Adolfs. Guten Tag. 5 Jahre nach der verheerenden Flutkatastrophe erinnert Nordrhein-Westfalen heute an die Opfer und die Folgen der Katastrophe. Am Nachmittag beginnt im Landtag in Düsseldorf eine zentrale Gedenkstunde von Landesregierung und Parlament. Mehr als 180 Menschen starben, damals 49 von ihnen in NRW. Die Veranstaltung soll nicht nur an das Leid erinnern, sondern auch den Blick auf den Schutz vor künftigen Katastrophen richten. Weitere Infos von José Nasiandi.
5: An der Gedenkstunde im Plenarsaal nimmt auch Bundespräsident Steinmeier teil. Neben ihm sprechen Landtagspräsident Cooper und Ministerpräsident Wüst. Außerdem hält eine Pfarrerin eine überkonfessionelle Ansprache. Eingeladen sind unter anderem Angehörige der Opfer, Vertreter der betroffenen Regionen und Einsatzkräfte von Feuerwehr, Polizei, Bundeswehr und anderen Hilfsorganisationen. Die Flut vom 14. und 15. Juli 2021 hatte vor allem die Eifel, das Bergische Land und Teile des Sauerlands getroffen. Seitdem wurden Wiederaufbau und Katastrophenschutz deutlich verstärkt. Das Land hat unter anderem Milliarden für den Aufbau bewilligt und neue Pegelmessstellen an den Flüssen eingerichtet. Viele Betroffene kommen aber erst jetzt dazu, sich um ihre seelischen Wunden zu kümmern. Sie waren bisher vor allem mit Aufräumen und dem Aufbau beschäftigt.
4: Und jetzt weitere Nachrichten im Überblick. Die SPD macht bei der Besteuerung großer Erbschaften Druck. Generalsekretär Klüssendorf sagte bei NTV, es gehe darum, Schlupflöcher zu schließen, durch die große Vermögen quasi steuerfrei übertragen werden könnten. Für kleinere Erbschaften hat die Partei einen Freibetrag von 1 Million Euro vorgeschlagen. Bis Ende des Jahres wolle man mit den Koalitionspartnern darüber reden, so Klüssendorf. Die Kosten für pflegebedürftige Menschen, die in Heimen leben, steigen weiter. Sie liegen laut einer Auswertung des Verbandes der Ersatzkassen mittlerweile im Schnitt bei 3.364 Euro im Monat. Das seien 256 Euro mehr als noch vor einem Jahr. Ein Grund seien die hohen Steigerungen bei den Personalkosten, so der Verband. Die Gehälter von Pflegekräften würden im Branchenvergleich mittlerweile über dem Durchschnitt liegen. Unter den Opfern der Waldbrände in Andalusien sind 9 Ausländer. Das haben die Behörden mitgeteilt. Es handle sich um 5 Briten, 3 Belgier und eine Französin. Auch ein Spanier sei bei dem Feuer ums Leben gekommen. Bei dem Brand in der Provinz Almeria wurden tausende Hektar Land zerstört. Ausgelöst wurde das Feuer wohl durch ein herabgestürztes Stromkabel. Der Mann, der bei einem Ryanair-Flug von Thessaloniki nach Memmingen fast aus einem zerborstenen Fenster gesogen wurde, wird weiter im Krankenhaus behandelt. Er hat schwere Verletzungen an Nacken und Schulter, einige Verbrennungen und steht noch unter Schock. Nur weil er angeschnallt war, konnten ihn seine Frau und andere Fluggäste noch rechtzeitig zurück in die Kabine ziehen. Experten sagen, dass alle an Bord riesiges Glück hatten. Wäre die Maschine höher gewesen, hätte das Ganze viel schlimmer ausgehen können. Nach Angaben des griechischen Rundfunksenders ERT hat sich wohl ein Teil einer Turbine gelöst und das Fenster zertrümmert. Durch den Druckunterschied entstand im Flieger dadurch ein extremer Sog. Das waren die Nachrichten mit Thorsten Adolfs.
6: Das Wetter. Sonnig, freundlich, 33 Grad. So sieht das heute aus. Vereinzelt kann es Unwetter geben mit Starkregen, aber wirklich nur vereinzelt. Ja, und morgen dann weiter. Sonnig und schön erstmal bis 31 Grad. Auch hier sind im Tagesverlauf einzelne Unwetter möglich.
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6: Und hier kommen die Staus ab 10 Minuten Zeitverlust.

0: Die A1 Münster-Köln zwischen Kamenzentrum und Schwerte 6 Kilometer Stau, 10 Minuten plus. Die A3 Köln-Oberhausen zwischen Duisburg-Wedau und Oberhausen-Lierich 3 Kilometer Stau, ihr braucht hier 12 Minuten länger. Die A4 Olpe-Aachen zwischen dem Kreuz Köln-Ost und Köln-Eifeltor 4 Kilometer Stau, 10 Minuten plus. Die A44 Kassel-Dortmund zwischen Lichtenau und dem Kreuz Wünnenberg-Haaren 3 Kilometer Stau, 10 Minuten plus. Und die A44 Mönchengladbach-Aachen zwischen dem Kreuz Aachen und Aachen-Brand 4 Kilometer Stau, ihr braucht hier 16 Minuten länger. Gute Fahrt!
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2: Wann wart ihr denn das letzte Mal, weißt du, auf so auf diesen Toiletten an so Autobahnparkplätzen? Boah, das ist wirklich Armageddon, das ist wirklich richtig schlimm. Und es ist auch tatsächlich genauso schlimm, wie man sich das vorstellt, ja? Der ADAC hat sich genau diese Rastplätze angeschaut in ganz Deutschland und das Urteil, naja, da ist ein bisschen Luft nach oben, würde ich mal sagen. In NRW hat sich der ADAC 8 angeschaut. 3 davon bekamen, was die Toiletten angeht, schon die Note sehr mangelhaft. Und der schlechteste Rastplatz in NRW ist der Rastplatz Wittenhorst an der A3 nahe den Niederlanden. Und genau da haben wir den Kollegen Robert Jans hingeschickt. Der sollte sich mal umgucken und der hat gerade schon eine Sprachnachricht geschickt. Wir haben ihn nämlich gefragt, was ist da los, was passiert da so?
3: Hey, ich habe schon mit einem Typen gesprochen, der hier pinkeln war. Wir waren zusammen auf Toilette. Ich mache da was draus für die Laura. Warte mal eben.
2: Gott. Was er so erlebt hat mit fremden Leuten auf dem Klo, das hört ihr diese Stunde hier bei mir. Ich bin Laura Potting. Hallo zusammen.

0: Ja, am Freitag geht's dann los, ne? Da startet NRW in die Sommerferien und falls ihr hier bleibt, ist das auch kein Problem. Wir stellen euch ja schon die ganze Zeit die schönsten Badeseen bei uns im Land vor, damit ihr auch top vorbereitet seid und wisst, wo ihr hinfahren könnt in den Ferien. Und heute geht's ins Sauerland und zwar an den Biggesee. Der Kollege Thorsten Ortmann war vor Ort und hat beim Betreiber und Gästen nachgefragt, ist dieser Biggesee ein Match oder nicht?
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2: Das große Badeseetindern. Wo treffen wir uns?
3: Wir sind an der Bigge, dem zweitgrößten Talsperrensee in NRW.
2: Muss ich was bezahlen?
4: Tatsächlich haben wir für das Strandbad direkt keine Eintrittsgelder. Parkplatz kostet Geld, 2 Euro die Stunde.
2: Was können wir da machen?
4: Man kann schwimmen, man kann tauchen, wir haben eine Tauchschule hier ansässig. Man kann Stand-Up-Paddleboards mieten oder auch sein eigenes mitbringen, Tretboot fahren, alles was geht.
2: Kann ich meine Kids mitbringen?
5: Ich find's super.
6: Ich find's toll, weil hier fickert man hier so schöne Steine, wie zum Beispiel hier der.
3: Wow.
6: Oder der hier.
3: Wie gefällt's euch hier?
7: Es ist ziemlich schön hier.
8: Mir gefällt es hier auch gut, gerade mit den Fischen.
6: Wir haben ganz viele, sogar so graue Fische.
2: Treffen wir uns zum Essen oder nur für Drinks?
4: Gastronomie ist rund um den See gegeben und versorgt euch alle.
3: Und zwar gibt es hier ein italienisches Restaurant, das heißt Al Lago. Und der Chef ist Giuseppe. Was ist so das Highlight? Was ist so die Spezialität des Chefs?
9: Gemüse, Fleischtäler oder die Tagliatelle mit dem Lachs.
3: Also man kann hier auch Cocktails bestellen. Was gibt es da so Leckeres?
9: Diese Pina Colada.
2: Können wir da chillen?
4: Kann man kann hier sehr gut chillen. Wir sind natürlich auch ein bisschen in der Hanglage hier am Strandbad und da kann man sich schön in den Hang legen oder Hang setzen und kann es hier auch im Schatten unter ein paar Bäumen ganz gut aushalten.
2: Ist es ein Match?
3: Es ist ein absolutes Match. Es gibt hier jede Menge zu entdecken mit dem Highlight, nämlich den 2600 Schwimmkörpern mitten auf dem See, wo man dann direkt reinspringen kann. Aber das ist nicht die einzige Attraktion hier am Biggesee. Es gibt zum Beispiel die Atta-Höhle, eine 400 Millionen Jahre alte Tropfsteinhöhle. Es gibt den Kletterpark Biggesee. Und es gibt hier in der Nähe sogar einen Affen- und Vogelpark. Und da kann man sogar Berber- und Totenkopfäffchen aus nächster Nähe bestaunen und ihnen sogar ein paar Leckerlis geben. Ein Besuch ist es auf jeden Fall wert.

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0: Mit Anja Busch-Jost. Guten Tag. 5 Jahre nach der Flutkatastrophe wird Bundespräsident Steinmeier zu einer Gedenkstunde im NRW-Landtag erwartet. Steinmeier erinnert dort heute Nachmittag mit NRW-Ministerpräsident Wüst und Landtagspräsident Cooper an die Opfer der Katastrophe. Wegen einer maroden Brücke müssen sich Reisende nach der gut 5-monatigen Generalsanierung der Bahnstrecke Köln-Hagen weiter auf Zugausfälle einstellen. Betroffen ist der Fernverkehr genauso wie der Regionalverkehr. Es gebe noch keine Prognose, wie schnell die Brücke repariert werden könne, sagte eine Bahnsprecherin. Und jetzt Nachrichten aus unserer Stadt. Am Donnerstag hört man auf dem Elbersgelände unter anderem Swing. Die Max-Reger-Musikschule aktiviert ihre Big Band zum Ferienbeginn. Der beschwingte Start in die Ferien gehört zum Sommer, wie die Musikschule zum Elbersgelände. Die Big Band spielt Filmmusik, Pop, Latin und eben Swing. Ihr Auftritt zum Ferienstart hat Tradition. Das Ganze ist kostenlos und beginnt Donnerstag um 18.30 Uhr. Zum Start der Sommerferien gehören Staus auf den Autobahnen. Das gilt auch auf den Strecken rund um Hagen. Direkt am Freitag wird es voll, so die ADAC-Prognose. Ralf Schäpe berichtet.
2: Freitag ist nochmal Schule. Für viele Familien geht es dann direkt in die Ferien. In Kombination mit starkem Berufsverkehr am Freitag und vielen Baustellen im Land wird der Ferienbeginn zur Nervenprobe. Hohes Staupotenzial bescheinigt der ADAC den Strecken Richtung Nord- und Ostseeküste, Richtung Holland und auf dem Weg ab in den Süden. Hagen liegt mittendrin in der Staugefahrenzone. Dafür sorgen die vielen Brückenbaustellen auf der A1 und 45. Wer kann, sollte den Start in den Urlaub auf die nächste Woche verlegen und Montag oder Dienstag losfahren.
0: Der Stromausfall im Flyer- und Gerichtsviertel hat sich schnell erledigt. Seit etwa 12 Uhr haben alle wieder Strom. Bei Bauarbeiten war ein Kabel durchtrennt worden. 9 Ortsnetzstationen waren betroffen. Techniker von NRW waren schnell vor Ort und konnten die Stromversorgung wiederherstellen. Und das waren die Radio Hagen Nachrichten mit Anja Busch-Jost. 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

Wetter für Hagen. Sonne und lockere Wolken. Dazu ist es nicht mehr so heiß. 28 Grad auf der Hestad, 29 am Hengstersee. Vereinzelt sind Hitzegewitter möglich. Nachts wird es wieder etwas kühler, 18 bis 15 Grad. Morgen und übermorgen geht es oft sonnig und warm weiter. Die Gewittergefahr bleibt. Hagens schnellster Verkehrsservice, Autobahn 1 Richtung Köln, 7 Kilometer stocken zwischen Unna und Schwerte. Da dauert es 10 Minuten länger, die A45 nach

2002 zu einer Frau. Damals war sie gerade 18 Jahre alt und hatte ihren Durchbruch. Samt Krawatte und Skateboard mit dem Song Complicated. Hier ist Avril Lavigne und ich bin Laura Pottingen. Einen schönen Dienstag wünsche ich euch.

Ihr hört Radio Hagen an diesem heißen Dienstagmittag. Ich bin Pauline Krull und habe ein paar Survival-Tipps im Gepäck. Sind jetzt nicht die klassischen, aber bei der Hitze muss man ein bisschen erfinderisch werden. Tipp Nummer 1. Einfach mal eine Packung Tiefkühlerbsen in den BH oder die Buchse stecken. Kühlt angenehm und die Erbsen sind auch schnell ready für den Nudelsalat heute Abend. Auch gut, ein Trockentuch nass machen und wie ein Cape umhängen. Großer Bonus dabei, man sieht aus wie ein Superheld. Ja, und der letzte Tipp ist nichts für schwache Nerven und das gleich aus zwei Gründen. Erstens, Socken in Adiletten sind kontrovers genug. Und zweitens, nasse Socken kommen direkt aus der Hölle. Aber hört mir zu, wenn man mit nassen Socken unterwegs ist und ein Lüftchen weht, soll das wohl sehr angenehm sein. Nur das Lüftchen, das sucht man aktuell vergebens, ist vielleicht also ein Tipp für einen anderen Tag, ne? So oder so, heute kommt jeder ins Schwitzen. Wir sprechen am Nachmittag weiter über Tipps und Tricks.

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0: Listen to your heart, Roxette. Zu Deutsch, hör auf dein Herz. Ja, manchmal musst du aber auch auf deinen Körper hören, zum Beispiel, wenn du Pipi musst. Ihr kennt das, ihr seid im Auto unterwegs, ihr haltet es einfach nicht mehr aus, es bringt alles nichts, ihr müsst ganz dringend auf Toilette und dann kommt da ein Rastplatz an der Autobahn, diese Parkplätze mit WC, die Dinger. Laut ADAC sind die fast alle in einem miserablen Zustand. Was für eine Überraschung, das zeigt ein aktueller Test. Und der Kollege Robert Jans hat den schlechtesten Rastplatz für uns mal besucht.
1: Geh zum Radio, haben sie gesagt. Da triffst du prominente Menschen, bist bei Konzerten im Backstage. Ja, und wo bin ich? Ich bin hier gerade auf dem Rastplatz Wittenhorst an der A3, nahe der Grenze zu den Niederlanden. Das ist also laut ADAC der offiziell schlechteste Rastplatz in Nordrhein-Westfalen. Also mein erster Eindruck: so dramatisch ist das ja gar nicht. Es gibt 3 Tische mit so Bänken. Es gibt sogar extra Bänke mit Sicht auf die Autobahn. Da sitze ich jetzt auch gerade. Und es hat auch so ein bisschen was Meditatives, wenn man hier die Autos beobachtet. Und wenn man ganz tief einatmet, dann ist das wahrscheinlich gar nicht mal so gesund. Also ich glaube, ein Luftkurort wird dieser Rastplatz Wittenhorst hier nicht mehr. Aber muss er ja auch gar nicht sein. Und da vorne steht auch jetzt jemand, da stehe ich jetzt auch. Und zwar mal auf. Und

0: geh mal rüber.
1: Spontan sieht es nicht anders aus als an anderen Rastplätzen, wie man es kennt auch. Hier sind Bänke, hier sind Mülltonnen, der Müll liegt nicht übermäßig rum. Das WC funktioniert hoffentlich. Schon in Ordnung eigentlich.
0: Ich würde sagen, wir gucken uns jetzt auch mal das Herzstück des Rastplatzes an, die Toilette. Ist so ein kleines Häuschen, wie man das so kennt. Auch von außen, jetzt nicht dreckig. Also geruchsmäßig, was sagst du?
1: Riecht erstmal nicht schlimm.
0: Nee, ne? Und optisch?
1: Ist alles sauber. Könnte auch fast gerade gereinigt worden sein, so wie es hier aussieht.
2: Ich komme aus Holland. Ich muss hier einen Zwischenstopp, weil ich mal Pipi machen muss. Und hier wird jeden Morgen gereinigt.
0: Wir können ja einfach den Spieß umdrehen und sagen, wir küren diesen Rastplatz Wittenhorst jetzt einfach zum schönsten Rastplatz.
2: Dann machen wir so ein Zwischending. Ist ein guter Rastplatz.
0: Der Rastplatz Wittenhorst, angeblich der schlechteste Rastplatz in Nordrhein-Westfalen. Da sind wir hier alle auf dem Rastplatz, aber nicht mit einverstanden. Wir drei. Also es ist wunderschön hier. Kommt alle hierher.
3: Ich glaube, der Kollege hat einfach ein bisschen zu viele Abgase geschnüffelt. Danke, Robert Jans.
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1: Mit Thorsten Adolfs. Guten Tag. Es ist schon das zweite Mal innerhalb weniger Monate, dass eine Justizvollzugsanstalt in NRW durchsucht wird. Anfang Mai war es die JVA Euskirchen. Am Morgen gab es dann Durchsuchungen in der gar nicht so weit entfernten JVA Rheinbach. Ermittelt wird gegen Justizmitarbeiter, Inhaftierte und ehemalige Inhaftierte. Das hat die Polizei bestätigt. Danny Hopper aus dem News-Team. Es soll um Drogenschmuggel gehen.
2: Genau, konkret sollen Justizbeamte gegen Geld Handys und Drogen ins Gefängnis geschmuggelt haben. Die sollen sie von Angehörigen und Freunden von Häftlingen bekommen haben und dann drinnen in der JVA verteilt haben. Die Polizei hat deshalb nicht nur das Gefängnis in Rheinbach durchsucht, sondern auch Wohnungen in Köln, Euskirchen, Rheinbach, Siegburg und in Rheinland-Pfalz. Ermittelt wird gegen 5 männliche und 3 weibliche Beschäftigte und eben auch gegen Häftlinge und Ex-Häftlinge. Jetzt am Mittag hat sich auch NRW-Justizminister Limbach geäußert und Konsequenzen angekündigt. Ab sofort soll es Taschenkontrollen beim Gefängnispersonal in NRW geben. Außerdem soll es in Rheinbach jetzt eine Sonderprüfung geben, das heißt umfassende Überprüfungen vor Ort.
1: Wir haben es gerade schon mal gesagt, es ist nicht der erste Fall. Auch in der JVA Euskirchen hat es so eine Sonderprüfung schon gegeben.
2: Ja, auch dort geht es um Korruption, konkret um regelrechte Bestechungsabos. Häftlinge sollen Justizmitarbeiter monatsweise bezahlt haben. Im Gegenzug sollen sie dann unter anderem vor Kontrollen gewarnt worden sein. Außerdem war in der JVA Euskirchen das Innenleben von 2 elektronischen Generalschlüsseln verschwunden. Davon fehlt noch immer jede Spur. Auch damals, Anfang Mai, hatte es eine Razzia in der JVA gegeben. Die Polizei hat heute klargestellt, die Ermittlungen im Fall Rheinbach hätten nichts mit Euskirchen zu tun. 2 ähnliche Fälle in so kurzer Zeit sind aber natürlich trotzdem nicht schön und deshalb sagt NRW-Justizminister Limbach auch, die neuen Kontrollen dienten dazu, den Ruf der ehrlichen Mehrheit der Mitarbeiter zu schützen.
1: Danke, Danny. Und jetzt weitere Meldungen im Überblick. Radikalen Islamisten gelingt es, durch den Einsatz von KI immer besser über Social-Media-Kanäle auch junge Menschen in Deutschland zu erreichen. Dadurch werde die Radikalisierung beschleunigt, heißt es von der Bundesarbeitsgemeinschaft religiös begründeter Extremismus. Während Propagandavideos früher mühsam produziert werden mussten, sei das jetzt schnell, billig, übersetzt und auf die Zielgruppe zugeschnitten möglich, heißt es. Der Wolf aus dem Kreis Olpe, der in NRW und Rheinland-Pfalz 56 Nutztiere gerissen haben soll, darf nicht abgeschossen werden. Das hat das Oberverwaltungsgericht Münster entschieden und die Jagdgenehmigung, die der Kreis erteilt hatte, erst einmal kassiert. Laut Gericht hätte der Kreis vorher prüfen müssen, ob man die Nutztiere nicht besser vor dem Wolf hätte schützen können. Die EU hat bei den neuen Regeln für Akkus nochmal nachgebessert. Eigentlich wollte Brüssel durchsetzen, dass wir Akkus in allen möglichen Geräten einfach selbst austauschen können, um Elektroschrott zu vermeiden. Für Smartwatches, Fitnessarmbänder und zum Beispiel wasserfeste elektrische Zahnbürsten gilt das aber nicht. Die Hersteller dürfen die Akkus in den kleinen Geräten weiterhin fest verbauen. Die EU-Kommission begründet das damit, dass bei solchen Produkten die Technik oft so eng ins Gerät gepackt oder abgedichtet sei, dass ein einfacher Austausch technisch kaum machbar wäre. Soweit die Meldungen mit Thorsten Adolfs.
3: Das Wetter.
4: Jetzt am Nachmittag scheint meistens die Sonne. Es können aber von der Eifel bis Südwestfalen hin örtlich heftige Hitzegewitter auftreten. Das Ganze bei 26 bis 33 Grad. Morgen dann Sonne und Wolken im Wechsel und so um die 32 Grad.
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4: Hallo Autofahrer, hier steht ihr gerade am längsten. A4 Olpe Richtung Aachen zwischen Kreuzköln Ost und Kreuzköln Süd. 19 Minuten plus, 6 Kilometer Stau. A44 Kassel Richtung Dortmund zwischen Marsberg und dem Kreuz Wünnenberg-Haaren. 9 Kilometer Stau, 17 Minuten plus. A44 Mönchengladbach Richtung Aachen zwischen Kreuz Aachen und Aachen-Brand. 4 Kilometer Stau, knappe Viertelstunde plus. A45 Hagen Richtung Dortmund zwischen Dortmund-Hafen und Kreuz Castrop-Rauxel Ost. 3 Kilometer stockender Verkehr, hier mal so 17 Minuten mehr einplanen. Und A57 Krefeld Richtung Nimwegen zwischen Mörskapellen und Mörshülsdonk. 3 Kilometer Stau, 16 Minuten kommt da on top. Gute Fahrt!
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guten Tag zusammen. Johanna Tänzer ist hier. Und Leute, wir rudern hier durch diesen Dienstagnachmittag so euphorisch wie die norwegischen Fans, die ihre WM-Mannschaft jetzt wieder in der Heimat in Oslo empfangen haben. Angeführt diesmal von Norwegens Kronprinz Haakon. Es ist so gut. Also der Preis für die besten Fans geht auf jeden Fall nach Norwegen, oder? Bibi Rexha übernimmt jetzt das Ruder. Das ist sie mit New Religion.

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Schöne Geschichte aus Bottrop. Da hat sich jetzt ein Rotkehlchenpaar in einem Getränkemarkt eingenistet. Ja, die haben sich da schön gemütlich gemacht. Und zwar schon zum dritten Mal. Brüten die da. Die scheinen sich da richtig wohl zu fühlen. Aber Herr und Frau Rotkehlchen, die sind schon auch wählerisch, was die Getränke angeht, ja. Das erste Nest haben sie sich nämlich in einem Bierkasten gemacht. Das nächste war dann in einem Cola-Kasten. Und jetzt brüten sie ihre Küken gerade in einem Wasserkasten aus. Das ist schlau, wisst ihr? Das ergibt ein bisschen mehr Sinn. Jetzt bei der Hitze, bei den Temperaturen, ja, ja. Da sind die halt auch direkt an der Quelle. Und Leute, die Küken wachsen auch direkt mit dem richtigen Trinkverhalten auf. 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

0: Es ist 14.30 Uhr.
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0: Mit Anja Bosch-Jost. Guten Tag. Nach der Hitzewelle Ende Juni mit zahlreichen Toten prüfen mehrere Staatsanwaltschaften in Nordrhein-Westfalen Todesfälle in Kliniken. Dabei geht es um ungeklärte Todesursachen, Vorwürfe von Angehörigen und ein mögliches Mitverschulden von Verantwortlichen in den Krankenhäusern, teilte das NRW-Justizministerium mit. 5 Jahre nach der Flutkatastrophe wird Bundespräsident Steinmeier zu einer Gedenkstunde im NRW-Landtag erwartet. Steinmeier erinnert dort heute Nachmittag mit NRW-Ministerpräsident Wüst und Landtagspräsident Cooper an die Opfer der Katastrophe. Und jetzt Nachrichten aus unserer Stadt. Der Arbeitsmarkt reagiert bereits auf die zunehmende Verwendung von künstlicher Intelligenz. In Hagen hat sich die Anzahl der Stellenausschreibungen mit KI-Bezug erhöht. Die Nachfrage nach Arbeitskräften mit KI-Kenntnissen ist noch auf sehr niedrigem Niveau, hat sich aber bereits verdreifacht. Die Zahlen kommen vom Jobportal Indeed und eine Ökonomin des Portals sieht es so. KI-Kenntnisse würden sich zunehmend zu einer Schlüsselqualifikation auf dem Arbeitsmarkt entwickeln. Donnerstag hört man auf dem Elbersgelände unter anderem Swing. Die Max-Reger-Musikschule aktiviert ihre Big Band zum Ferienbeginn. Ralf Schäpe berichtet.
2: Der beschwingte Start in die Ferien gehört zum Sommer wie die Musikschule zum Elbersgelände. Die Big Band spielt Filmmusik, Pop, Latin und eben Swing. Ihr Auftritt zum Ferienstart hat Tradition. Das Ganze ist ebenso traditionell kostenlos und fängt Donnerstag um 18.30 Uhr an.
0: In Haspe hat die Polizei gestern Morgen einen völlig überladenen Pritschenwagen mit Anhänger gestoppt. Das Gespann aus den Niederlanden war den Beamten auf der Berliner Straße aufgefallen. Auf dem Anhänger wurde eine 3,5 Tonnen schwere Arbeitsmaschine transportiert, die nicht gesichert war. Auch die Pritsche des Zugfahrzeugs war ohne vorgeschriebene Ladungssicherung mit Werkzeug und verschiedenen Baumaschinen beladen. Bei der Kontrolle stellte sich außerdem heraus, dass der Fahrer keine Fahrerlaubnis zum Führen dieses Gespanns besitzt. Er bekam eine Anzeige. Außerdem musste er eine Sicherheitsleistung zahlen. Und das waren die Radio Hagen Nachrichten mit Anja Bosch-Jost. Das Wetter für Hagen: Sonne und lockere Wolken. Dazu ist es nicht mehr so heiß. 28 Grad auf der Hestad, 29 am Hengstersee. Vereinzelt sind Hitzegewitter möglich. Nachts wird es wieder etwas kühler, 18 bis 15 Grad. Morgen und übermorgen geht es oft sonnig und warm weiter. Die Gewittergefahr bleibt. Hagens schnellster Verkehrsservice, Autobahn 1 Richtung Bremen, 2 Kilometer Stau zwischen Gevelsberg und Volmarstein, da dauert es 5 Minuten länger. Die A45 Richtung Dortmund, erst 4 Kilometer Stau zwischen Lüdenscheid Nord und Hagen Süd, da kommt eine Viertelstunde obendrauf und dann weiter 1 Kilometer zwischen Schwerte Ärgste und dem Westhofener Kreuz, da dauert es nochmal 5 Minuten länger. Allen unterwegs, gute Fahrt.
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3: Zusammen.

Johanna Tänzer hier. So, hat hier heute schon jemand gesagt, dass es heiß ist? Nee, oder? Nee, ich glaube auch nicht. Nee, weil dann mache ich das lieber mal, Leute. Oh, ist schon heiß heute, oder? Es ist so, einmal am Tag muss man das sagen. Ist eine tänzerische Sommerregel. Merkt euch die.

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0: die wundervolle Holly Humberstone für euch mit To Love Somebody. Hallo am Dienstag.
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0: Also wenn diese WM eins geschafft hat, dann uns neue Spieler kennen und lieben lernen lassen. Und manche haben es ja sogar geschafft, ihren Namen zu verewigen. Kollege Jonas Mikulajczyk, der verrät euch wer.
2: Darf ich vorstellen?
3: Kein Problem für den Social-Media-Superstar Vosinha.
2: Kapverdes Torwart. Nach seiner grandiosen Torwartleistung im ersten WM-Spiel gegen Spanien hat sich die ganze Welt schockverliebt in den 40-Jährigen. Millionen von neuen Instagram-Followern innerhalb einer Nacht. Eine wahre Fußballlegende ist geboren. Und Legenden brauchen ja immer irgendwelche Spitznamen. Beckenbauer ist der Kaiser. Berti Vogts der Terrier. Und Vosinha ist die Meeresschnecke? Ach nee, andersrum. Ja, der spanische Meeresbiologe Jesus Cortea hat an der karibischen Küste jetzt eine neue Meeresschneckenart entdeckt. Und er war vorher so begeistert von Vosinhas Paraden, dass er das rote Weichtier einfach nach ihm benannt hat. Es heißt ab sofort Aldisa Vosinha. Es gibt aber auch weitere Namensgeber bei dieser WM. Zum Beispiel Norwegens Topstürmer Erling Haaland. Nur sind es bei ihm keine Meeresschnecken? Nein, es sind peruanische Neugeborene. Kein Scherz. In Peru ist es gerade Trend, sein Kind dem Vornamen Haaland zu geben. Fast 500 peruanische Kinder heißen jetzt nicht Erling, nein, Haaland. Da krabbeln jetzt wirklich Haaland Sanchez oder Haaland Garcias umher. Ist aber auch gar nicht so unüblich in Peru. Da sind Nachnamen von Fußballlegenden allgemein beliebte Vornamen. Am beliebtesten ist Messi mit 3400 nach ihm benannten Kindern. Falls ihr also bald ein Kind erwartet, könnt ihr euch ja vielleicht inspirieren lassen. Und ich sag mal, Beckenbauer oder Schweinsteiger sind doch auch schöne Jungsvornamen.
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0: Thorsten Adolfs. Guten Tag. Wer in Deutschland als Kind von Geflüchteten aufwächst, hat es deutlich schwerer, sei es bei der Gesundheitsvorsorge oder auch was die soziale Lage angeht. Das kritisieren die Kinderrechtsorganisation Save the Children und der Paritätische Gesamtverband. Sie haben bundesweit Beratungsstellen, Kitas und Unterkünfte für Geflüchtete befragt. Danny Hopper aus dem News-Team, das Urteil fällt hart aus. Geflüchtete Kinder werden demnach systematisch benachteiligt.
1: Genau, dabei geht es um rund 100.000 Kinder, die nur Ansprüche auf Grundlage des Asylbewerberleistungsgesetzes haben. Das heißt, vom Baby bis zum Teenager erhalten sie noch weniger Leistungen als Kinder, die Grundsicherung beziehen. Und das bringe massive Nachteile, heißt es von den befragten Beratungsstellen und sozialen Einrichtungen. Fast 3/4 von ihnen sagen, dass die Gesundheitsvorsorge dieser Kinder nicht ausreichend sei. Als Beispiele wurden hier Neugeborene ohne medizinische Versorgung oder Kinder ohne Zugang zu Freizeitangeboten genannt. Familien würden Leistungen gestrichen, obwohl sie sowieso schon am Existenzminimum lebten, heißt es. Dadurch sei es für viele Familien fast unmöglich, die Kinder gesund zu ernähren.
0: Scharf kritisiert wird auch die sogenannte Bezahlkarte für Asylbewerber.
1: Ja, die sei nicht alltagstauglich und stigmatisierend, kritisieren die befragten Einrichtungen. Egal ob beim Kuchenbazar oder im Jugendclub, ohne Bargeld blieben viele Kinder einfach außen vor, sagen sie. Dazu fehle den betroffenen Familien oft das Geld für Kleidung, Lebensmittel, Schulmaterial oder Hygieneprodukte. Das könne so alles nicht mehr weitergehen, sagen die Verbände. Sie fordern ein Ende der Bezahlkarte und stattdessen genug Leistungen für eine gesunde Ernährung. Auch die Versorgung von Neugeborenen müsse sichergestellt werden, auch wenn die Geburtsurkunde noch fehle. Außerdem fordern die Verbände einen Rechtsanspruch auf Dolmetscher, damit zum Beispiel beim Arzt keine Sprachbarrieren im Weg stehen.
0: Danke, Danny. Und jetzt weitere Meldungen im Überblick. Nach der Messerattacke in einem Gymnasium im bayerischen Schongau gehen die Ermittler von einem extremistischen Motiv aus. Sie hatten ein Schreiben gefunden, das von dem mutmaßlichen Täter stammen könnte. Darin werden bestimmte Religionsgemeinschaften und Bevölkerungsgruppen beschimpft und beleidigt. Bei der Attacke waren vergangene Woche 2 13 Jahre alte Mädchen schwer verletzt worden. Der große Waldbrand südlich von Paris wütet weiter. Unter anderem mit 4 Löschflugzeugen wird versucht, die Flammen einzudämmen. Die Polizei hat mittlerweile 2 junge Männer festgenommen. Sie werden verdächtigt, den Brand gelegt zu haben. Norwegens Kronprinzessin Mette Marit ist nach ihrer Lungentransplantation wieder zu Hause. Der 52-Jährigen gehe es den Umständen entsprechend gut, teilte das Königshaus mit. Mette Marit soll in nächster Zeit ein Training absolvieren und engmaschig betreut werden. Im Normalfall dauere es oft ungefähr 1 Jahr, bis sich der Zustand stabilisiere, sagen ihre Ärzte. In Deutschland boomt der Bau von Solaranlagen. In unsicheren Zeiten investieren immer mehr Menschen in die eigene Stromerzeugung vom Dach. Laut Bundesnetzagentur gingen seit Anfang des Jahres Solaranlagen mit einer Leistung von fast 7,4 Gigawatt ans Netz. Das ist ein Plus von 9% im Vergleich zum Vorjahreszeitraum. Der Bundesverband Solarwirtschaft rechnet damit, dass die endgültigen Zahlen noch höher ausfallen könnten, weil viele Bürger wegen der angekündigten Kürzungen beim Bau solcher Anlagen schnell noch investiert haben. Soweit die Meldungen mit Thorsten Adolfs.
2: Das Wetter.
3: Jetzt am Nachmittag scheint meistens die Sonne. Es können aber auch ein paar Hitzegewitter örtlich auftreten. Das Ganze bei 26 bis 33 Grad. Morgen wieder viel Sonne und Wolken im Wechsel und maximal 32 Grad.
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3: So, und hier kommt alles ab. 20 Minuten Wartezeit. Los geht's mit der A30 Bad Oeynhausen-Rheine zwischen Kreuz Osnabrück und Haßbergen-Gaste. 6 Kilometer Stau, 40 Minuten plus. A44 Kassel Richtung Dortmund zwischen Marsberg und Kreuz Wünnenberg-Haaren. 12 Kilometer und eine halbe Stunde kommt on top. A44 Mönchengladbach Richtung Aachen zwischen Kreuz Aachen und Aachen-Brand. Braucht ihr 20 Minuten mehr, 4 Kilometer Stau. A57 Krefeld Richtung Nimwegen zwischen Mörs-Kapellen und Mörs-Hülsdonk. 6 Kilometer, 20 Minuten. A57 Nimwegen Richtung Krefeld zwischen Astongshof und Kreuzkamp-Lindfort. 1 Kilometer Stau, da braucht ihr ja so 35 Minuten mehr. Und in der Gegenrichtung zwischen Krefeld-Gartenstadt und Krefeld-Oppum. 5 Kilometer. Halbe Stunde plus. Gute Fahrt euch.
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3: Hallo am Dienstag. Johanna Tänzer hier für euch am Nachmittag. Wer von euch war das, Leute? Wer hat den Käse geklaut? Zwischen Bayern und Frankreich sind einfach 20 Tonnen Emmentaler Käse verschwunden, waren unterwegs von einer Käserei und sind aber niemals in Frankreich angekommen. Wert 80.000 Euro. Und ich frage mich dann immer ernsthaft, was macht man mit 20 Tonnen Käse? Keine Ahnung. Will da jemand eine XXL-Lasagne backen oder I don't know? Weil ich meine, beim Überbacken, du kannst niemals genug Käse nehmen, aber das ist selbst mir zu viel.

0: Wer ist da?
1: Ich bin's!
2: Leute, SpongeBob, hier. SpongeBob Schwammkopf, der hat heute Geburtstag. Wusstet ihr, oder? Ja, ja. 14. Juli 1986 ist als sein Geburtstag angegeben. Haben wir alle im Kalender stehen, natürlich. Das bedeutet, der ist jetzt einfach 40. Ja, ja, da steht jetzt eine 4 vor. Und dafür, muss man sagen, hat er sich aber gut gehalten. Klar, es ist so, die einen lieben diese Serie und die anderen finden ihn total bescheuert.
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4: Es gibt so viele Menschen, die meinen, SpongeBob Schwammkopf sei eine Serie für Idioten und würde zur Verblödung der Menschheit beitragen. Also, Gegenargument 1. Es läuft auch immer noch sowas wie Sommerhaus der Stars. Gegenargument 2. SpongeBob ist eine Comicserie mit Tiefgang. Wisst ihr, weil sie unter Wasser spielt. Naja, aber mal im Ernst. Das ist eine Serie mit purer Gesellschaftskritik. Die ist antikapitalistisch. Die 7 Hauptcharaktere, die könnten auch für die 7 Todsünden stehen. Und es gibt auch Rückschlüsse darüber, dass die Serie in der Zeit des Kalten Krieges spielt. Also die ist durchaus relevant. Ja gut, wenn man jetzt die Serie in einem Satz beschreiben soll, dann geht es eben um einen fröhlichen Meeresschwamm, der in einer Ananas auf dem Meeresboden lebt. Dann verstehe ich die Kritik schon. Aber die Teletubbies redet ihr mir nicht kaputt. Und immer dran denken, was der beste Freund von SpongeBob, Patrick der Seestern, mal gefragt hat. Ist Mayonnaise ein Instrument?
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0: Es ist 15.30 Uhr.
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0: Mit Anja Busch-Jost. Guten Tag. Die Zahl der Anträge auf Kriegsdienstverweigerung steigt steil an. Im ersten Halbjahr dieses Jahres seien bereits 5.862 Anträge beim zuständigen Bundesamt eingegangen. Das berichtet das Redaktionsnetzwerk Deutschland. Im gesamten letzten Jahr hatten in Deutschland 3.867 Menschen einen Antrag auf Kriegsdienstverweigerung gestellt. Im Jahr zuvor waren es gut 3.000. Ein Grund für den Anstieg dürften die neuen Wehrdienstregeln sein. Nach der Hitzewelle Ende Juni mit zahlreichen Toten prüfen mehrere Staatsanwaltschaften in NRW Todesfälle in Kliniken. Dabei geht es um ungeklärte Todesursachen, Vorwürfe von Angehörigen und ein mögliches Mitverschulden von Verantwortlichen in den Krankenhäusern. Das teilte das NRW-Justizministerium mit. Und jetzt Nachrichten aus unserer Stadt. Die Erinnerung an das Hochwasser vor 5 Jahren bewegt viele Menschen in Hagen. Vor einem Jahr stand viel unter Wasser. Die Fluten von Flüssen und Bächen hatten immense Schäden angerichtet. In Privathaushalten, bei Firmen, in städtischen und kirchlichen Einrichtungen, an Straßen, Brücken und Gebäuden. Vieles konnte seitdem wieder aufgebaut werden. Allein das Land NRW hat den betroffenen Kommunen fast 4,7 Milliarden Euro für den Wiederaufbau bewilligt. Ganz wichtig und allen in Erinnerung bleibt aber auch die große Solidarität und Hilfsbereitschaft von eigentlich überall her. Privatleute, Betriebe, Hilfsorganisationen und sogar die Bundeswehr, die damals in Hagen geholfen hat. Der Arbeitsmarkt reagiert bereits auf die zunehmende Verwendung von künstlicher Intelligenz. In Hagen hat sich die Anzahl der Stellenausschreibungen mit KI-Bezug erhöht. Einzelheiten kennt Ralf Schäpe.
2: Die Nachfrage nach Arbeitskräften mit KI-Kenntnissen ist noch auf sehr niedrigem Niveau, hat sich dort aber bereits verdreifacht. Stellenanzeigen mit KI-Bezug haben sich in Hagen von 0,8% auf 2,5% erhöht. Man kann sagen, das ist nicht viel. Man kann darin aber auch den Anfang einer Entwicklung sehen, die sich noch deutlich steigern wird. Die Zahlen kommen vom Jobportal Indeed und eine Ökonomin des Portals sieht es so. KI-Kenntnisse würden sich zunehmend zu einer Schlüsselqualifikation auf dem Arbeitsmarkt entwickeln.
0: Die Hagener CDU hat der Bahnhofsmission mit einigen Gebinden von PET-Flaschen voll Wasser unter die Arme gegriffen. Die Mission hatte vorletzte Woche schon darum gebeten, ihr Wasser zu spenden. Grund dafür, an heißen Tagen sind zum Beispiel Wohnungslose der Hitze den ganzen Tag ausgesetzt und brauchen mehr Wasser. Und das waren die Radio Hagen Nachrichten mit Anja Busch-Jost. 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Vereinzelt sind Hitzegewitter möglich. Nachts wird es wieder etwas kühler, 18 bis 15 Grad. Morgen und übermorgen geht es oft sonnig und warm weiter. Die Gewittergefahr bleibt. Hagens schnellster Verkehrsservice, Autobahn 45 Richtung Dortmund. 6 Kilometer Stau zwischen dem Kreuz Hagen und dem Westhofener Kreuz. Da dauert es eine Viertelstunde länger. Gute Fahrt.
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3: Hi zusammen, schönen Dienstag. Johanna Tänzer hier. Und am Sonntag ist ja das große WM-Finale, ne? Und dieser WM-Pokal, der dann da am Ende überreicht wird, der hat jetzt einen neuen Trophäenkoffer bekommen. Und der wurde diesmal designt von Louis Vuitton. Was ganz Feines, ja. Und ich frage mich gerade, ist es vielleicht der erste Hinweis darauf, dass Frankreich am Ende Weltmeister wird? Denk mal drüber nach.

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0: Heute geht's endlich weiter. Heute gibt's wieder ein Spiel.
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0: Ja, heute Abend steht eine erste Entscheidung an. Wer geht im Spiel Frankreich gegen Spanien als Sieger hervor und hat damit weiter alle Chancen auf den WM-Titel? Ich muss echt sagen, ich tue mich echt schwer damit, irgendwie was zu tippen, weil das sind einfach ja beides so starke Mannschaften. Ralf Bosse aus unserem WM-Studio ist da. Kannst du mir vielleicht weiterhelfen? Also wer ist denn so der Favorit und wer geht als Sieger hervor?
2: Ist ganz einfach, denn die Antwort ist klar und eindeutig. Frankreich ist der klare Favorit auf das Weiterkommen.
0: Aha.
2: Ja, woher ich das weiß. Ja. Von Opta. Das ist ein Supercomputer. Der hat sich in Fußball reingearbeitet, kennt sich total aus. Der hat jedes Spiel bei der WM 10.000 Mal simuliert. Und das Ergebnis ist, Frankreich gewinnt 42% aller Duelle. Somit ist Frankreich klarer Favorit heute Abend. Denn Spaniens Siegchance liegt nur bei 32%. Da ist also nichts drin für Lamine Yamal und Co. an seinem Geburtstag. Kylian Mbappé und die Zauberkünstler an seiner Seite wären klar Gewinner.
0: Okay, ist ja also ganz einfach. Das Ergebnis berechnen lassen und zack,

0: schwierig. Also das heißt, Spanien hat wirklich gar keine Chancen?
1: Naja, sag ich mal so. Es gibt ja noch KI, ChatGPT. Hab ich auch mal gefragt, was meinst du denn, wer denn da gewinnt? Ja, und der sagt ganz klar, Spanien gewinnt.
0: Oh Mann, ey.
1: 37% sprechen für die Iberer, 35 nur für die Franzosen. Endergebnis hat er auch berechnet. ChatGPT sagt 2-1 für Spanien. Also der Satz von eben, den drehe ich jetzt mal um. Und da sage ich jetzt mal, da ist also nichts drin für Kylian Mbappé und die Zauberkünstler an seiner Seite. Lamine Yamal und Co. werden an seinem Geburtstag klar gewinnen.
0: Mann, Rolf, jetzt bin ich genauso schlau wie vorher. Aber wir müssen trotzdem ja irgendwas tippen. Ich sag 2-1 Frankreich, du?
1: Ja gut, dann muss ich gegenhalten mit 2-1 für Frankreich.
0: Was?
2: Oh Mann. 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
1: 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Mit Thorsten Adolfs. Guten Tag. 5 Jahre nach der verheerenden Flutkatastrophe erinnert Nordrhein-Westfalen heute an die Opfer und die Folgen der Katastrophe. In diesen Minuten beginnt im Landtag in Düsseldorf eine zentrale Gedenkstunde von Landesregierung und Parlament. Mehr als 180 Menschen starben damals, 49 von ihnen in NRW. Die Veranstaltung soll nicht nur an das Leid erinnern, sondern auch den Blick auf den Schutz vor künftigen Katastrophen richten. Weitere Infos von José Nasiandi.
2: An der Gedenkstunde im Plenarsaal nimmt auch Bundespräsident Steinmeier teil. Neben ihm sprechen Landtagspräsident Cooper und Ministerpräsident Wüst. Außerdem hält eine Pfarrerin eine überkonfessionelle Ansprache. Eingeladen sind unter anderem Angehörige der Opfer, Vertreter der betroffenen Regionen und Einsatzkräfte von Feuerwehr, Polizei, Bundeswehr und anderen Hilfsorganisationen. Die Flut vom 14. und 15. Juli 2021 hatte vor allem die Eifel, das Bergische Land und Teile des Sauerlands getroffen. Seitdem wurden Wiederaufbau und Katastrophenschutz deutlich verstärkt. Das Land hat unter anderem Milliarden für den Aufbau bewilligt und neue Pegelmessstellen an den Flüssen eingerichtet. Viele Betroffene kommen aber erst jetzt dazu, sich um ihre seelischen Wunden zu kümmern. Sie

0: waren bisher vor allem mit Aufräumen und dem Aufbau beschäftigt.
1: Und jetzt weitere Nachrichten, kurz und kompakt. Weil sie Häftlinge gegen Bezahlung mit Handys und Drogen versorgt haben sollen, ermittelt die Polizei in NRW gegen 8 Justizbeamte. Ermittelt wird außerdem gegen aktuelle und ehemalige Gefangene. In diesem Zusammenhang wurden Wohnungen in Nordrhein-Westfalen und Rheinland-Pfalz durchsucht und die Justizvollzugsanstalt Rheinbach. Ins Rollen gekommen waren die Ermittlungen durch Anzeigen der Gefängnisleitung. Bei einem Feuer in einem Gebäude in der Innenstadt von Brüssel hat es mehrere Tote gegeben. Nach Medienberichten wurden einige der Opfer in einem Aufzug entdeckt. Es soll außerdem noch mehrere Vermisste geben. Das mehrstöckige Wohn- und Geschäftshaus, in dem der Brand ausgebrochen war, wird zurzeit umgebaut. Bei den Sicherheitskontrollen am Flughafen Köln-Bonn soll es ab sofort schneller gehen. Dort wurde eine neue Anlage mit 11 modernen Scannern und CT-Kontrollpunkten in Betrieb genommen. Bei den neuen Scannern müssen Reisende elektronische Geräte und Flüssigkeiten nicht mehr aus dem Handgepäck nehmen. Außerdem steigt die Obergrenze für Flüssigkeiten laut Flughafen auf 2 Liter pro Behältnis. Wer zu Hause im Internet in einem alten, langsamen Tarif surft, zahlt oft drauf, anstatt zu sparen. Das hat das Vergleichsportal Verivox ermittelt. Viele langjährige Bestandskunden mit sehr wenig Leistung würden monatlich fast genauso viel zahlen wie Kunden mit deutlich schnelleren Anschlüssen. Im Schnitt liege der Preis für einen langsamen Tarif bei etwa 41 Euro, während ein dreimal so schneller Tarif gerade mal 2 Euro mehr koste. Kunden mit Altverträgen würden dadurch praktisch nur den Anbieter unterstützen, ohne einen Vorteil davon zu haben, heißt es. Laut Verivox lohnt sich ein Wechsel fast immer. In mehr als 80% der Fälle werde dadurch sofort Geld gespart. Das waren die Nachrichten mit Thorsten Adolfs.
2: Danke, Thorsten. Wir kommen zum Wetter für Hagen und das ist ganz schön sonnig. Die Sonne ist heute gut mit dabei und sorgt für aktuell 28 Grad im Hochschulviertel und 31 in Priorei. Morgen und Donnerstag sind bei einem Mix aus Sonne und Wolken um die 28 Grad drin. Erst am Wochenende kühlt es sich etwas ab. Hagen schnellster Verkehrsservice, A1 in Richtung Köln. 5 Kilometer stockender Verkehr zwischen Carmenzentrum und Schwerte, 10 Minuten plus. A45 in Richtung Dortmund, 5 Kilometer Stau zwischen den Kreuzen Hagen und Westhofen, knapp 15 Minuten kommen oben drauf. Und die 45 in Richtung Frankfurt, 1 Kilometer Stau zwischen Dortmund Süd und dem Westhofener Kreuz, in 5 Minütchen seid ihr da durch. Allen unterwegs, gute Fahrt.
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2: Hallöchen, ich bin Pauline Krull und das ist Alex Warren mit Fever Dream.
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0: Radio Hagen hier, 10 nach 4 ist durch. Ja, vor genau 5 Jahren steht vielen Hagenerinnen und Hagenern das Wasser buchstäblich bis zum Hals. Das Hochwasser 2021 ist in vielen Köpfen noch heute präsent, denn es gibt ja auch noch immer Auswirkungen, finanziell, aber auch mental. Das Erlebte verarbeiten, Revue passieren lassen, nach vorne blicken, darum ging es gestern beim Erzählabend im Werkhof Hohen Limburg. Pascal Santos war mit dabei.
1: Es war ein Jahrhunderthochwasser und so fühlte es sich auch an. Auf der einen Seite sind bereits 5 Jahre seit der Katastrophe vergangen, auf der anderen ist der Sommer 2021 noch präsent in den Köpfen der Leute. Deswegen lud die AWO zusammen mit dem Werkhof Hohen Limburg zum Erzählabend ein. Ziel, Erfahrungen verschiedener Leute zu beleuchten. Vanessa war selber von dem Hochwasser betroffen, ihr Zuhause blieb relativ unbeschadet, doch dafür traf es eine Halle, in der sie ihr Auto und andere Habseligkeiten lagerte.
2: Und die hat es schon sehr arg halt abbekommen. Der ganze Dreck ist bei uns damals reingespült worden, alles was drin stand, ist leider mit kaputt gegangen. Auch die Autos, die da teilweise weggeschwemmt worden sind, also es war schon nicht ganz ohne.
1: Die Beiträge an dem Abend machen klar, das Hochwasser zog Konsequenzen mit sich. Die Arbeit war auch nach dem 14. Juli noch nicht für Feuerwehr und Rettungsdienst getan. Auch für Einzelpersonen trug es schwerwiegende Folgen. Menschen werden obdachlos, verlieren ihre Lebens- und Arbeitsgrundlagen. Trotzdem lässt sich zurückblicken auf einen in Hagen zuvor noch nicht gesehenen Spirit.
2: Sind wir abends sogar noch mal in die Richtung hingefahren, um zu schauen, ob wir helfen können. Geschaut, was alles passiert ist und das war absolut kein schöner Anblick.
1: Der Abend bietet die Möglichkeit, in die Zukunft zu blicken. Michael Funke von der Feuerwehr berichtet von den Herausforderungen der Flutnacht und was sich seitdem im Hochwasserschutz entwickelt hat. Doch es ist auch ein Abend, um allen, die damals geholfen haben, zu danken. Darunter auch Vanessa und das, obwohl sie damals mit ihrem Sohn schwanger war.
2: Mit meiner Cousine zusammen haben wir auch Brötchen verteilt an die Helfer und alles sind da durchgefahren, weil das konnte ich zumindest tun. Hab Fahrten gemacht für Leute, hab Leute hin und her gebracht, damit die Hilfe halt wenigstens ankommen kann. Aber für mich war es halt wirklich schwer, nicht so anpacken zu können, wie es eigentlich hätte gewollt, weil sonst hätte ich natürlich auch das Baby riskiert.
1: Zu den materiellen und finanziellen Schäden der Flutnacht kommen aber auch noch mentale und emotionale. Pascal arbeitet bei der psychologischen Beratung der Hochwasserhilfe und weiß, wie prägend diese Erfahrung für einige war.
3: Also ich hatte eine Klientin, die hat teilweise auch jetzt noch Panikzustände gehabt, wenn einfach nur in der Dusche oder in der Badewanne das Wasser gelaufen ist und sie nicht im Raum, sondern sie das Wasser einfach nur gehört hat. Oder auch bei ganz vielen anderen höre ich auch immer, dass sie, vor allem wenn es dann länger mal regnet oder stärker regnet, dass sie dann immer gucken, wenn sie einen Fluss in der Nähe haben, dann gucken sie schon mal, wie hoch ist der Stand oder sie gucken online, wie hoch sind die Stände. Also das ist definitiv hängen geblieben.
0: Auch bei uns im Sender war vor 5 Jahren einiges los. Was genau, das hört ihr nach 2 Songs.

0: Bäche werden zu Flüssen und Flüsse zu reißenden Wassermassen. Das Hochwasser ist jetzt 5 Jahre her und so klang das damals hier bei unserer Sondersendung.
1: Das Wasser, das bahnt sich weiter seinen Weg von oben nach unten, die Straßen hinunter, die Hänge herab. Aber auch von unten nach oben, weil Kanalisationen in die Knie gehen.
2: Wir stehen an der Marktbrücke, da werden ganze Bäume angetrieben, kommen angerauscht und rempeln gegen die Brücke und sorgen auf ihre Weise als Schwemmgut dafür, dass dann eben der Durchmesser noch geringer wird und noch weniger Wasser durchpasst und folglich noch mehr Wasser über die Brücke läuft.
1: Und trotzdem, da sehen wir ja hier bei uns aus dem Studiofenster, stehen da noch richtig viele rum, machen Videos, machen Fotos, tolle Selfies. Leute, haut da ab! Das ist richtig gefährlich und das Wasser, das steigt schneller, als man denkt.
3: Im Moment geht der Krisenstab davon aus, dass es eher in den nächsten Stunden noch etwas schlimmer wird.
1: Und wir werden noch eine ganze Weile machen, natürlich, weil wir euch auf dem Laufenden halten, was abgeht in Sachen Unwetter. Aber wahrscheinlich auch, weil wir gleich hier nicht mehr rauskommen aus dem Funkhaus.
3: Der nächste taktische Schachzug ist, dass die Tiefgarage am Sinestal geflutet wird. Und zwar absichtlich. Das ist nämlich sozusagen eine Option, die man schon beim Bau berücksichtigt hat.
1: 20 Minuten vor 1 haben wir es inzwischen schon. Ja, und der ganze Regen macht uns weiterhin richtig zu schaffen. Jetzt hat es uns auch erwischt. Der Strom hier bei uns im Sender ist weg. Wir senden noch, solange es geht. Wir stehen aber gerade quasi im Dunkeln im Studio. Danach gibt es alle Infos, also wenn es wirklich gar nicht mehr geht, auf unserer Homepage und den Social-Media-Kanälen. Da gucken wir, dass das funktioniert, solange eben die Handy-Akkus halten.
0: Ja, da wurde es da auch bei uns kritisch. Timo Hiebler, wenn ich das höre, bekomme ich ehrlicherweise Gänsehaut. Ich meine, Ralf und du, ihr wart ja hinterher auch etwa irgendwie so 30 Stunden im Einsatz.
4: Ja, irgendwann zählst du nicht mehr mit, ne? Bist auch so drüber und andererseits so wach, weil immer irgendwas passiert. Standleitung zu Feuerwehr, Krisenstab, Reportern, auch Technikern, weil uns, haben wir ja gerade gehört, hier in der Innenstadt natürlich auch der Stromausfall erwischt hat. Naja, und andererseits haben die Telefone in einer Tour geklingelt, Notrufe waren überlastet, da haben die Leute bei uns angerufen, haben uns ja permanent gehört und wussten, da ist jemand. Da ging es manchmal um ganz akute, krasse Probleme auch und Notfälle. Da haben wir dann vermittelt, verbunden, die Leute irgendwo hingeschickt. Ging aber auch oft darum, einfach ja, mit jemandem zu reden, zu sprechen. Also insgesamt eine ganz, ganz surreale Nummer, dieses ganze Setting. Da gab es eben auch ja keine Blaupause für, ne? Keine Probe im Vorfeld. Also verrückt, dass das schon 5 Jahre her ist. Die Bilder, Erinnerungen und Geschichten, die sind noch ganz klar da.
0: Ja, das ist echt eine Erfahrung, die niemand gebraucht hätte. Die Flut in Hagen ist jetzt 5 Jahre her. Ausnahmezustand natürlich damals für Rettungskräfte, Radioleute, aber vor allem auch für euch alle mit vollgelaufenen Kellern und Wohnungen. Wir erinnern uns noch gut daran. Was bei uns hängen geblieben ist, hört ihr gleich. Aber erstmal gibt es ein bisschen Werbung, gute Musik und die Nachrichten mit Anja Buschjust um 16:30.
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0: Mit Anja Busch-Jost. Guten Tag. Die sogenannte Koalition der Willigen aus westlichen Unterstützerländern der Ukraine plant in den kommenden Monaten Manöver in Nachbarländern der Ukraine. Die Koalition verfüge nun über eine

0: nationale Truppe, die einsatzbereit sei, sagte Frankreichs Präsident Macron. In der Koalition der Willigen haben sich mehr als 35 Länder zusammengeschlossen. Die Zahl der Anträge auf Kriegsdienstverweigerung steigt steil an. Im ersten Halbjahr dieses Jahres seien bereits gut 5.900 Anträge beim zuständigen Bundesamt eingegangen, berichtet das Redaktionsnetzwerk Deutschland. Im gesamten letzten Jahr hatten in Deutschland rund 3.900 Menschen einen Antrag auf Kriegsdienstverweigerung gestellt. Im Jahr zuvor waren es 3.000. Ein Grund für den Anstieg dürften die neuen Wehrdienstregeln sein. Und jetzt Nachrichten aus unserer Stadt. Die Mark E. hat in diesem Jahr schon viel Geld unter die Leute gebracht. Dafür sorgte die erste Sponsoring-Aktion des Jahres. 25.000 Euro standen zur Verfügung. Vereine und Initiativen konnten sich mit ihren Projekten bewerben. Die Kundschaft der Mark E. konnte dann online abstimmen. Fast 100.000 Stimmen wurden abgegeben. Die meisten gab es für den TSV Halden-Herbeck, gefolgt vom Tolthäuser Tennisverein und dem SV Fortuna Hagen. Der TSV will die Polsterung des Mobiliars im Vereinsheim erneuern. Der Tennisverein bekommt eine neue Eingangstür. Fortuna will die Imbissbude komplettieren. Für alle drei gab es jeweils 1.500 Euro. Ebenso für das Musikkorps von Blau-Weiß-Hagen-Haspe und das Hagener Akkordeonorchester. Weitere Gewinne gab es in Höhe von jeweils 1.000 bzw. 750 Euro für 20 weitere Projekte. Die Erinnerung an das Hochwasser vor 5 Jahren bewegt viele Menschen in Hagen. Vor einem Jahr stand viel unter Wasser. Die Fluten von Flüssen und Bächen hatten immense Schäden angerichtet. In Privathaushalten, bei Firmen, in städtischen und kirchlichen Einrichtungen, dazu an Straßen, Brücken und Gebäuden. Vieles konnte seitdem wieder aufgebaut werden. Allein das Land NRW hat den betroffenen Kommunen fast 4,7 Milliarden Euro für den Wiederaufbau bewilligt. Ganz wichtig und allen in Erinnerung bleibt aber auch die große Solidarität und die Hilfsbereitschaft von eigentlich überall her. An die erinnert auch Christa Burkhardt, damals Vorsitzende vom gefluteten Allerwelthaus.
1: Die Hilfewelle im Allerwelthaus war gigantisch. Also plötzlich waren alle da und haben geholfen. Also jeden Tag waren immer 30 Leute da, auf die Woche verteilt an Personen, mindestens 70, 80 Personen. Die haben geschuftet, die haben in der Kloake gestanden, die haben gemacht und getan. Es ist Wahnsinn.
0: Und dafür nochmal Dankeschön. In Hagen wird ein Kind vermisst. Der 12-jährige Nikodem hat sich schon Samstagmittag aus einer Jugendwohneinrichtung entfernt. Eine mögliche Anlaufstelle könnte Gelsenkirchen sein. Ein Foto des Jungen und eine Personenbeschreibung findet ihr in der Polizeimeldung auf unserer Homepage radiohagen.de. Und das waren die Radio Hagen Nachrichten mit Anja Busch-Jobst. Das Wetter für Hagen, Sonne und lockere Wolken, dazu 28 Grad auf der Hestad, 29 am Hengstersee. Vereinzelt sind Hitzegewitter möglich, nachts wird es wieder etwas kühler, 18 bis 15 Grad. Morgen und übermorgen geht es oft sonnig und warm weiter, die Gewittergefahr bleibt.
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0: Hagens schnellster Verkehrsservice, Autobahn 45 Richtung Dortmund. Da staut es sich 5 Kilometer zwischen dem Kreuz Hagen und Dortmund Süd. Viertelstunde dauert's länger. Gute Fahrt.
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4: Schönen Nachmittag wünsche ich euch. Ich bin Pauline Kröll. Hallöchen.
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0: Das war einfach krass, anders kann man es nicht beschreiben. Wassermassen bahnen sich ihren zerstörerischen Weg durch die Stadt. Vor genau 5 Jahren stand alles Kopf bzw. unter Wasser, muss man sagen. Die Szenen sind natürlich auch hier im Radio Hagen-Team immer noch sehr präsent.
1: Die Bundeswehr, eigentlich alle Hilfsorganisationen, vorneweg das THW, das den überfluteten Bahnhof leer gepumpt hat und was sonst noch alles passiert ist, um Hagen vor dem Absaufen zu retten.
2: Kontakt mit Menschen dort, die gesagt haben, ja, in die Stadt zum Arbeiten konnten wir gar nicht. Also haben wir direkt geguckt, wo können wir helfen, Brote schmieren, mit anpacken.
3: Die auf einmal ein riesiges Spendenaufkommen sozusagen weggemanagt haben, ohne dass es wirklich größere Probleme gab. Hammer, die einzelne Hilfe, die Leute geleistet haben, teilweise schon mordsmäßig erschöpft, aber immer noch geholfen. Hammer. Leute, die bei uns angerufen haben, gesagt haben, ich habe hier ganz schnell eine Immobilie aufgetan, da kann bei uns auf jeden Fall was abgegeben werden, damit wir ein Zwischenlager haben. Absoluter Hammer.
2: Und natürlich auch das, was hier im Sender an

0: ja, fast surrealen Szenen abgegangen ist, wie sich hier die Kollegen die Nacht um die Ohren geschlagen haben, bis wirklich kein bisschen mehr im Notstromaggregat war.
1: Die Kollegen bei uns im Studio, die hier übernachtet und tagelang durchgesendet haben, die vielen, vielen Anrufe, die Mails, Social-Media-Posts, Radiostationen und Fernsehsender aus anderen Städten, anderen Ländern, die wissen wollten, was hier los ist. Ja, plötzlich war unser Volontär-Korrespondent für die BBC. Es war einfach surreal.
2: Tausende haben angerufen. Manche wollten einfach nur mal gehört werden.
3: Ja, wir haben da irgendwie auch so eine Art Telefonzentrale, Vermittlerrolle eingenommen. Ich erinnere mich zum Beispiel auch an die Jungs, die irgendwie aus Greifswald oder irgendwie auf jeden Fall Ostsee-Ecke kamen, viele Stunden einfach hingefahren sind und die dann angerufen haben und gesagt haben, ja, hier sind wir, mitten in der Nacht, muss man dazu sagen, und wo können wir hin?
4: Diese fürchterliche Katastrophe, die meisten Schäden sind beseitigt, damals entstandene Freundschaften halten bis heute und das Dankeschön für all die Hilfe und Unterstützung, das kommt immer noch von Herzen.
1: Eine wahnsinnig fordernde Zeit, aber ich werde niemals den Zusammenhalt in diesen Tagen vergessen.
5: Das verheerende Hochwasser in unserer Stadt ist einfach schon 5 Jahre her. Die Bilder haben wir aber alle wahrscheinlich noch im Kopf, als ob es erst gestern gewesen wäre.

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1: Wisst ihr, worauf ich jetzt richtig Bock hätte? Auf so einen fetten Eisbecher.
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1: Als Kind habe ich immer von einem Eisbecher geträumt, der nie leer geht. Und das Pflegezentrum am Theater lässt genau diesen Wunsch Jahr für Jahr wahr werden. Mit einer Eisparty für den guten Zweck. Man bezahlt einmalig 5 Euro, bekommt dafür einen leeren Becher, den man dann so oft wieder auffüllen lassen kann, bis man kurz vorm Platzen ist. Der Erlös wird gespendet. Dieses Jahr sind 850 Euro zusammengekommen. Die gehen an das Kinder- und Jugendhospiz Sterntreppe. Passend zum Thema gibt's jetzt Girl, You Know It's True, weil ich meine, Milli Vanilli könnte ja auch der Name einer fancy Eissorte sein.

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1: Mit Thorsten Adolfs. Guten Tag. Die NRW-Landesregierung zieht Konsequenzen. Nach neuen Ermittlungen gegen Bedienstete einer JVA in NRW werden die Kontrollen für das Gefängnispersonal verschärft. In der JVA Rheinbach sollen Mitarbeiter gegen Bezahlung Handys und Drogen für Inhaftierte eingeschmuggelt haben. Die Polizei hat heute Morgen die Anstalt und mehrere Wohnungen in NRW und Rheinland-Pfalz durchsucht. Landesjustizminister Limbach kündigte weitere Maßnahmen an und er spricht von einem schweren Vertrauensbruch. Aus Düsseldorf berichtet José Nasiandi.
2: Justizminister Limbach reagiert mit einer radikalen Maßnahme. Ab sofort müssen sich alle Bediensteten in allen Gefängnissen des Landes Taschenkontrollen unterziehen. Außerdem wurde für die betroffene JVA Rheinbach eine Sonderprüfung angeordnet. Limbach sagte, die Vorwürfe machten ihn zutiefst betroffen und auch wütend.
3: Wir dulden keine kriminellen Machenschaften in unseren Gefängnissen. Als Justizminister ist es meine Pflicht, hier sofort und unmissverständlich durchzugreifen.
2: Ermittelt wird aktuell gegen 8 Beschäftigte der JVA Rheinbach sowie gegen aktuelle und ehemalige Häftlinge. Es ist schon der 2. Fall dieser Art innerhalb weniger Monate. Erst im Mai hat es eine Razzia in der JVA Euskirchen gegeben. Dort stehen mehrere Bedienstete im Verdacht, gegen Geld Gefangene bevorzugt behandelt zu haben. Ob ein Zusammenhang besteht, ist offen.
1: Und jetzt weitere Meldungen im Überblick. Gut die Hälfte der Bundesbürger spricht sich dafür aus, die Grenzen für Flüchtlinge komplett zu schließen. Das hat das Ipsos-Institut für das UN-Flüchtlingshilfswerk UNHCR ermittelt. 62% der Befragten

0: Glauben an, dass viele Asylsuchende ihrer Meinung nach nicht schutzbedürftig seien, sondern nur einen Job in Deutschland suchen würden oder Sozialleistungen kassieren wollten. Der Kreml kritisiert Kanzler Merz. Er hatte der Ukraine Sicherheitsgarantien gegeben. Darüber würden die Ukraine und deren Partner entscheiden und nicht Moskau, hatte Merz gesagt. Nach Ansicht von Kremlsprecher Peskow sind Sicherheitsgarantien ohne die Beteiligung Russlands unmöglich. In einem Hochhaus in Kiel sind am Morgen DNA-Tests von den Bewohnern genommen worden. Mithilfe der Speichelproben will die Polizei herausfinden, wer Anfang Juni aus einem der oberen Stockwerke einen Pflasterstein auf einen Streifenwagen geworfen hat. Durch den Wurf war eine Polizistin verletzt worden. Ermittelt wird wegen versuchter Tötung. Die Verbraucherorganisation Foodwatch hat wieder die dreistesten Werbelügen des Jahres gekürt und dafür den goldenen Windbeutel vergeben. Bei einer Online-Umfrage stimmte gut ein Drittel der rund 66.000 Teilnehmer für ein Mikronährstoffkonzentrat der Marke La Vita. Der Grund: Das Produkt wird als natürlicher Saubertrank für die Gesundheit beworben. Es kostet in der Spitze aber stolze 100 Euro pro Liter. Foodwatch kritisiert, dass es im Grunde aus Fruchtsaftkonzentrat und zugesetzten Vitaminen besteht. Auf dem zweiten Platz landete das Airfryer Bakin Backpulver, das als Innovation für die Heißluftfritteuse verkauft wird, aber eigentlich dasselbe kann wie deutlich billigeres Standardbackpulver. Knapp dahinter folgt ein Joghurt, der mit Matcha wirbt. Davon steckt aber gerade einmal ein winziges Fitzelchen im Becher. Soweit die Meldungen mit Thorsten Adolfs.
1: Danke, Thorsten. Wir schauen auf das Wetter für Hagen. Die Sonne scheint heute die meiste Zeit. Aktuell haben wir 29 Grad in Haspe und 30 in Altenhagen. Morgen und Donnerstag erwartet uns ein Mix aus Sonne und Wolken, dazu um die 28 Grad. Regnen soll es nicht und hat es auch die letzten Tage nicht wirklich. Bedeutet, die Waldbrandgefahr ist hoch und in Iserlohn bekämpft die Feuerwehr genau in diesem Moment einen Waldbrand. Der Rauch zieht bis nach Hohenlimburg. Gefahr besteht nicht. Die Feuerwehr rät aber dazu, Fenster und Türen zu schließen und, auch wenn es schwerfällt, ich weiß, Lüftungen und Klimaanlagen abzuschalten. Hagen schnellster Verkehrsservice. A40 Essen Richtung Dortmund. 5 Kilometer stockender Verkehr zwischen Bochum West und Bochum Harpen. Außerdem 1 Kilometer Stau zwischen Dortmund Barob und Hombruch. Jeweils 10 Minuten kommen oben drauf. Die 40 in Richtung Essen. 4 Kilometer Stau zwischen Bochum Wattenscheid West und Essen Huttrop. Auch hier dauert es 10 Minuten länger. Und die A45 in Richtung Dortmund. 3 Kilometer stockender Verkehr zwischen den Kreuzen Hagen und Westhofen. Hier seid ihr in 5 Minütchen durch. Allen unterwegs gute Fahrt.
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1: Schönen Dienstag wünsche ich euch. Ich bin Pauline Krull. Hallöchen.
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Eine kurze Info hinterher. Die Hagener Feuerwehr hat sich bei uns gemeldet, weil die ganze Zeit Leute wegen dem Waldbrand in Iserlohn anrufen. Ist sicher gut gemeint und auch richtig, aber das Feuer wird erstens schon bekämpft und zweitens brennt sie im Märkischen Kreis. Unsere Feuerwehr hat damit also nichts zu tun und bittet alle, die Leitungen für Notrufe frei.

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2: Es ist zwar warm draußen, aber so die ganz große Hitze ist es gerade ja nicht, sind wir mal ehrlich. Wir kratzen eher von unten an der 30-Grad-Marke. Ab und zu hüpft man statt halt rüber, aber okay, es reicht trotzdem. Vor allem da, wo kein Schatten ist, in der Stadt zum Beispiel. Robin Hirmer hat einen kleinen Rundgang gemacht und ist auch an einem der Trinkwasserspender vorbeigekommen, wo gerade Mutter und Tochter ihr Glück versuchen.
3: Ist gar nicht so einfach, habe ich gerade gemerkt.
4: Nee, wenn man nicht weiß, wie es geht, steht man erstmal doof davor.
3: Und Profi-Tipp, was macht man?
4: Man braucht einen Becher, also man muss wirklich den Becher drunter halten. Man kann auch nicht mal den Kopf drunter halten. Also man bräuchte eigentlich irgendwas, was einen so einen Mund spritzt oder so, aber man muss wirklich da einen Becher reinhalten, damit es angeht. Es steht auch nirgendwo.
3: Ja, ist so ein kleines Sozialexperiment vielleicht.
4: Ja, super. Spaß hier zuzugucken.
3: Aber bei so einem Wetter ist schon was Gutes, oder?
4: Auf jeden Fall. Besser geht's nicht, wirklich.
3: So, und du hast? Was hast du denn da für ein Eis? Ist das Schoko-Banane-Schinken oder was ist das?
5: Vanille.
3: Ist dein Lieblingseis?
5: Ja.
3: Haben Sie sich jetzt hier ganz bewusst in den Schatten zurückgezogen, weil es Ihnen zu warm wurde, oder?
4: Nein, ich warte auch.

0: jemand.
1: Können Sie generell mit der Hitze ganz gut oder?
0: Kommt gut zurecht. Die darf ruhig noch ein bisschen bleiben. Nur es muss regnen.
1: Für die Blumen.
0: Für die Blumen.
1: Du sitzt hier so voll in der Sonne und ich frage mich gerade, kannst du das so gut ab oder brauchst du keinen Schatten oder wie sieht das aus?
2: Naja, es geht halt gerade nicht anders, ne? Mit der Hitze und so ist halt überall Sonne. Deswegen, also Schatten wäre mir schon lieber, aber es muss halt sein. Ist okay.
1: Und dazu schmeckt ein Döner, das geht auch bei jedem Wetter.
2: Ja, das stimmt.
1: Dann lassen dir schmecken. Dankeschön. Ich habe mich gerade gefragt, wie das denn wohl ist, wenn man hier eine Fritteuse im Rücken hat und einen Ofen und sowas. Wir haben Imbiss auf dem Markt. Ist es dann eh warm? Ist dann egal, wie es draußen ist oder wie sieht das aus?
3: Nein, also jetzt, es geht noch jetzt, ja. Bis 30, wenn es dann so 30, 35 Grad, dann wird es schon heftig halt. Der Kreislauf, ja, macht Probleme. Aber die Temperaturen bis jetzt gehen noch. Das ist noch einigermaßen angenehm halt.
1: Und, das sehen die Leute jetzt nicht, es gibt noch andere Begleiterscheinungen. Es hat tatsächlich ein Insekt zugeschlagen.
3: Genau, ich habe mir gerade eine Bremse gestochen gerade. Irgendwie sowas, also ja. Ich sehe ein bisschen auf guter Stadt scheiße aus, ja. Ja.
1: Dann wünsche ich gute Besserung.
3: Ja.
1: Und irgendwann regnet es wieder und Graubeschau. Ja.
3: Auf jeden Fall.
1: Danke, ja.
4: Es gibt sie also, die angenehmen, kühlen Oasen in der Stadt, aber eben auch heiße Plätzchen. Wer Abkühlung sucht, neben klimatisierten Geschäften sind das Kunstquartier und die Büchereien sogenannte Kühloasen, auf die die Stadt hinweist. Und zu Hause gilt, alles ist erlaubt, um es sich so angenehm wie möglich zu machen. Egal ob Tiefkühlerbsen unterm Shirt, nasses Trockentuch im Nacken oder eine gefrorene Wärmflasche umarmen, Hauptsache Abkühlung. Jetzt wird's aber erstmal wieder hot in hier.

0: Handtaschen, Halsketten und Portemonnaies. Darauf hatte es offenbar ein Räuber abgesehen. Seine bevorzugten Opfer, ältere Menschen. Denen hat er den Schmuck vom Hals gerissen oder auch die Taschen aus der Hand gerissen oder aus dem Rollator geklaut und so weiter. Manchmal versuchte er, die Leute mit Zetteln abzulenken. Meist war aber rohe Gewalt sein Mittel zum Zweck. Unter anderem schubste er einen 84-Jährigen, der verletzte sich dabei am Handgelenk. Die Kripo Hagen hat jetzt einen Mann geschnappt. Er ist dringend tatverdächtig und sitzt inzwischen auch in Untersuchungshaft. Der 44-Jährige ist bereits polizeibekannt und soll für die Raubserie Ende Juni, Anfang Juli verantwortlich sein. Mehr Aktuelles aus Hagen gibt's um halb sechs haben wir schon in den Nachrichten mit Anja Buschjust.
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0: Es ist 17.30 Uhr.
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0: Mit Anja Busch-Jost. Guten Tag. Die Flutkatastrophe in Nordrhein-Westfalen und Rheinland-Pfalz jährt sich heute zum 5. Mal. Nach Starkregen kam es zu einer verheerenden Sturzflut. In der Folge starben 136 Menschen in Rheinland-Pfalz, 49 in Nordrhein-Westfalen. Der NRW-Landtag hat heute in einer Gedenkstunde an die Opfer der Flutkatastrophe erinnert. Auch Bundespräsident Steinmeier hat teilgenommen. Um 18 Uhr gibt es eine Gedenkveranstaltung im Ahrtal, an der auch Kanzler Merz teilnehmen wird. Die sogenannte Koalition der Willigen aus westlichen Unterstützerländern der Ukraine plant in den kommenden Monaten Manöver in Nachbarländern der Ukraine. Die Koalition verfüge nun über eine multinationale Truppe, die einsatzbereit sei, sagte Frankreichs Präsident Macron. In der Koalition der Willigen haben sich mehr als 35 Länder zusammengeschlossen. Und jetzt Nachrichten aus unserer Stadt. Die Hagener Staatsanwaltschaft ermittelt nach einem versuchten Tötungsdelikt in Iserlohn. Dort hatte der Rettungsdienst gestern Abend einen verletzten 29-jährigen Mann in einer Wohnung angetroffen. Er war mit Schnitt- und Stichverletzungen schwer verletzt worden und wurde in ein Krankenhaus gebracht. Es gab offenbar schon im Vorfeld eine interfamiliäre Auseinandersetzung zwischen dem Opfer und einem 52-jährigen Mann. Polizeibeamte nahmen den Tatverdächtigen vorläufig fest und stellten ein Messer als mutmaßliche Tatwaffe sicher. Die Mark E. hat in diesem Jahr schon viel Geld unter die Leute gebracht. Dafür sorgte die erste Sponsoring-Aktion des Jahres. 25.000 Euro standen zur Verfügung. Vereine und Initiativen konnten sich mit ihren Projekten bewerben. Die Kundschaft der Mark E. konnte dann online abstimmen. Fast 100.000 Stimmen wurden abgegeben. Ralf Schäpe berichtet.
2: Die meisten gab es für den TSV Haldenherbeck, gefolgt vom Holthauser Tennisverein und dem SV Fortuna Hagen. Der TSV will die Polsterung des Mobiliars im Vereinsheim erneuern. Der Tennisverein bekommt eine neue Eingangstür. Fortuna will die Imbissbude komplettieren. Für alle drei gab es jeweils 1.500 Euro, ebenso für das Musikchor vom Blau-Weiß-Hagen-Haspe und das Hagener Akkordeonorchester. Weitere Gewinne gab es in Höhe von jeweils 1.000 bzw. 750 Euro für 20 weitere Projekte.
0: Ein Waldbrand in Iserlohn macht sich auch in Hohenlimburg bemerkbar. Der Brandgeruch zieht über die Stadtgrenzen hinweg. Gefahr für Personen in Hohenlimburg besteht nicht. Es wird aber dazu geraten, Türen und Fenster zu schließen und Lüftungen und Klimaanlagen abzustellen. Es brennt im Märkischen Kreis. Daher bitte auch nicht bei der Hagener Feuerwehr anrufen. Und das waren die Radio Hagen Nachrichten mit Anja Busch-Jost. 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Ein gewisses Gewitterrisiko ist auch dabei. In der Nacht dann wird es wieder etwas kühler. Morgen und übermorgen geht es warm und sonnig weiter mit einem kleinen Risiko eines Gewitters.
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0: Hagens schnellster Verkehrsservice, Autobahn 40, 45 Richtung Dortmund. 3 Kilometer stocken zwischen dem Kreuz Hagen und dem Westhofener Kreuz. Da dauert es 5 Minuten länger. Und wie gerade gehört, in Hohenlimburg besser die Fenster zulassen. Da zieht Brandgeruch aus dem Märkischen Kreis hinüber. Gute Fahrt.
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3: Schönen Nachmittag wünsche ich euch. Ich bin Pauline Krull. Hallo zusammen.
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0: mit was sich Gerichte so alles beschäftigen müssen. Am Landgericht Hagen gab es jetzt einen ganz besonderen Fall. Da hatte ein Häftling aus der JVA Schwerte seiner Freundin, ich sag jetzt mal, ganz spezielle Post geschickt und zur Strafe eine Freizeitsperre bekommen. Dagegen hatte er dann Klage beim Hagener Landgericht eingereicht. Anja, spezielle Post, was hat es damit auf sich?
1: Naja, der Mann verbüßt derzeit eine mehrjährige Haftstrafe und da ist die Sehnsucht zwischen ihm und seiner Freundin offenbar groß. Die beiden sollen sich angewöhnt haben, Körperflüssigkeiten per Brief auszutauschen. Und als dann aber die JVA in Schwerte eine Sendung des Mannes mit dessen Sperma abfing, hat sie ihm eine einwöchige Freizeitsperre gegen ihn verhängt. Also die Zeit musste er in seiner Zelle bleiben, ganz alleine. Gemeinschaftsveranstaltungen, Sport, Arbeit oder Freizeit waren gestrichen. Die Anstalt sah in der speziellen Post, ich zitiere, eine Gefährdung der Gesundheit des Personals bei der Postkontrolle sowie einen Verstoß gegen die Pflicht zur Gesundheitsfürsorge und das geordnete Miteinander.
0: Ich finde, du hast das sehr schön diplomatisch formuliert. Ich habe auf jeden Fall Fragen. Ob wir die beantwortet bekommen, ich denke eher nicht. Naja, der Häftling ist auf jeden Fall juristisch dagegen vorgegangen und das Landgericht hat ihm Recht gegeben.
1: Ja, und zwar deswegen, weil die von der JVA herangezogenen Vorschriften nicht passten. Das Hagener Landgericht hat das Ganze dann auch nochmal grundsätzlich eingeordnet. Sich gegenseitig Briefe zu schreiben, sei der Austausch von Gedanken. Der Versand von Körperflüssigkeiten wie besagtes Sperma sei das Verschicken von Sachen und so müsse derartige Post als Paket bewertet werden. Nun muss man sagen, wer im Knast sitzt, braucht für das Versenden von Paketen eine extra Genehmigung. Trotzdem wurde die Strafe aufgehoben, auch wegen formaler Fehler der JVA. Die hatte besagten Brief ja auch an die Freundin des Mannes weitergeleitet.
0: Ja, willkommen in Deutschland, sage ich da. Und ich dachte, ich hätte schon alles

gehört, aber das hat mich echt kalt erwischt, als ich das heute gelesen habe. Naja, ich würde ja gerne wissen, ob er die Genehmigung für das Verschicken von Paketen bekommt. Wobei, ich glaube, ich will es lieber nicht wissen.

Happy Birthday SpongeBob. Der kultige Schwamm aus einer Ananas ganz tief im Meer hat heute Geburtstag. Will man seinem Bootsführerschein glauben, wobei ich dem nicht unbedingt viel glauben würde, weil es hat ja auch sehr lange gedauert, bis er den bekommen hat, wird er heute 40 Jahre alt. Apropos Führerschein, ich mache mich jetzt auf Socken. Ich bin Pauline Krull und raus für heute. Habt einen schönen Abend, wir hören uns morgen wieder. Ciao!

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2: Mit Ralf Bosse. Heute Abend zählt nur noch das Ergebnis. Im WM-Halbfinale zwischen Frankreich und Spanien gibt es keine zweite Chance mehr. Ein Sieg bedeutet den Einzug ins Endspiel. Eine Niederlage beendet den Traum vom Titel. Das Spiel um Platz 3 ist nur ein kleiner Trost. Spaniens Defensive glänzt mit nur einem Gegentor in den bisherigen 6 WM-Spielen. Von Frankreichs 16 Treffern erzielten Mbappé und Olise alleine 13. Es scheint eine völlig offene Partie zu sein.
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3: Mit Thorsten Adolfs. Guten Abend. Mit dem Start in die Sommerferien erwarten die Flughäfen in NRW wieder einen Urlauberansturm. Am Airport in Köln-Bonn soll es dann bei der Abfertigung aber schneller gehen als in den vergangenen Jahren. Möglich machen soll das neue Technik, in die der Flughafen bei den Sicherheitskontrollen viel Geld investiert hat. Als erster deutscher Airport setzt Köln-Bonn komplett auf hochmoderne CT-Scanner. Einzelheiten dazu von Frank Weitel.
4: Die neuen CT-Scanner sind mehr als doppelt so schnell wie die herkömmlichen Kontrollspuren. Künftig müssen Reisende ihr Handgepäck auch nicht mehr öffnen, um Flüssigkeiten oder Technik wie Laptops, Powerbanks kontrollieren zu lassen. Und es gilt mit maximal 2 Litern eine neue Höchstgrenze für Flüssigkeiten im Handgepäck. Das kommt bei Joshua auf seinem Weg nach Mailand gut an.
5: Ich muss nicht mehr das überteuerte Wasser für 8 Euro kaufen, nur kann mir eine 1 Liter Flasche holen und bin glücklich.
4: Die neue Technik hat insgesamt 25 Millionen Euro gekostet. Sie ist auch eine Reaktion auf die chaotischen Verhältnisse bei den ersten Reisewellen nach Corona.
3: Und damit es beim Warten für die Kleinen nicht ganz so langweilig wird, hat der Flughafen auch an Sie gedacht. Es gibt ein neues Licht- und Akustikkonzept und dazu eine sogenannte Kids Lane für Familien. Dort haben Kinder mit Hilfe von Trittstufen die Möglichkeit, ihr Gepäck selbst auf das Band zu legen und nach der Kontrolle wieder herunterzunehmen. Und jetzt weitere Nachrichten im Überblick. Im NRW-Landtag ist an die Opfer der Flutkatastrophe vor 5 Jahren erinnert worden. Bundespräsident Steinmeier sagte, die Katastrophe sei auch eine Mahnung zum Handeln. Der Klimaschutz dürfe im Industrieland Deutschland nicht aus den Augen verloren werden. Deutschland müsse sich besser schützen mit Warnsystemen, die jeden erreichen, mit einem Hochwasserschutz, der auf diese Verhältnisse eingestellt ist und mit Kommunen, die vorbereitet seien, sagte er. Die Deutsche Bahn ist immer öfter Ziel von Sabotage. Nach Informationen der Bild wurden von Januar bis Juni 2200 Fälle gezählt, bei denen es um Brandstiftung, gefährliche Eingriffe in den Bahnverkehr und um Metalldiebstahl ging. Das entspreche einem Anstieg von 7% im Vergleich zum Vorjahreszeitraum. Zunehmend seien auch Hauptrouten für den schweren Güterverkehr betroffen. Wegen der Eskalation im Irankrieg haben die Ölpreise heute nochmal deutlich zugelegt. Das Barrel kostete zuletzt mehr als 85 US-Dollar. Gestern hatte US-Präsident Trump angekündigt, dass die USA für die sichere Durchfahrt der Straße von Hormus aus, wie er es nennt, Fairnessgründen, Einnahmen in Höhe von 20% des Frachtwertes für sich beanspruchen. Mittlerweile ist er von dieser Idee aber schon wieder abgerückt. 2 Wochen nach dem WM-Aus der Nationalmannschaft muss auch der deutsche Schiedsrichter Felix Zweier abreisen. Trotz starker Leistungen in der Vorrunde darf er am Finalwochenende nicht mehr pfeifen. Das hat der Weltfußballverband FIFA entschieden. Die Nichtnominierung sorgt beim DFB für Kopfschütteln. Der Lehrwart des Deutschen Fußballbundes Wagner, der selbst Schiedsrichter war, sagte, er könne die Entscheidungen bei den Schiedsrichteransetzungen insgesamt nur schwer nachvollziehen. Ganz ohne deutsche Beteiligung sind wir bei der WM aber noch nicht. Bastian Dankert.

0: noch als Videoschiedsrichter dabei. Er hofft auf einen Einsatz im Finale. Für die Halbfinals sind Schiedsrichter aus El Salvador und den USA gesetzt. Das waren die Nachrichten mit Thorsten Adolfs.
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2: Es ist hoffentlich keine Fata Morgana bei der Hitze, aber wir sehen ganz in der Ferne ab Samstag Temperaturen um 23, 24 Grad. Wirklich wahr, da können wir durchatmen. Bis dahin bleibt's aber heiß. Morgen 27 bis 31 Grad maximal. Wieder viel Sonne. In Ausnahmefällen kann es hier und da mal gewittern und regnen. In der Nacht jetzt erstmal eine kleine Hitzepause. Da kriegen wir dann am Tiefpunkt so 14 bis 19 Grad.
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2: Achtung, die A4 Aachen Richtung Köln, die ist aktuell gesperrt zwischen Kreuz Kerpen und Kreuz Köln West. Da brennt's. Auch ganz wichtig, da eine Rettungsgasse bilden, damit die Feuerwehrautos durchkommen. So, dann haben wir die Staus ab 20 Minuten Wartezeit. A1 Dortmund-Euskirchen. Zwischen Boscheid und Kreuz Köln Nord 6 Kilometer, eine halbe Stunde plus. A3 Oberhausen-Frankfurt zwischen Solingen und Kreuz Köln Ost 13 Kilometer, 21 Minuten. A4 Aachen Richtung Köln bei der Sperrung zwischen Kreuz Kerpen und Frechen Nord 3 Kilometer Stau. Aktuell eine Stunde Wartezeit. Also wenn es geht, umfahren, ansonsten haltet durch. Und die A4 Olpe Richtung Aachen haben wir noch zwischen Kreuzköln Ost und Kreuzköln Süd. 8 Kilometer Stau, 22 Minuten. Oh Mann, kommt gut an.
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2: Hallo, Sebastian Pulli hier. Habt ihr eigentlich auch so Kollegen, die immer völlig übertreiben mit der Klimaanlage? Wenn es draußen 33 Grad ist, die machen drin minus 33. Das Yin und Yang der Temperaturen. Es ist wirklich eiskalt im Studio. Okay, ich glaube, ich ziehe Hass auf mich. Bei dem Wetter ist das ein bisschen, als würde ich einem Verhungernden erzählen, dass ich so Sodbrennen habe, weil ich das komplette Buffet allein gegessen habe. Tut mir leid. Wir spielen wohltemperierte Musik. Dann passt es allen. Einen schönen Feierabend. Haltet durch.

0: Ferien. Wir befinden uns auf den letzten Metern in Richtung Freiheit.
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0: Oder den letzten Metern in Richtung Kinderbetreuung rund um die Uhr. Liebe Grüße an die Eltern. Aber da sind wir dann angekommen im Urlaub, sitzen im Strandkorb am ersten Tag. Aber hatten wir das Kippfenster im Schlafzimmer zugemacht? Und war das alles so ganz richtig mit der Steuer? Ja, wie kriegt ihr das denn hin, so richtig abzuschalten im Urlaub?
2: Nicht weit wegfahren, sich nichts vornehmen, gute Bücher mitnehmen.
3: Fahrrad fahren oder schwimmen gehen, also nicht immer nur ins Restaurant oder so, ja.
4: Wirklich einfach mal die ganzen sozialen Netzwerke mal zur Seite räumen.
5: Also bei mir reicht Sonneneinstrahlung, ich bin entspannt.
6: Ich würde sagen, nicht mit der Deutschen Bahn anreisen, wenn ich das mal sagen darf.
7: Also wirklich alles Wichtige erledigen und dann kann man ganz entspannen, ohne irgendwelche Gedanken abschalten.
0: Ja. Wobei, das mit der Steuer, also irgendwelche Sorgen werden wir ja wohl finden, die wir uns machen können. Hier, wird das Wetter aushaltbar? Wir spielen schon mal fürs Worst-Case-Szenario Fireball.
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0: Das Wetter.
1: Inzwischen nicht mehr nur Service, sondern auch ganz generell Wüste Deutschland. Es geht weiter mit der heißen Woche. Morgen 27 bis 31 Grad maximal. Viel Sonne, Schauer und Gewitter, wenn, dann die Ausnahme. Immerhin die Nacht, die bringt ein bisschen Abkühlung. Da geht's dann runter auf 14 bis 19 Grad.
0: NRW Verkehr.
1: Die A4 ist nach wie vor gesperrt. Aachen in Richtung Köln zwischen Kreuzkerpen und Kreuzköln-West, weil es da brennt. Da ganz wichtig, die Rettungsgasse freihalten, dass die Feuerwehrautos da auch durchkommen. Entsprechend staut es sich da auch. Also wenn es noch möglich ist, die Stelle am besten umfahren. Ansonsten viel Kraft und haltet durch. Dann noch die weiteren Staus ab 17 Minuten Wartezeit. A1 Dortmund-Euskirchen zwischen Burscheid und Kreuzköln-Nord. 5 Kilometer 35 Minuten. A3 Oberhausen-Frankfurt zwischen Solingen und Kreuzköln-Ost. 9 Kilometer 17 Minuten. Und A4 Olpe Richtung Aachen zwischen Kreuzköln-Ost und Kreuzköln-Süd. 6 Kilometer aktuell, 22 Minuten. Gute Fahrt, kommt gut durch.
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1: Sebastian Pulli hier und jetzt ein Song, der nimmt uns nach so einem harten, heißen Tag, das geht ja gut auf die Nerven, so richtig fest in den Arm. Aber nicht zu fest zudrücken, das glitscht. Michael Jackson, Heal the World.

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1: Ja, nee, ist klar. Deutschland hat wieder einen König und das ist gut so. Hurra, hurra, Jürgen Klopp, King Kloppo, der Duke of Dortmund, der Earl of Early Cumming ist zurück und wird unser Land endlich wieder in blühende Landschaften verwandeln. Nach dem lustwandelnden Kaiser Franz und dem Lörracher Klötengreifer Yogi kommt jetzt der beißende Unterkiefer und sorgt für den 5. Stern auf der Brust. Ja, ich weiß, noch ist nichts unterschrieben, aber ich verspreche euch hoch und heilig, meinen morgendlichen Kaffee konsequent durch Red Bull zu ersetzen, wenn der Brauseverein ihn gehen lässt. Jürgen Klopp als Bundestrainer, das läuft doch von selbst. Der bringt allein durch seine natürliche Autorität einen Zug in die Mannschaft, von dem die Deutsche Bahn nur träumen kann. Oder glaubt ihr, da würde sich auch nur einer trauen, 5 Minuten zu spät zum Training zu kommen? Ja, kann der Sané ja mal versuchen. Dann beißt ihm Kloppo beide Außenspiegel gleichzeitig von seinem Lambo ab. Wobei, ich glaube, der Sané wird eh nicht mehr so viele Anrufe bekommen mit deutscher Vorwahl.
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0: wo so heiß ist, sprechen wir doch mal über einen richtigen Fiebertraum.
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0: Und zwar die Trivago-Werbung mit Jürgen Klopp, wo er doch irgendwie völlig schräg aussieht. So ein bisschen, als wäre der KI. Wie so ein Muppet, dem sie ein viel zu großes Gebiss ins Klappmaul geschoben haben. Als würde er um seine großen neuen künstlichen Zähne herumaltern. Der echte Kloppo, der ist natürlich über alle Zweifel erhaben und wunderschön.
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1: Mit Thorsten Adolfs. Guten Abend. Bei der Fußball-Weltmeisterschaft wird es jetzt richtig ernst. Heute Abend steht das erste Halbfinale an. Frankreich trifft auf Europameister Spanien. Beide Teams haben unterschiedliche Stärken, aber das gleiche Ziel. Sie wollen ins Finale. Infos dazu aus unserem WM-Studio von Ralf Bosse.
2: Frankreich geht mit viel Erfahrung und individueller Klasse in dieses Halbfinale. Angeführt von Kylian Mbappé verfügen die Franzosen über enorme Offensivqualität und die Erfahrung aus vielen großen Spielen. Der heutige Nationalfeiertag sollte zusätzlich Kräfte freisetzen. Spanien dagegen überzeugt bislang mit seinem modernen Ballbesitzfußball, hohem Tempo und einer jungen Generation, die vor Selbstvertrauen strotzt. Es ist auch das Duell zweier Fußballphilosophien, die Effizienz Frankreichs gegen die spielerische Dominanz Spaniens. Klar ist, der Verlierer fährt nach Hause, der Gewinner steht im WM-Finale. Die Bühne für einen echten Klassiker ist bereitet.
1: Das zweite Halbfinale gibt es dann morgen, dann trifft England auf Argentinien. Und jetzt weitere Meldungen, kurz und kompakt. Ein Feuerwehrmann hat gestanden, den Brand südlich von Paris gelegt zu haben. Durch das Feuer in dem Waldgebiet wurde bis jetzt eine Fläche von mehr als 2000 Hektar zerstört. Im Zusammenhang mit den Ermittlungen sind nach Angaben der Staatsanwaltschaft insgesamt 6 Verdächtige in Gewahrsam. Zurzeit versuchen rund 850 Feuerwehrleute, den Brand unter Kontrolle zu bringen. Einen Tag nach der Ankündigung, eine Gebühr für die sichere Durchfahrt von Schiffen durch die Straße von Hormuz zu fordern, ist US-Präsident Trump schon wieder von seiner Idee abgerückt. Wegen der Eskalation im Irankrieg hat der Ölpreis heute noch mal deutlich zugelegt. Anfang des Monats kostete das Barrel ungefähr 70 Dollar. Mittlerweile sind wir bei rund 85 Dollar für die Nordseesorte Brent. 85% der Bundesbürger sind mit der Arbeit von Kanzler Merz unzufrieden. Das ist das Ergebnis des Trendbarometers von RTL und NTV. Nicht viel besser steht Vizekanzler und SPD-Chef Klingbeil da. Seine Arbeit beurteilen 74% negativ. Bei den Anhängern der SPD kommt Klingbeil nur auf einen Zustimmungswert von 36%. Die EU hat bei den neuen Regeln für Akkus nochmal nachgebessert. Eigentlich wollte Brüssel durchsetzen, dass wir Akkus in allen möglichen Geräten einfach selbst austauschen können, um Elektroschrott zu vermeiden. Für Smartwatches, Fitnessarmbänder und zum Beispiel wasserfeste elektrische Zahnbürsten gilt das aber nicht. Die Hersteller dürfen die Akkus in den kleinen Geräten weiterhin fest verbauen. Die EU-Kommission begründet das damit, dass bei solchen Produkten die Technik oft so eng ins Gerät gepackt oder abgedichtet sei, dass ein einfacher Austausch technisch kaum machbar wäre. Für die meisten anderen Geräte wie Küchengeräte oder Smartphones gilt aber weiterhin die Regel, dass sie reparierbar sein sollen. Allerdings gibt es auch hier ein Schlupfloch. Wenn Hersteller nachweisen können, dass ihre fest verbauten Akkus besonders lange halten, dann dürfen sie die Akkus auch in Zukunft im Gerät verkleben. Soweit die Meldungen mit Thorsten Adolfs.
3: Das Wetter. Gibt's eigentlich noch Menschen, die ins Solarium gehen gerade? Fände ich ja spannend. Vielleicht nur nachts aufmachen, wo es keine Sonne gibt und wo es ein bisschen frischer wird. Auf 14 bis 19 Grad landen wir heute Nacht am Tiefpunkt und morgen wird's dann wieder sonnig und heiß. 27 bis 31 Grad. Hier und da kann es in Ausnahmefällen Gewitter und Starkregen geben.
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3: Hier und da noch gut was los. Die Staus ab 10 Minuten Wartezeit jetzt. Die A1 haben wir Dortmund Richtung Euskirchen zwischen Burscheid und Kreuzköln Nord. 4 Kilometer 26. Minuten. Die A4 Aachen Richtung Köln nach dem Brand zwischen Kreuzkerpen und Frechen Nord. 5 Kilometer Stau, Wartezeit aktuell noch 1 Stunde. Haltet durch. A4 Köln Richtung Aachen zwischen Dreieck Köln-Holmar und Kreuz Köln Süd. 5 Kilometer, 1/4 Stunde.

0: und A59 Köln Richtung Düsseldorf. Zwischen A59 Rheinallee und Kreuz Leverkusen West dichter Verkehr. Da 10 Minuten obendrauf. Kommt gut an.
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0: Sebastian Pulli hier und jetzt fürs warme Wetter ein Song, der hat, wie man unter Produzenten so sagt, viel Luft im Mix. Da ist viel Raum, der ist nicht zu voll, der ist nicht zu schwer und danach möchte man noch viel mehr. Praktisch wie so ein leichter Sommersalat, der einfach nicht satt macht. Cheerleader im Felix Jähn Remix. Euch einen schönen Abend.

0: Ordinary. Jetzt haben wir was für die gute Laune.
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0: Ein richtig schönes Brett aus Deutschland mit dicken Synthesizer-Wänden, die einen erdrücken.

wie die Luft uns aktuell. Und der Dancefloor, von dem in dem Lied die Rede ist, das ist vermutlich einer, wo es schon schwer von der Clubdecke tropft. Man fragt sich immer, ist das kondensierter Schweiß aller Anwesenden? Oder war das nicht die Stelle, wo in der Etage oben drüber die Toilette ist? Vielleicht geht's ja genau darum in dem Song. Evacuate the Dancefloor. Alles egal, solange die Musik stimmt.

0: Das Wetter.
1: In kleinen Schritten wird's kühler. Morgen 2 Grad weniger als heute. 27 bis 31 Grad maximal. Dazu wieder viel Sonne. In Ausnahmefällen hier und da Gewitter und Starkregen möglich. Aber am Samstag dann plötzlich nur noch 25 Grad und die Tage danach sogar noch kühler. Da freuen wir uns sehr drauf. In der Nacht jetzt auch schon mal kurz frischer. Da landen wir am kältesten Punkt, so zwischen 14 und 19 Grad.
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1: Stellenweise doch noch ordentlich was los. Hier die Staus ab 10 Minuten Wartezeit. Wir starten auf der A1 Köln Richtung Dortmund. Aktuell zwischen Wuppertal-Ronsdorf und Kreuz Wuppertal-Nord 2 Kilometer 12 Minuten. A1 Dortmund-Euskirchen zwischen Kreuz Leverkusen und Kreuz Köln-Nord. Da haben wir 4 Kilometer 20 Minuten plus. Dann die A4 Aachen Richtung Köln. Da sieht es immer noch sehr, sehr übel aus nach dem Brand zwischen Kreuz Kerpen und Frechen-Nord. 6 Kilometer Wartezeit, aktuell eine Stunde. Und A43 Münster Recklinghausen zwischen Senden und Nottuln, da haben wir 2 Kilometer 11 Minuten plus. Kommt gut durch.
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1: Sebastian Pulli hier, auch wenn der Sommer vielleicht eher so mittelbeliebt ist, der Soundtrack dazu, der ist super, zumindest bei uns. Wir starten hier mit so einem leichten Sommergroove. Fängt an mit ein paar schönen 80er-Jahre-Cluburlaubs-Gedächtniskongas, bevor dann die ganz, ganz dicke Soundwand kommt. Das ist der gefeierte Newcomer-Somber mit Home Record. Schönen Feierabend euch.

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0: auf der Fahrt in den Urlaub. Ja, immer ein kleiner Moment der Vorfreude. Der erste Raststättenbesuch auf der Autobahn.
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0: Schön eine Runde drehen auf der rotierenden Sanifair-Klobrille. Ui, dann mit dem 50-Cent-Bon einen Kaffee kaufen, der dann nur noch 12,50 Euro kostet. Super. Aber es geht noch schlimmer. Kollege Robert Jans.
2: Geh zum Radio, haben sie gesagt. Da triffst du prominente Menschen, bist bei Konzerten im Backstage. Ja, und wo bin ich? Ich bin hier gerade auf dem Rastplatz Wittenhorst an der A3, nahe der Grenze zu den Niederlanden. Das ist also laut ADAC der offiziell schlechteste Rastplatz in Nordrhein-Westfalen. Also mein erster Eindruck, so dramatisch ist das ja gar nicht. Es gibt 3 Tische mit so Bänken. Es gibt sogar extra Bänke mit Sicht auf die Autobahn. Da sitze ich jetzt auch gerade. Und es hat auch so ein bisschen was meditativ.

0: Attraktives, wenn man hier die Autos beobachtet und wenn man ganz tief einatmet. Dann ist das wahrscheinlich gar nicht mal so gesund. Also ich glaube, ein Luftkurort wird dieser Rastplatz Wittenhorst hier nicht mehr. Aber muss er ja auch gar nicht sein. Und da vorne steht auch jetzt jemand, da stehe ich jetzt auch. Und zwar mal auf und geh mal rüber.
1: Spontan sieht es nicht anders aus als an anderen Rastplätzen, wie man es kennt auch. Hier sind Bänke, hier sind Mülltonnen. Der Müll liegt nicht übermäßig rum. Das WC funktioniert hoffentlich. Schon in Ordnung eigentlich.
0: Ich würde sagen, wir gucken uns jetzt auch mal das Herzstück des Rastplatzes an. Die Toilette. Ist so ein kleines Häuschen, wie man das so kennt, auch von außen jetzt nicht dreckig. Also geruchsmäßig, was sagst du?
1: Riecht erstmal nicht schlimm.
0: Nee, ne? Und optisch?
1: Ist alles sauber. Könnte auch fast gerade gereinigt worden sein, so wie es hier aussieht.
2: Ich komme aus Holland, ich muss hier einen Zwischenstopp, weil ich mal Pipi machen muss. Und hier wird jeden Morgen gereinigt.
0: Wir können ja einfach den Spieß umdrehen und sagen, wir küren diesen Rastplatz Wittenhorst jetzt einfach zum schönsten Rastplatz.
2: Dann machen wir so ein Zwischending. Ist ein guter Rastplatz.
0: Der Rastplatz Wittenhorst, angeblich der schlechteste Rastplatz in Nordrhein-Westfalen. Da sind wir hier alle auf dem Rastplatz, aber nicht mit einverstanden, wir drei. Also es ist wunderschön hier. Kommt alle hierher.
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1: Ich bin Thomas Brock. US-Präsident Trump rudert wieder zurück. Er gibt seine Idee einer Gebühr für die Straße von Hormuz wieder auf. Nach Gesprächen mit Vertretern aus dem Nahen Osten setzt er nun stattdessen auf mehr Investitionen der Golfstaaten.
2: Trumps Idee einer Gebühr für die Straße von Hormuz kam nicht gut an. Vom Iran verhöhnt, international abgelehnt, hat er dieses Vorhaben nun wieder verworfen. Stattdessen will er die Golfstaaten in die Pflicht nehmen, mehr Geld in Handel und Investitionen mit den USA zu stecken. Ob die Golfstaaten da zustimmen, ist noch nicht klar. Trump aber betont nun, dass er eine Gebühr für die Meerenge generell nicht gut findet. Der Seeweg müsse offen und frei befahrbar sein. Die Kämpfe darüber halten an. Aus den USA, Tina Eck.
1: Bundespräsident Steinmeier hat den Einsatz tausender Menschen beim Wiederaufbau nach der Ahrtalflut gelobt. Am heutigen 5. Jahrestag besuchte das Staatsoberhaupt die Region und nahm unter anderem an einer Ausstellungseröffnung teil. Auch Kanzler Merz ist vor Ort.
3: Merz will sich hier auf einer städtischen Baustelle über den Stand des Wiederaufbaus informieren und dabei will er sich auch mit jungen Ehrenamtlichen aus dem Ahrtal und Gewerbetreibenden unterhalten. Anschließend wird er dann auch noch bei der öffentlichen Gedenkfeier auf dem Marktplatz in Ahrweiler sprechen. Hier hoffen viele Menschen aus dem Ahrtal auf eine Entschuldigung für das, was passiert ist. Ob Merz dazu etwas sagen wird, bleibt aber abzuwarten. Aus Bad Neuenahr, Ahrweiler, Sabine Koppers.
1: Es ist ein Horrorfund, den Brüsseler Feuerwehrleute heute Mittag bei einem Brand gemacht haben. Im Aufzug eines Gebäudes mitten in der Innenstadt der belgischen Hauptstadt, das gerade umgebaut wird, lagen mehrere leblose Menschen. Stundenlang konnten die Einsatzkräfte nicht zu ihnen vordringen. Am frühen Abend dann die Gewissheit, 6 Menschen sind gestorben. Wie genau es dazu kam, ist laut Staatsanwaltschaft unklar. Es habe ein Feuer gegeben und 2 Aufzüge seien mehrere Stockwerke nach unten gestürzt. Titelverteidiger Tadej Pogacar hat die 10. Etappe bei der Tour de France gewonnen und damit den nächsten Schritt zu seinem 5. Gesamtsieg gemacht. Der Slowene holte am Nationalfeiertag der Franzosen in Le Lioran den Tagessieg im Alleingang und baute seine Führung in der Gesamtwertung auf über 3 Minuten aus. Der beste Deutsche, Florian Lipowitz, wurde 4. und verbesserte sich damit in der Gesamtwertung auf Rang 6. Das waren die Nachrichten mit Thomas Brockt.
4: Das Wetter. So fühlt sich das also für das Weißbrot an, wenn es getoastet wird. Es bleibt weiter heiß. Morgen 27 bis 31 Grad maximal und viel Sonne. In Ausnahmefällen hier und da Gewitter und Starkregen möglich. Jetzt nachts wieder kühler. 14 bis 19 Grad ist so der Tiefpunkt.
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4: Die Staus ab 10 Minuten. Wir starten auf der A1 Köln Richtung Dortmund zwischen Wuppertal-Ronsdorf und Kreuz Wuppertal-Nord. 3 Kilometer ist eine Viertelstunde. A3 Köln Richtung Oberhausen zwischen Solingen und Mettmann. 3 Kilometer, 20 Minuten. Auf der A4 Aachen Richtung Köln, da beruhigt sich das auch langsam wieder nach der Sperrung und dem Brand zwischen Kreuzkerpen und Köln-Klettenberg. 8 Kilometer, in Anführungszeichen nur noch 35 Minuten Wartezeit. Und die A43 Münster-Recklinghausen zwischen Senden und Nottuln, da haben wir 2 Kilometer. Das sind 10 Minuten plus. Kommt gut an.
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4: Sebastian Pulli hier und diesen Sommer sind viele von uns ja ein bisschen wie Vampire. Wir warten sehnsüchtig auf den Sonnenuntergang. Ist heute so gegen 9:45. Ja, ist noch ein bisschen hin. Um da was mehr Druck zu machen, jetzt für die Sonne.

0: Jüngeren kennen sie vermutlich alle, die Älteren vermutlich nicht alle. Wir helfen nach bei dieser wirklich tollen Künstlerin.
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0: Es geht um Olivia Rodrigo. So, was ist so toll an ihr? Vor allem vielleicht, dass sie den Mut hat zu großen, bunten Melodien. Das ist eher selten geworden. Also vielen anderen in ihrer Generation sind ja auch schon drei Töne gut genug. Olivia aber nicht.

0: Das wunderschöne Driver's License. Und jetzt hat Olivia Rodrigo ihr neues Album raus, heißt You Seem Pretty Sad for a Girl So in Love. Für ein so verliebtes Mädchen siehst du sehr traurig aus. Spannender Titel, es ist ein Konzeptalbum, das eine ganze Geschichte erzählt.
1: Das Album ist quasi chronologisch aufgebaut. Es erzählt sozusagen eine Beziehung vom Anfang über die Mitte bis zum Ende. Die erste Hälfte des Albums sind eher die glücklichen Songs, in denen es ums Verliebtsein geht und darum, mit jemandem eng verbunden zu sein. Und wenn man die Platte dann umdreht, geht es auf Seite B eher darum, wie die Beziehung auseinanderbricht und um all die Gefühle, die das mit sich bringt. Mein Ziel bei diesem Album war es, dass jeder, egal in welcher Phase einer Beziehung er gerade steckt, einen Song findet, mit dem er sich identifizieren kann.
0: So, dann gehen wir doch mal rein. Die erste Single hier.
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0: Das Wetter.
1: Durchhalten bis Samstag, da tatsächlich dann ein paar Tage lang 22 bis 25 Grad. Wie schön ist das denn bitte? Bis dahin bleibt der Ofen leider an. Morgen 27 bis 31 Grad, viel Sonne dazu. In Ausnahmefällen hier und da mal Gewitter und Starkregen möglich. Heute Nacht kurz vor Schnaufen vor der Hitze, da landen wir so bei 14 bis 19 Grad.
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1: Die ganz großen Staus sind weg inzwischen, aber es ist noch einiges übrig hier. Die Meldungen ab 5 Minuten Wartezeit. A1 Köln-Dortmund zwischen Wuppertal-Ronsdorf und Kreuz Wuppertal-Nord 2 Kilometer eine Viertelstunde. A1 Dortmund-Euskirchen zwischen Kreuz Leverkusen-West und Kreuz Köln-Nord 1 Kilometer 5 Minuten. A3 Köln-Oberhausen zwischen Solingen und Mettmann 3 Kilometer 22 Minuten. A40 Essen-Dortmund zwischen Dreieck-Bochum-West und Bochum-Hamme 1 Kilometer, da steht ihr 5 Minuten länger. Und A40 Essen-Duisburg zwischen Mülheim-Heimaterde und Mülheim-Winkhausen 1 Kilometer knappe 10 Minuten. Eine gute Fahrt.
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1: Sebastian Pulli hier. So, was sagt man, wenn man in diesen Tagen nach Feierabend nach Hause kommt? Als erstes zur Frau, zum Mann, zum Kind? Oh, das Hitzestöhnen. Es ist sehr, sehr anstrengend. Und die 21 Pilots können auch ein Lied davon singen. Die Hymne für alle Fertigen hier bei uns. Stress.

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0: So, Sommer ist ja jetzt schon ein Weilchen dran. Ich würde dann doch das Projekt Beachbody mal ad acta legen, ne?
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0: Weil warum auch? 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Plus, so ein Fitnessstudio kann ja auch einfach ein sehr, sehr schräger Ort sein, ne?
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1: Ich bin Thomas Brockt. Am 5. Jahrestag der Flutkatastrophe im Ahrtal

0: der neue rheinland-pfälzische Ministerpräsident Schnieder die Betroffenen um Entschuldigung gebeten. Der Staat habe damals sein Versprechen nicht eingehalten, seine Bürgerinnen und Bürger zu schützen, sagte der CDU-Politiker am Abend auf dem Marktplatz in Bad Neuenahr-Ahrweiler. Zuvor war in einer Schweigeminute an die Katastrophe erinnert worden, bei der mindestens 135 Menschen ums Leben kamen und Hunderte verletzt wurden. Die schwarz-rote Bundesregierung steckt weiter im Umfragetief. Laut aktuellem Trendbarometer von RTL und NTV sind 82% der Befragten mit ihrer Arbeit unzufrieden. Besonders schlecht schneidet Bundeskanzler Merz ab. Mit ihm sind sogar 85% unzufrieden.
1: Und der Frust ist offenbar auch in den eigenen Reihen groß. Selbst unter den Anhängern von CDU und CSU ist mehr als die Hälfte mit der Regierungsarbeit unzufrieden. Bei der SPD sind es sogar fast 3/4. Dabei versucht die Koalition gerade mit einer ganzen Reihe von Reformen gegenzusteuern. Etwa bei Gesundheit, Heizen und Rente. Auch Steuerentlastungen für kleine und mittlere Einkommen sind geplant. Zoe Tassovali, Nachrichtenredaktion.
0: US-Präsident Trump rudert wieder zurück. Er gibt seine Idee einer Gebühr für die Straße von Hormuz wieder auf. Nach Gesprächen mit Vertretern aus dem Nahen Osten setzt er nun stattdessen auf mehr Investitionen der Golfstaaten.
2: Trumps Idee einer Gebühr für die Straße von Hormuz kam nicht gut an. Vom Iran verhöhnt, international abgelehnt, hat er dieses Vorhaben nun wieder verworfen. Stattdessen will er die Golfstaaten in die Pflicht nehmen, mehr Geld in Handel und Investitionen mit den USA zu stecken. Ob die Golfstaaten da zustimmen, ist noch nicht klar. Trump aber betont nun, dass er eine Gebühr für die Meerenge generell nicht gut findet. Der Seeweg müsse offen und frei befahrbar sein. Aus den USA, Tina Eck.
0: Diebstahl, Brandstiftung, Vandalismus. Die Deutsche Bahn ist einem Bericht der Bild-Zeitung zufolge in diesem Jahr bereits in 2200 Fällen zum Ziel für Saboteure geworden. Das seien 7% mehr Vorfälle als im Vorjahreszeitraum. Der jüngste Anschlag ereignete sich in der vergangenen Nacht. Im niedersächsischen Neu-Wulmsdorf brannte demnach ein Verteilerkasten, der für die Leit- und Sicherheitstechnik der Bahn wichtig sei. Rund 200 Zugfahrten seien ausgefallen. Und das waren die Nachrichten mit Thomas Brockt.
3: Das Wetter. Es ist hoffentlich keine Fata Morgana bei der Hitze, aber wir sehen ganz in der Ferne ab Samstag Temperaturen um 23, 24 Grad. Wirklich wahr, da können wir durchatmen. Bis dahin bleibt es aber heiß. Morgen 27 bis 31 Grad maximal. Wieder viel Sonne. In Ausnahmefällen kann es hier und da mal gewittern und regnen. In der Nacht jetzt erstmal eine kleine Hitzepause. Da kriegen wir dann am Tiefpunkt so 14 bis 19 Grad.
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3: Für die Zeit immer noch einiges los. Da sind die Staus ab 5 Minuten Wartezeit. A1 Köln-Dortmund zwischen Wuppertal-Ronsdorf und Kreuz Wuppertal-Nord, da haben wir 3 Kilometer, ist eine Viertelstunde. A3 Köln-Oberhausen zwischen Solingen und Mettmann, 3 Kilometer, knappe 20 Minuten. A40 Essen-Dortmund zwischen Dreieck Bochum-West und Bochum-Zentrum, 1 Kilometer, 11 Minuten. A40 Essen-Duisburg zwischen Mülheim-Heimaterde und Mülheim-Winkhausen, 1 Kilometer, 10 Minuten. Und A46 Wuppertal-Heinsberg zwischen Düsseldorf-Bilk und Neuss-Üdesheim, 1 Kilometer. Auch da 10 Minuten. Kommt gut durch.
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3: Sebastian Pulli hier und vielleicht habt ihr das jetzt auch mal gesehen, öfter in letzter Zeit. So Heckaufkleber auf Autos, wo so stolz draufsteht, elektrisch fahren wir nur auf der Kirmes. Na gut, also es muss ja keiner Elektroauto fahren, ne? Aber es ist schon bemerkenswert, dass da so viel Emotion drin ist, dass man sich extra einen Sticker bestellt, um das der Welt mitzuteilen. Vielleicht haben die Angst, dass der Nachbar denkt, das wäre kein Diesel. Das wäre ja peinlich. Wir spielen jetzt, vielleicht auch ein bisschen aus Emotionen heraus, Musik, die auch super auf dem Breakdancer laufen könnte. Weiß, Tom Gregory, schönen Feierabend euch.

0: bezaubernd. Holly Humberstone, To Love Somebody. Und jetzt haben wir ganz großartige Musik von den Chili Peppers.
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0: Von einer Band, die ja gestartet sind als ein paar doch sehr verhaltensauffällige junge Typen, die in Interviews gerne einfach mal rumgeschrien haben oder ungefragt die Interviewerin geküsst haben oder gerne mal nur mit Socken auf dem Gemächt aufgetreten sind und sehr, sehr prolligen Partyfunk gemacht haben in ihrer Anfangszeit. Bis dann der halb geniale, halb ebenfalls völlig irre Produzent Rick Rubin kam und rausgeholt hat, was wirklich in denen steckte, nämlich große, große musikalische Kunst. Die haben sie perfektioniert auf ihrem Album Californication, Jahrhundertalbum, das damals die halbe Welt umgehauen hat. Und darauf auch dieser wunderbare, düstere, ganz eigene Song, der klang wie kein anderer davor, komplett eigener Stil, der kleine hypnotische Fiebertraum, Other Side. Das sind die Chili Peppers. Schönen Feierabend.
2: Hi.

0: Das Wetter.
1: Inzwischen nicht mehr nur Service, sondern auch ganz generell Wüste Deutschland. Es geht weiter mit der heißen Woche. Morgen 27 bis 31 Grad maximal. Viel Sonne, Schauer und Gewitter, wenn, dann die Ausnahme. Immerhin die Nacht, die bringt ein bisschen Abkühlung. Da geht's dann runter auf 14 bis 19 Grad.
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1: Sebastian Pulli hier, also irgendwie ist die Fernbedienung für die Klimaanlage nicht aufzufinden im Studio. Und die Kollegen vorhin, die haben sie einfach auf gefühlt minus 40 Grad eingestellt. Ja, da sind sehr, sehr viele neidisch. Das tut mir leid, aber es ist wirklich ein bisschen viel. Es ist wie in der Bahn, da gibt es auch nur die zwei Temperaturoptionen. Sibirischer Orkan oder siebter Kreis der Hölle. Wo ist denn die gemäßigte Mitte? Naja, die haben wir immerhin in der Musik. Leonie, don't worry. Schönen Feierabend euch.

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0: Alphaville, David Guetta und Ava Max. Und jetzt Katy Perry hier und die hat offenbar wieder einen Lauf.
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0: War ja doch so im Mittelteil ihrer Karriere ein bisschen in die Bedeutungslosigkeit abgeglitten. Waren eher abwaschbare Alben, die so ein bisschen geklungen haben, wie wenn man sich einmal durch die komplette Bonbonschüttenabteilung im Kaufhof isst. Aber jetzt hat sie die zweite Single am Stück, die wieder richtig gut ist, nach Substanz klingt, nach Inspiration. Und zwar nach Band-Aids, die nächste, etwas dunklere, etwas ehrlicher klingende Katy Perry. Hat so 2000er-Vibes der Song mit so einer Kombi aus Pop-Songwriting, aber auch dicken E-Gitarren dahinter und gibt's jetzt hier.
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1: Ich bin Diana Kramer. 5 Jahre nach der Flutkatastrophe hat das Ahrtal heute der Opfer gedacht. Bei einer Gedenkveranstaltung mit Bundeskanzler Friedrich Merz in Bad Neuenahr-Ahrweiler erinnerte eine Schweigeminute an die mindestens 135 Toten. Der rheinland-pfälzische Ministerpräsident Gordon Schnieder fand anschließend deutliche Worte zum damaligen Versagen des Staates.
2: Es ist das Versprechen und die Zusage des Staates, seine Bürgerinnen und Bürger zu schützen. Dieses Versprechen wurde nicht eingehalten. Der Staat hat in dieser Frage und in dieser Nacht versagt. Dafür bitte ich als Ministerpräsident um Entschuldigung.
1: Der Ministerpräsident von Rheinland-Pfalz, Gordon Schnieder. Die Bundesregierung kann sich auch mit ihren verkündeten Reformvorhaben vorerst nicht aus dem Umfragetief befreien.

0: ein. Wie aus dem aktuellen Trendbarometer von RTL und NTV hervorgeht, sind 82% der Bundesbürger unzufrieden mit der bisherigen Arbeit der Regierungskoalition. Noch schlechter steht es um die Zustimmungswerte von Bundeskanzler Friedrich Merz. Mit seiner Arbeit sind 85% unzufrieden. Die befürchteten Einschnitte bei Volkswagen könnten am Ende kleiner ausfallen als gedacht. Branchenexperte Ferdinand Dudenhöfer rechnet laut dpa kaum mit Werksschließungen. Die Sorge bleibt aber trotzdem groß, denn der harte Sparkurs bei VW könnte einen Dominoeffekt auslösen.
1: Wenn überhaupt, dann wird ein Werk dicht gemacht, und zwar das in Neckarsulm, sagt Dudenhöfer. Gewerkschafter und VW müssten da aber ganz einfach gut verhandeln. Schockmeldungen über 4 Werksschließungen und zig Jobs, die gestrichen werden, verunsichern VW-Beschäftigte und ganze Regionen. Denn ein harter Sparkurs, sagen Experten, treffe am Ende auch Zulieferer, Hotels in der Gegend und selbst Bäckereien. Claudia Wächter, Nachrichtenredaktion.
0: Auf dem Weg zu einem Engagement von Jürgen Klopp als Bundestrainer haben der DFB und Red Bull offenbar eine Lösung gefunden. Konkrete Ergebnisse über das Treffen in München wurden zunächst nicht öffentlich. Nach dpa-Informationen ist aber ein Deal gefunden worden, der den Weg von Klopp in das Bundestraineramt endgültig ermöglichen soll. Das waren die Nachrichten mit Diana Kramer.
2: Das Wetter. Gibt's eigentlich noch Menschen, die ins Solarium gehen gerade? Fände ich ja spannend. Vielleicht nur nachts aufmachen, wo es keine Sonne gibt und wo es ein bisschen frischer wird. Auf 14 bis 19 Grad landen wir heute Nacht am Tiefpunkt und morgen wird's dann wieder sonnig und heiß. 27 bis 31 Grad. Hier und da kann es in Ausnahmefällen Gewitter und Starkregen geben.
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2: Sebastian Pulli hier, und ist Kiss Me von Sixpence None the Richer eigentlich wirklich einer der romantischsten Songs der ganzen Welt? Oder denkt man das nur, wenn man mitten in der Pubertät war, als er rauskam? Hier die Gitarre schon. Da geht doch direkt die innere IKEA-Leuchtegirlande über der Gartenpergola an und wir tanzen engen Tanz und fallen dabei nur vielleicht über den Rhododendron, weil wir eventuell unsere ersten Biere getrunken haben. Aus einer anderen Zeit. Ende der 90er, Sixpence, None the Richer.

0: Der offizielle WM-Song für alle, die es noch interessiert. Shakira und Burner Boy.
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0: Tinder ist ja so ein bisschen wie das Facebook unter den Dating-Apps. Da sind sehr, sehr viele Leute, die innerlich schon lange aufgegeben haben. Aber Tindern an sich, das geht, wenn man sich die richtigen aussucht. Nämlich Badeseen. Kollege Thorsten Ortmann hat nach rechts gewischt.
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2: Das große Badesee-Tindern. Wo treffen wir uns?
3: Wir sind an der Bigge, dem zweitgrößten Talsperrensee in NRW.
2: Muss ich was bezahlen?
4: Tatsächlich haben wir für das Strandbad direkt keine Eintrittsgelder. Parkplatz kostet Geld, 2 Euro die Stunde.
2: Was können wir da machen?
4: Man kann schwimmen, man kann tauchen. Wir haben eine Tauchschule hier ansässig. Man kann Stand-Up-Paddleboards mieten oder auch sein eigenes mitbringen. Tretboot fahren, alles was geht.
2: Kann ich meine Kids mitbringen?
5: Ich find's super.
6: Ich find's toll, weil hier fickert man hier so schöne Steine, wie zum Beispiel hier der.
3: Wow.
6: Oder der hier.
3: Wie gefällt's euch hier?
7: Es ist ziemlich schön hier.
8: Mir gefällt es hier auch gut, gerade mit den Fischen.
6: Wir haben ganz viele, sogar so graue Fische.
2: Treffen wir uns zum Essen oder nur für Drinks?
4: Gastronomie ist rund um den See gegeben und versorgt euch alle.
3: Und zwar gibt es hier ein italienisches Restaurant, das heißt Al Lago. Und der Chef ist Giuseppe. Was ist so das Highlight? Was ist so die Spezialität des Chefs?
9: Gemüse, Fleischteller oder die Tagliatelle mit dem Lachs.
3: Also man kann hier auch Cocktails bestellen. Was gibt es da so Leckeres?
9: Diese Pina Colada. Da ist wie im Pool, Sex und Baby.
2: Können wir da chillen?
4: Kann man kann hier sehr gut chillen. Wir sind natürlich auch ein bisschen in der Hanglage hier am Strandbad und da kann man sich schön in den Hang legen oder Hang setzen und kann es hier auch im Schatten unter ein paar Bäumen ganz gut aushalten.
2: Ist es ein Match?
3: Es ist ein absolutes Match. Es gibt hier jede Menge zu entdecken mit dem Highlight, nämlich den 2600 Schwimmkörpern mitten auf dem See, wo man dann direkt reinspringen kann. Aber das ist nicht die einzige Attraktion hier am Biggesee. Es gibt zum Beispiel die Atterhöhle, eine 400 Millionen Jahre alte Tropfsteinhöhle. Es gibt den Kletterpark Biggesee. Und es gibt hier in der Nähe sogar einen Affen- und Vogelpark. Und da kann man sogar Berber- und Totenkopfäffchen aus nächster Nähe bestaunen und ihnen sogar ein paar Leckerlis geben. Ein Besuch ist es auf jeden Fall wert.

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0: Das Wetter.
1: In kleinen Schritten wird's kühler. Morgen 2 Grad weniger als heute. 27 bis 31 Grad maximal. Dazu wieder viel Sonne. In Ausnahmefällen hier und da Gewitter und Starkregen möglich. Aber am Samstag dann plötzlich nur noch 25 Grad und die Tage danach sogar noch kühler. Da freuen wir uns sehr drauf. In der Nacht jetzt auch schon mal kurz frischer. Da landen wir am kältesten Punkt, so zwischen 14 und 19 Grad.
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1: Das Gröbste ist weg, aber ein bisschen ist noch übrig. A1 Köln Richtung Dortmund zwischen Wuppertal-Langerfeld und Kreuz Wuppertal-Nord, 1 Kilometer, 4 Minuten. A40 Essen-Dortmund zwischen Dreieck Bochum-West und Bochum-Hamme, 1 Kilometer, eine Viertelstunde. A43 Münster-Recklinghausen zwischen Senden und Nottuln, 1 Kilometer, 11 Minuten. Und A46 Wuppertal-Heinsberg zwischen Düsseldorf-Bilk und Neuss-Üdesheim, dichter Verkehr, 2 Minütchen seid ihr durch.
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1: Sebastian Pulli hier und jetzt ein Song, der geht dahin, wo es viele von uns bei der Hitze aktuell gar nicht mehr hinschaffen. In die Tiefschlafphase. Fever Dream, der Fiebertraum. Alex Warren ist das. Euch einen schönen Dienstagabend.

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0: Linkin Park mit Lost. Apropos, sprechen wir über die deutsche Mannschaft.
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0: Wen ruft gerade keiner an? Den Nagelsmann, den Nagelsmann. Aber die Hoffnung ist da, denn jemand anders ist ja im Rennen.
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4: Deutschland hat wieder einen König und das ist gut so.
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1: Ich bin Diana Kramer. 5 Jahre nach der Flutkatastrophe hat das Ahrtal der Opfer gedacht. Bei einer Gedenkveranstaltung in Bad Neuenahr-Ahrweiler wurde mit einer Schweigeminute an die mindestens 135 Toten erinnert. Zu der Gedenkfeier war auch Bundeskanzler Friedrich Merz ins Ahrtal gereist.
2: Der Marktplatz war voll, aber durch die vorhandene Bestuhlung aufgrund des Kanzlerbesuchs nicht so voll wie vorher erwartet. Merz wurde dann bei seiner Ankunft tatsächlich auch mit einzelnen Buhrufen empfangen. Er, der rheinland-pfälzische Ministerpräsident Schnieder und der Bürgermeister von Bad Neuenahr-Ahrweiler haben in ihren Reden natürlich der Opfer gedacht und sich bei den vielen freiwilligen Helfenden bedankt. Und Schnieder hat sich für das Staatsversagen vor, während und nach der Flut entschuldigt, was von den Anwesenden mit Applaus entgegengenommen wurde. Aus Bad Neuenahr-Ahrweiler, Sabine Koppers.
1: US-Präsident Donald Trump rudert, wie schon so oft, wieder zurück. Er gibt seine Idee einer Gebühr für die Straße von Hormuz wieder auf. Nach Gesprächen mit Vertretern aus dem Nahen Osten setzt er nun stattdessen auf mehr Investitionen der Golfstaaten in den USA. Das schrieb Trump auf seiner Plattform Truth Social.
3: Trumps Idee einer Gebühr für die Straße von Hormuz

0: kam nicht gut an. Vom Iran verhöhnt, international abgelehnt, hat er dieses Vorhaben nun wieder verworfen. Stattdessen will er die Golfstaaten in die Pflicht nehmen, mehr Geld in Handel und Investitionen mit den USA zu stecken. Ob die Golfstaaten da zustimmen, ist noch nicht klar. Trump aber betont nun, dass er eine Gebühr für die Meerenge generell nicht gut findet. Der Seeweg müsse offen und frei befahrbar sein. Die Kämpfe darüber halten an. Tena Eck, USA.
1: Nach einer Messerattacke an einem Gymnasium im oberbayerischen Schongau sehen Ermittler Hinweise auf ein extremistisches Motiv. Die Ermittlungen führt nun die Bayerische Zentralstelle zur Bekämpfung von Extremismus und Terrorismus. Ein 16-jähriger Ex-Schüler soll am vergangenen Mittwoch auf dem Schulgelände zwei 13-jährige Mädchen mit einem Messer schwer verletzt haben. Er sitzt in Untersuchungshaft. Wegen eines Großbrandes auf einem früheren Truppenübungsplatz im Müritz-Nationalpark sind erneut zwei Orte evakuiert worden. Das Problem sei, dass der Wind wieder gedreht und aufgefrischt habe, sagte ein Sprecher des Landkreises Mecklenburgische Seenplatte. Wegen Munition im Boden kommen die Einsatzkräfte nicht direkt an den Brand heran. Und das waren die Nachrichten mit Diana Kramer.
2: Das Wetter. So fühlt sich das also für das Weißbrot an, wenn es getoastet wird. Es bleibt weiter heiß, morgen 27 bis 31 Grad maximal und viel Sonne. In Ausnahmefällen hier und da Gewitter und Starkregen möglich. Jetzt nachts wieder kühler, 14 bis 19 Grad ist so der Tiefpunkt.
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2: Hier und da immer noch gut was los um die Zeit. Einmal die Staus ab, 4 Minuten Wartezeit. A1 Köln-Dortmund zwischen Wuppertal-Langerfeld und Kreuz Wuppertal-Nord, 1 Kilometer, 6 Minuten. A30 Osnabrück-Rheine zwischen Ibbenbüren-West und Rheine-Kanalhafen, dichter Verkehr, knappe 10 Minuten. Dann haben wir die A40 Essen-Dortmund zwischen Dreieck Bochum-West und Bochum-Zentrum, 1 Kilometer, 26 Minuten. Und A46 Wuppertal-Heinsberg zwischen Düsseldorf-Bilk und Neuss-Üdesheim, auch da 1 Kilometer, 10 Minuten. Gute Fahrt, kommt gut durch.
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2: Sebastian Pulli hier und bei all dem Geschimpfe über die Hitze, was ja völlig verständlich ist, gucken wir mal auf was Positives. Eins ja ganz schön, jetzt um die Zeit in die Nacht rauszutreten und zu merken, es ist immer noch warm, das erinnert doch immer auch so ein bisschen an Urlaub, oder? Da fühlt sich auch das hinterletzte Kaff ein bisschen an, wie in Italien ein hinterletztes Kaff. Und wir sind ja bei der WM auch beide ähnlich weit gekommen, ne? Spaß. Und in solchen Sommernächten funktionieren dann auch solche Songs hier nochmal viel besser. Strandpromenadenmusik von Kygo, Griffin und Khalid. Save my love. Coole Nacht.

0: Es ist die letzte Stunde des traurigen Jahrestags, der sich gerade bei dem Wetter vielleicht noch mal weiter weg anfühlt. Heute vor 5 Jahren natürlich die große Flutkatastrophe im Ahrtal und in Teilen von NRW.
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0: Alleine im Kreis Euskirchen damals natürlich schlimme Verwüstung, vor allem aber 26 Menschen, die ums Leben gekommen sind. Unsere Aktion Lichtblicke hat dann sehr schnell einen Sonderspendentopf eingerichtet und damit am Ende 6.500 Kindern und Familien geholfen. Kollege Norbert Jorb, du warst ja bei einigen von ihnen zu Besuch.
2: Und ich habe bei den Betroffenen damals 2-mal Tränen erlebt. Das erste Mal, als ich mit ihnen in ihren zerstörten, verschlammten und oft auch modrig stinkenden Häusern stand. Ruinen, muss man besser sagen. Da war oft pure Verzweiflung der Grund der Tränen. Und das zweite Mal kamen Tränen, als sie diese sehr schnelle Lichtblicke-Hilfe bekommen hatten. Mit, ich sage jetzt mal, 5.000 Euro oder so konnten sie natürlich ihr Haus nicht neu bauen. Aber sie merkten, es reicht für ein paar erste Kleinigkeiten und vor allem, da denkt jemand an uns. Das alleine war den Menschen enorm wichtig.
0: Sicher alle sehr intensiv, diese Begegnungen. Welche sind dir da noch mal ganz besonders hängen geblieben?
2: Ja, da gab es zum Beispiel die Familie, die gerade erst ihr Fertighaus bezogen hatte, als das Wasser dann im Erdgeschoss immer höher stieg. Das Ehepaar hat sich dann mit ihrem Säugling ins Obergeschoss zurückgezogen. Von unten stieg das Wasser immer weiter. Nach oben gab es aber kein Entkommen, weil das Haus kein Dachfenster hatte. Und ständig schlugen von außen irgendwelche Container oder Autos gegen diese Holzwände. Die hatten Todesangst. Und nachdem sie das alles überstanden hatten, mussten sie feststellen, dass sie alles verloren hatten. Haus, Möbel, Kleidung. Und mit dem Geld der Aktion Lichtblicke konnten sie dann wenigstens zum Beispiel dem Kind neue Kleidung kaufen. Etwas Spielzeug oder ein paar andere Dinge zum Leben. Eine Kochplatte oder so etwas zum Beispiel.
0: Deshalb nochmal von Herzen danke an alle von euch, die damals geholfen haben, ob vor Ort, ganz persönlich oder per Lichtblicke. Beides wahnsinnig viel wert.
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0: Das Wetter.
1: Durchhalten bis Samstag, da tatsächlich dann ein paar Tage lang 22 bis 25 Grad. Wie schön ist das denn bitte? Bis dahin bleibt der Ofen leider an. Morgen 27 bis 31 Grad, viel Sonne dazu. In Ausnahmefällen hier und da mal Gewitter und Starkregen möglich. Heute Nacht kurz verschnaufen von der Hitze.

0: Landen wir so bei 14 bis 19 Grad.
1: NRW Verkehr.
0: Drei Staus hätten wir noch. Einmal die A1 Köln Richtung Dortmund zwischen Wuppertal-Langerfeld und Kreuz Wuppertal-Nord. 1 Kilometer, 5 Minuten. A30 Osnabrück-Rheine zwischen Ibbenbüren-West und Rheine-Kanalhafen. Dichter Verkehr, 5 Minuten. Und A40 Essen-Dortmund zwischen Dreieck-Bochum-West und Bochum-Zentrum. 1 Kilometer, knappe 20 Minuten. Kommt gut an.
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0: Sebastian Pulli hier und die Chainsmokers jetzt, die Kettenraucher, die in dieser warmen Sommernacht sicher auch sehr, sehr romantisch vor der Tür stehen und eine quarzen. Das mag nochmal ein besonderes Flair haben aktuell, gibt aber leider immer noch Krebs. Something Just Like This, die Chainsmokers. Und was noch schöner ist, ist der Name der anderen Band, Coldplay. Kommt gut durch die Nacht.

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0: Sport ja doch eher schwierig bei der Hitze. Was aber geht? Handgelenksport. Kicker, was habt ihr denn gedacht?
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0: Am Sonntag ist Finale bei der WM und auch hier geht's dann wieder richtig um was. Im Deutschen Fußballmuseum in Dortmund wieder am Kickertisch. Wenn ihr da in 90 Sekunden mehr Tore schießt als der Gegenkandidat, die Gegenkandidatin, dann geht es in den Urlaub und zwar hierhin.
2: Eine Woche Mallorca All-Inclusive im 4-Sterne-Alsan-Hotel Cristobal Colón an der Playa de Palma in schöner, pinienbewachsener Umgebung mit großer Dachterrasse, Chill-Out-Bereich und Flug mit Condor.
0: Ach toll, oder? Wenn ihr es versuchen möchtet, gerne bewerben über unsere Homepage. Ganz